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1: Um 3 Uhr mit Ronald Lessig. Bundeskanzler Merz hat mit dem neuen britischen Premierminister Burnham telefoniert. Das teilte am Abend die Bundesregierung mit, wenige Stunden nachdem Burnham ernannt wurde. Aus der Nachrichtenredaktion Markus Weber.
2: Beide hätten den Wunsch geäußert, die enge Zusammenarbeit zwischen Berlin und London fortzusetzen. Merz und Burnham waren sich demnach auch einig, die Ukraine weiter umfassend zu unterstützen und den Druck auf Russland zu erhöhen. Der neue britische Premier telefonierte auch mit US-Präsident Trump und dem ukrainischen Präsidenten Zelensky. Burnham war gestern Mittag von König Charles zum neuen Premier ernannt worden und berief anschließend sein Kabinett. Der Labour-Chef versprach schnelle Reformen. Erwartet wird, dass er vor allem etwas gegen die steigenden Lebenshaltungskosten unternimmt.
1: In der Straße von Hormuz ist wieder ein Tanker angegriffen worden. Er sei vor der Küste des Omans von einem unbekannten Geschoss getroffen worden, meldete in der Nacht die britische Behörde zur Sicherheit der Schifffahrt. Gleichzeitig hat das US-Militär erneut Ziele im Iran attackiert. Das teilte das für die Region zuständige US-Kommando CENTCOM mit. Mit den Angriffen sollten die militärischen Mittel des Irans geschwächt werden, Handelsschiffe in der Straße von Hormuz angreifen zu können. Bei der Gedenkstunde der Bundesregierung zum 82. Jahrestag des Hitler-Attentats ist es zu einem Zwischenfall gekommen. Ein Nachfahre des NS-Widerstandskämpfers Dietrich Bonhoeffer versuchte, einen Kranz der AfD von der Gedenkstätte zu entfernen. Aus Berlin, Isabel Karas.
3: Sicherheitskräfte gingen dazwischen, dabei wurde der Kranz beschädigt. Der Mann begründete sein Vorgehen gegenüber der deutschen Presseagentur damit, viele Nachkommen der Widerstandskämpferinnen und Kämpfer empfänden große Wut darüber, dass die AfD an diesem Ort Kränze niederlege. Götz Frömming, parlamentarischer Geschäftsführer der AfD-Fraktion, spricht gegenüber dem ARD-Hauptstadtstudio von einer unwürdigen Störung des Gedenkens und erklärte, die Partei lade den Herrn zu einem Gespräch über Programm und Ziele der AfD ein.
1: In Madrid feiern Hunderttausende die frisch gekürten spanischen Fußballweltmeister. Die Zahl der feiernden Fans wird auf bis zu 2 Millionen geschätzt. Sie jubelten der Mannschaft bei einer Parade im offenen Bus durch das Zentrum von Madrid zu. Nach ihrer Rückkehr aus den USA waren die Mitglieder der Nationalelf zunächst von König Felipe empfangen worden, anschließend von Ministerpräsident Sanchez. Das waren die Nachrichten. Das Wetter in Deutschland. Tagsüber freundlich, im Osten und in der Mitte einige Schauer bei 19 bis 26 Grad. Am Mittwoch von Nordwesten Schauer und Gewitter, im Südwesten länger freundlich, die Höchstwerte 18 bis 28 Grad. Am Donnerstag Schauer, im Nord- und Südwesten meist trocken, die Höchsttemperaturen dann liegen zwischen 17 und 27 Grad. Es ist 3.03 Uhr.
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0: Erwartet wird, dass er vor allem etwas gegen die steigenden Lebenshaltungskosten
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2: Präsident Trump hat neue Zusatzzölle von 50% auf viele Produkte aus dem Nachbarland Kanada angekündigt. Betroffen ist laut Weißem Haus eine breite Palette von Gütern wie zum Beispiel Zement, Wein und Hockeyschläger. Grund für die Maßnahmen sei eine diskriminierende Behandlung verschiedener Produkte aus den USA durch Kanada. Mit den neuen Zöllen spitzt sich der Handelsstreit zwischen beiden Ländern weiter zu. Trump will unter anderem bessere Bedingungen für den Export amerikanischer Autos durchsetzen. In Ungarn hat der neue Premier Magyar einen Dämpfer erhalten. Seine Wunschkandidatin für die Präsidentschaft, die ungarische Schachgroßmeisterin Judit Polgár, will das Amt nicht übernehmen. Aus Wien, Oliver Schosch.
3: Die 49-Jährige gilt als die beste Schachspielerin aller Zeiten. Sie hatte 25 Jahre lang die Frauenweltrangliste angeführt. Magyar sprach auf seiner Facebook-Seite von einer überparteilichen Kandidatin, die vor allem durch Fleiß, Ausdauer und Persönlichkeit überzeugt. Doch am frühen Montagabend kam die Absage. Judit Polgár schreibt auf ihrer Facebook-Seite: Ich bin extrem dankbar für die Nominierung für die Präsidentschaft und schätze die Geste des Premierministers, eine unabhängige Kandidatin zu nominieren. Trotzdem fühle ich mich nicht stark genug, um diese historische Verantwortung zu übernehmen.
2: In der spanischen Hauptstadt Madrid haben hunderttausende Menschen ihre Nationalmannschaft nach einem Sieg bei der Fußball-WM gefeiert. Die Fußballer fuhren am Abend im offenen Doppeldecker durch die Straßen, wo ihnen die Fans zujubelten. Das Weltmeisterteam war zuvor von König Felipe und Ministerpräsident Sanchez empfangen worden. Nach Angaben der lokalen Behörden waren bei den bis tief in die Nacht dauernden Siegesfeiern rund 2 Millionen Menschen auf den Straßen unterwegs. Das waren die Nachrichten. Das Wetter in Deutschland. Tagsüber freundlich, im Osten und in der Mitte einige Schauer bei 19 bis 26 Grad. Am Mittwoch von Nordwesten Schauer und Gewitter, im Südwesten freundlich 18 bis 28 Grad und am Donnerstag Schauer, im Nord- und Südwesten trocken bis 27 Grad. Es ist 4:03 Uhr.

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1: Um 5 Uhr mit Ronald Lessig. Bundeskanzler Merz hat mit dem neuen britischen Premierminister Burnham telefoniert. Das teilte am Abend die Bundesregierung mit, wenige Stunden nachdem Burnham ernannt wurde. Aus der Nachrichtenredaktion Markus Weber.
2: Beide hätten den Wunsch geäußert, die enge Zusammenarbeit zwischen Berlin und London fortzusetzen. Merz und Burnham waren sich demnach auch einig, die Ukraine weiter umfassend zu unterstützen und den Druck auf Russland zu erhöhen. Der neue britische Premier telefonierte auch mit US-Präsident Trump und dem ukrainischen Präsidenten Zelensky. Burnham war gestern Mittag von König Charles zum neuen Premier ernannt worden und berief anschließend sein Kabinett. Der Labour-Chef versprach schnelle Reformen. Erwartet wird, dass er vor allem etwas gegen die steigenden Lebenshaltungskosten unternimmt.
1: Bundesinnenminister Dobrindt legt heute gemeinsam mit BKA-Chef Münch und der Missbrauchsbeauftragten des Bundes Klaus aktuelle Zahlen zum Thema Kindesmissbrauch vor. Die Lageeinschätzung wird jährlich auf Basis der polizeilichen Kriminalstatistik veröffentlicht. 2024 hatten die Ermittler rund 18.000 Opfer im Zusammenhang mit sexuellem Missbrauch von Kindern gezählt. In mehr als der Hälfte der Fälle bestand zwischen Opfer und Tatverdächtigen eine verwandtschaftliche oder andere Vorbeziehung. In Ungarn hat der neue Premier Modjor einen Dämpfer erhalten. Seine Wunschkandidatin für die Präsidentschaft, die ungarische Schachgroßmeisterin Judit Polgár, will das Amt nicht übernehmen. Aus Wien, Oliver Schosch.
3: Die 49-Jährige gilt als die beste Schachspielerin aller Zeiten. Sie hatte 25 Jahre lang die Frauenweltrangliste angeführt. Modjor sprach auf seiner Facebook-Seite von einer überparteilichen Kandidatin, die vor allem durch Fleiß, Ausdauer und Persönlichkeit überzeuge. Doch am frühen Montagabend kam die Absage. Judit Polgár schreibt auf ihrer Facebook-Seite: "Ich bin extrem dankbar für die Nominierung für die Präsidentschaft und schätze die Geste des Premierministers, eine unabhängige Kandidatin zu nominieren. Trotzdem fühle ich mich nicht stark genug, um diese historische Verantwortung zu übernehmen."
1: In der spanischen Hauptstadt Madrid haben hunderttausende Menschen ihre Nationalmannschaft nach ihrem Sieg bei der Fußball-WM gefeiert. Die Fußballer fuhren am Abend im offenen Doppeldecker durch die Straßen, wo ihnen die Fans zujubelten. Das Weltmeisterteam war zuvor von König Felipe und Ministerpräsident Sanchez empfangen worden. Nach Angaben der lokalen Behörden waren bei den bis tief in die Nacht dauernden Siegesfeiern rund 2 Millionen Menschen auf den Straßen unterwegs. Das waren die Nachrichten. Das Wetter in Deutschland. Tagsüber freundlich, im Osten und in der Mitte einige Schauer bei 19 bis 26 Grad. Am Mittwoch von Nordwesten Schauer und Gewitter, im Südwesten freundlich, 18 bis 28 Grad. Am Donnerstag Schauer, im Nord- und Südwesten meist trocken, 17 bis 27 Grad. Es ist 5.03 Uhr.
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0: guten Morgen. Gleich ist es 6 Uhr. 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
1: 6 Uhr, die Nachrichten des Bayerischen Rundfunks mit Inka Kübel. Die Übersicht. CSU kritisiert EVP-Chef Webers Politik in Brüssel. US-Präsident Trump kündigt neue Zölle gegen Kanada an. Spanien feiert seine Fußball-Weltmeister. Und das Wetter in Bayern teils sonnig, teils bewölkt, 19 bis 25 Grad. Brüssel. EVP-Chef und CSU-Vize Manfred Weber steht aufgrund seiner EU-Politik in der Kritik seiner Parteikollegen aus Bayern. In einem Schreiben fordern Landwirtschaftsministerin Karneber und Europaminister Beiswenger, dass sich Weber stärker für die Land- und Forstwirtschaft im Freistaat einsetzen müsse. Auch Spitzenvertreter des Bayerischen Bauernverbandes, des Bayerischen Waldbesitzerverbandes und der Familienbetriebe Land und Forst Bayern monieren, dass sie nicht wahrgenommen oder gehört werden. Konkret geht es um zwei EU-Verordnungen, um die sogenannten Naturwiederherstellungs- und die Entwaldungsverordnung der EU. Letztere verpflichtet Unternehmen zum Nachweis, dass bestimmte Rohstoffe wie Soja, Palmöl und Holz nicht aus der Abholzung von Wäldern stammen. Webers CSU-Kollegen nennen die Verordnungen realitätsferne Bürokratievorgänge. Washington. US-Präsident Trump hat neue Zusatzzölle von 50% auf viele Produkte aus dem Nachbarland Kanada angekündigt. Betroffen ist laut dem Weißen Haus eine breite Palette von Gütern wie zum Beispiel Zement, Wein und Hockeyschläger. Grund für die Maßnahme sei eine diskriminierende Behandlung verschiedener Produkte aus den USA durch Kanada. Mit den neuen Zöllen spitzt sich der Handelsstreit zwischen beiden Ländern weiter zu. Trump will unter anderem bessere Bedingungen für den Export amerikanischer Autos durchsetzen. Berlin. Bundeskanzler Merz hat mit dem neuen britischen Premierminister Burnham telefoniert. Das teilte am Abend die Bundesregierung mit, wenige Stunden nachdem Burnham ernannt wurde. Beide hätten den Wunsch geäußert, die enge Zusammenarbeit zwischen Berlin und London fortzusetzen. Merz und Burnham waren sich demnach auch einig, die Ukraine weiter umfassend zu unterstützen und den Druck auf Russland zu erhöhen. Burnham war gestern Mittag von König Charles zum neuen Premier ernannt worden. Er hat das Kabinett neu geordnet. So wird der ehemalige Gesundheitsminister Streeting neuer Verteidigungsminister. Der frühere Verteidigungsminister Healey wird Finanzminister. Außenminister wird der bisherige Energieminister Miliband. Berlin. Bis Oktober soll es an allen deutschen Bahnhöfen ein Alkoholverbot geben. Wie die Bild-Zeitung berichtet, dürfen Kunden dann auf Bahnsteigen oder in Bahnhofshallen keinen Alkohol mehr trinken. Den Medienbericht hat das Unternehmen der Deutschen Presseagentur bestätigt. Bahnchefin Paller sagte der Bild, man wolle jetzt härter durchgreifen und für mehr Sicherheit und Ordnung sorgen. Wer beim illegalen Alkoholkonsum erwischt wird, muss dem Bericht zufolge mit einem sofortigen Platzverweis rechnen. Bei wiederholten Verstößen droht demnach ein dauerhaftes Hausverbot. Bislang ist der Alkoholkonsum vor allem an großen Bahnhöfen wie Frankfurt, Hamburg oder Köln untersagt. Madrid. Etwa 2 Millionen Menschen haben der spanischen Nationalmannschaft nach ihrem Sieg bei der Fußball-WM einen rauschenden Empfang in der Heimat bereitet. Das Team fuhr gestern Abend im offenen Doppeldecker durch die Straßen der spanischen Hauptstadt, wo jubelnde Fans mit rot-gelben Spanienflaggen standen. Die große Siegesfeier fand am berühmten Cibeles-Platz vor dem Madrider Rathaus statt. Bereits am Nachmittag hatte König Felipe die Nationalmannschaft im Palacio Real empfangen und zum 1:0-Sieg im WM-Endspiel gegen Argentinien gratuliert. Das Wetter in Bayern, teils sonnig, teils wolkig, vereinzelt Schauer, vor allem im Norden und im Bayerischen Wald, 19 bis 25 Grad. Es wird windig. In der Nacht vereinzelt Nebel, 12 bis 6 Grad. Morgen wolkig, aber trocken bei stark böigem Wind. Am Donnerstag vereinzelt Regen oder Gewitter, vor allem im Mittelgebirgsraum und in Richtung Alpen. Am Freitag wieder meist trocken, dann 18 bis 28 Grad. Es ist 6:04 Uhr. Die Verkehrsmeldungen. Die A3 Würzburg Richtung Frankfurt ist zwischen Seligenstädter Dreieck und Seligenstadt nach einem Lkw-Brand gesperrt. Zurzeit 2 Kilometer Stau ab Aschaffenburg. Umleitung ab dem Seligenstädter Dreieck über die U45 und die B43a zur Anschlussstelle Hanau. Soweit der Verkehrsservice.
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Neu auf BR Schlager und mit ganz viel Gefühl. Claudia Jung, die Liebe meines Lebens. Für immer du. Für mich.

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1: 7 Uhr. Die Nachrichten des Bayerischen Rundfunks mit Inka Kübel. Die Übersicht. CSU-Minister kritisieren Arbeit von Parteivize Weber in Brüssel. Ministerium prüft 3.400 Leistungsanträge von bayerischen Kliniken. Louvre-Galerie soll nach Juwelenraub wieder öffnen. Und das Wetter in Bayern, teils sonnig, teils bewölkt, 19 bis 25 Grad. Brüssel. Mit deutlichen Worten haben Bayerns Landwirtschaftsministerin Karneber und Europaminister Beiswenger ihren Parteifreund und EVP-Vorsitzenden Weber kritisiert. In einem Schreiben fordern sie, Weber müsse sich in Brüssel stärker für die Land- und Forstwirtschaft im Freistaat einsetzen. Sie monieren, dass sich der Bauern-, der Waldbesitzerverband und die Familienbetriebe im Freistaat von Weber nicht gehört fühlten. Konkret geht es um 2 EU-Vorschriften, die den Bauern und Waldbesitzern schon lange ein Dorn im Auge sind, die Naturwiederherstellungs- und die Entwaldungsverordnung. In dem Brief ist von massiven Eingriffen ins Eigentum und von realitätsfernen Bürokratievorgängen die Rede. Die Minister warnen außerdem, dass wegen der Kosten für Ausgleichsflächen, die von Brüssel vorgegeben sind, Bauland verloren gehen könnte. München. Gesundheitsministerin Gerlach entscheidet im Herbst darüber, welche Krankenhäuser in Bayern welche Leistungen anbieten dürfen. Nach BR-Informationen haben die Kliniken 3.400 Anträge gestellt. Bis Ende Juli bewertet der medizinische Dienst, inwiefern die Krankenhäuser qualifiziert sind für bestimmte Operationen. Die endgültige Entscheidung liegt bei der Ministerin. Gerlach verspricht, dass Versorgungslücken vermieden werden. Die Freie Wähler-Abgeordnete Enders fordert, dass Geburtshilfe und Notfallversorgung flächendeckend erreichbar bleiben müssen. Der Vorsitzende des Bayerischen Städtetags, Pannermeier, hat ein finanzielles Notprogramm vorgeschlagen, mit dem die Staatsregierung einzelne Kliniken unterstützt. Berlin. Am Vormittag legt Bundesinnenminister Dobrindt gemeinsam mit dem Chef des Bundeskriminalamts Münch und der Missbrauchsbeauftragten des Bundes, Klaus, eine neue Lageeinschätzung zum Kindesmissbrauch in Deutschland vor. Die Zahlen basieren auf der bereits veröffentlichten polizeilichen Kriminalstatistik. Allerdings spiegelt die Erhebung nur die der Polizei bekannt gewordenen und durch sie bearbeiteten Straftaten wider. Wie viele Delikte ans Licht kommen, hängt vom Anzeigeverhalten ab. Im Jahr 2024 mehr als 18.000 Betroffene wurden da gezählt. Die meisten Täter kamen aus dem nahen Umfeld. Washington. Das US-Militär hat auch in der vergangenen Nacht wieder den Iran angegriffen. Inzwischen sind die Attacken beendet. Ziele seien militärische Einrichtungen gewesen, darunter Luftverteidigungssysteme und Startanlagen für Drohnen und Raketen, teilte das zuständige US-Kommando CENTCOM mit. Damit sollen die Möglichkeiten des Irans geschwächt werden, Handelsschiffe in der Straße von Hormus anzugreifen. In der Meerenge wurde in der Nacht ein weiterer Tanker attackiert. Er sei vor der Küste des Omans von einem unbekannten Geschoss getroffen worden, meldete die britische Behörde zur Sicherheit der Schifffahrt. Die iranische Armee meldete ihrerseits, sie habe einen US-Stützpunkt in Kuwait angegriffen. Paris. 9 Monate nach dem spektakulären Juwelenraub im Louvre soll die betroffene Apollon-Galerie in Kürze wieder eröffnet werden. Allerdings sollen dort vorerst keine Juwelen mehr ausgestellt werden. Im Oktober 2025 waren 4 Männer mit Hilfe eines Lastenaufzugs in die Galerie eingedrungen und hatten einen Teil der französischen Kronjuwelen geraubt. Die mutmaßlichen Täter wurden festgenommen, die Beute ist aber bis heute verschwunden. Der Materialwert wird mit 88 Millionen Euro angegeben. Der ideelle Verlust ist noch größer. Das Wetter in Bayern. Teils sonnig, teils wolkig, vereinzelt Schauer, vor allem im Norden und im Bayerischen Wald. 19 bis 25 Grad. Es wird windig. In der Nacht vereinzelt Nebel, 12 bis 6 Grad. Morgen wolkig, aber trocken bei starkböigem Wind. Am Donnerstag vereinzelt Regen oder Gewitter, vor allem im Mittelgebirgsraum und in Richtung Alpen. Am Freitag wieder meist trocken, 18 bis 28 Grad dann. Es ist 7:04 Uhr.
2: Und das ist ja der gemeinsame Blick auf die Straßen in Bayern. Da haben wir die A3 von Würzburg nach Frankfurt zwischen dem Seligenstädter Dreieck und Seligenstadt. Da gab es einen Unfall auf der linken Spur, der ist soweit aufgeräumt, aber die Reinigungsarbeiten auf der Fahrbahn, die laufen noch, deswegen hier 4 Kilometer Stau. Die A94 Passau nach München zwischen Paarstetten und Paarsdorf, stockender Verkehr. Und dann haben wir noch ein Ding von der B304 Wasserburg am Inn in Richtung München zwischen Zorneding Ost und Zorneding Süd. Unfall, vorsichtig fahren. Der Verkehr wird aber hier bereits an der Unfallstelle vorbeigeführt. Ja, generell vorsichtig fahren heute Morgen. Gutes unterwegs sein und gutes Ankommen.
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2: Guten Morgen um 7:15. Mir hat mal ein Kollege vor ganz, ganz langer Zeit gesagt, sei nicht müde am Morgen. Und ich habe mir nur gedacht, aber wenn ich müde am Morgen bin und Ihnen das ehrlich sage und Sie sind auch müde, dann sind wir schon zu zweit. Vielleicht sind wir sogar schon zu dritt, je nachdem, wer gerade zuhört. Am Ende sind wir sogar zu zehnt oder noch mehr. Also falls Ihnen das gerade eben auch, ich habe so das Gefühl, seit so einer Woche komme ich deutlich schwerer irgendwie aus dem Bett. Sie sind nicht alleine. Und vielleicht gehen wir das Ganze auch stückchenweise an. Wir stehen heute auf und sagen dann einmal noch, dann ist der Mittwoch, einmal noch, dann ist Donnerstag, einmal noch, dann ist Freitag, einmal noch, dann ist ja auch schon wieder Wochenende. Einmal noch, Mensch. Sehr gutes Stichwort. Da gab es doch auch was von den Schlagerpiloten. Genau, und das spielen wir gerne auch. Und ein weiteres Tagesmotto könnte auch sein, ich lasse mich nicht mehr stoppen. Den gibt's nämlich im Anschluss. Neue Musik dann von Mara Kaiser. Guten Morgen.

0: Bernhard Brenk, ich will die Nacht mit dir. Wir machen aber die Nacht zum Tag, denn es ist ja bereits Tag. Es sind 16 Minuten auf der Uhr und eine 7 vorne dran. 7.16 Uhr. Guten Morgen.
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0: Also heute wieder ganz viel los bei uns im schönen Bayernland. Zum Beispiel gehen wir der Frage nach, woher kommen Brot, Milch und Fleisch? Wie werden Legehennen gehalten? Welche Schäden hat der Hagel, der vor kurzem durch Bayern unterwegs war, dann auf den Feldern verursacht? Wie sieht eigentlich so der Alltag eines Landwirts aus? Diese Fragen werden beantwortet bei der Tour de Flur in Buchlohe im Ostallgäu. Das ist eine Tour etwa 20 Kilometer lang, mit dem Rad am besten zu starten. Ganz verschiedene Bauernhöfe machen damit. Die können besucht werden.

0: Also Milchviehbetriebe zum Beispiel, ein Melkkarussell kann man sich da angucken, ein Legehennenbetrieb macht mit. Und der Sinn ist so der Einblick in die moderne Landwirtschaft. Also die Organisatorinnen und Organisatoren haben schon gesagt, wir wollen einfach mal zeigen, woher kommen unsere Produkte, wie werden sie hergestellt. Und deswegen werden auch die Hoftore der Landwirte aufgemacht, ein persönliches Gespräch ist möglich. Also eine sehr, sehr tolle Geschichte, wie ich auch finde, kostet auch nichts. Also können Sie kostenfrei mitfahren. Anmeldung ist vorher auch nicht notwendig. Das geht dann heute um 17 Uhr los. An der Alpvilla in Buchloe wird da gestartet. Und es ist auch was für Familien mit Kindern, heißt es seitens der Organisatoren. Dann wird heute gelaufen beim B2Run-Firmenlauf rund um das Max-Morlock-Stadion in Nürnberg. Offizieller Beginn der Veranstaltung und Öffnung des Geländes um 16 Uhr und um 17.30 Uhr starten dann die Läuferinnen und Läufer am Stadion direkt. Nur falls Sie auch dort in der Nähe sein sollten mit dem Rad oder vielleicht mit dem Auto, dass Sie sich darauf einstellen, dass dort die Läufer unterwegs sind. Und wenn Sie sagen, naja, was gibt es sonst noch so für Veranstaltungen, wo ich heute vorbeischauen könnte, bis zum 24. Juli, also noch bis zum Wochenende, laufen zum Beispiel noch die Afrikatage in Nürnberg im Caritas Pirkheimer Haus. Die Afrikatage Aquaba heißen sie ja, mit jede Menge Vorträgen, Musik und ganz viel tollem kulturellen Programm auch. Und Sommer im Olympiapark in München ist ja auch noch mit ganz verschiedenen sportlichen Attraktivitäten, Veranstaltungen und viel Gastroangeboten. Also es gibt was zu sehen und was zu tun bei uns im Freistaat.
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0: Das ist Musik von Rosenstolz und herzensschöner. 7.25 Uhr, einen schönen guten Morgen, den wir Ihnen wünschen an diesem Dienstag, 21. Juli.
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0: Naja, klar, die wird es auch an diesem Freitag wieder geben. Wenn Sie bei uns reinhören, gibt's die ja immer zwischen 18 und 20 Uhr, auch wieder mit Harry Blaha, der wieder zurückkehrt dann an diesem Freitag zwischen 18 und 20 Uhr. Und da machen momentan zwei aus dem Odenwald, Florian und Markus, auf sich aufmerksam. Na, was heißt jetzt? Im vergangenen Jahr haben sie uns einen ganz großen Ohrwurm geschaffen.
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0: Ja, die Rodensteiner mit Wind im Haar und Bella Italia. Nicht nur durch die Cabrios gesaust, sondern eigentlich durch alle Schlagerradios dieser Erde. Und jetzt haben sie wieder so ein Ding mit dabei. Das nennt sich dann Ciao, Ciao, Amore und ist auch schon die aktuelle Nummer 1 der ARD-Schlager-Hitparade. Die Frage ist, ob sie da bleiben oder nicht. Vielleicht haben sie einen ganz anderen Favoriten. Stimmen Sie gerne ab, brschlager.de. Da finden Sie immer die Abstimmung entweder aus den Top 15 oder aus unseren 5 Neuvorstellungen. Sie dürfen ja sogar 3 auswählen und 3 Stimmen abgeben. Und dann sind wir mal gespannt, was oder wer da am kommenden Freitagabend dann wieder auf die 1 saust. Möglich ist das Ganze bis morgen noch, Mittwoch, 12 Uhr. Und das ist die aktuelle Nummer 1, die Rodensteiner. Ciao, ciao. Amore.

0: Das sind die Rothensteiner. Ciao, ciao, amore. Die aktuelle Nummer 1 der ARD-Schlager-Hitparade. Vielleicht noch am Freitag, vielleicht auch nicht mehr. Das können Sie gerne mitentscheiden. brschlager.de. Gleich ist noch Zeit, wenn Sie auf neue Musik stehen, für was von Ramona Martinez. Du weißt genau, das ist neu bei uns. Und auch Ute Freudenberg und Christian Leis mal wieder unterwegs auf den Dächern von Berlin. 7.30 Uhr jetzt die Zeit, 7:30.
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0: Ja, und da hat sich schon bei den Kommunalwahlen im März gezeigt, die CSU hat die Sorgen der Menschen in Bezug auf die Krankenhausreform unterschätzt. Angela Braun, die Reform befindet sich derzeit in einer schon sehr wichtigen Phase.
2: Ja, auf jeden Fall. Es stehen Entscheidungen an, die auch für die generelle Zukunft von Klinikstandorten in Bayern von Bedeutung sind. Gesundheitsministerin Judith Gerlach von der CSU verspricht im Interview mit dem Bayerischen Rundfunk, sie wolle Versorgungslücken vermeiden. Nadine Bader berichtet.
3: Im Bayerischen Gesundheitsministerium liegen derzeit 3.400 Anträge von mehr als 250 Klinikstandorten. Die Krankenhäuser wollen bestimmte Leistungsgruppen zugewiesen bekommen. Das klingt technokratisch. Dabei geht es um das Herzstück der Krankenhausreform, nämlich die Frage, welche bayerische Klinik darf künftig welche medizinische Leistung anbieten? Von Geburtshilfe über Herzchirurgie bis hin zu komplizierten Wirbelsäuleneingriffen. Entscheiden muss das Gesundheitsministerin Judith Gerlach von der CSU.
4: Zuvor prüfen wir natürlich die Versorgungslage sehr genau. Da darf es ja nicht zu Versorgungslücken kommen.
3: Am Wochenende haben CSU und Freie Wähler bei ihrer Fraktionsklausur in Irsee beschlossen, die, Zitat, Herausforderungen der Krankenhausreform gemeinsam zu bewältigen. Die gesundheitspolitische Sprecherin der Freien Wähler im Landtag, Susanne Enders, fordert:
5: Medizinische Grundversorgung, Geburtshilfe, Notfallversorgung, das muss flächendeckend erreichbar bleiben.
3: Erst einmal prüft nun der Medizinische Dienst Bayern die Anträge der Kliniken zu den Leistungsgruppen im Auftrag des Bayerischen Gesundheitsministeriums.
2: Wetterextreme wie Dürren und Starkregen nehmen zu. Wie Böden besser große Mengen an Wasser aufnehmen können, das untersucht ein Forschungsprojekt der Katholischen Universität Eichstätt-Ingolstadt. Dabei geht es um landwirtschaftlich genutzte Moorböden. Das Forscherteam will herausfinden, wie Wasseraufnahme und die Wasserleitfähigkeit der Böden von der Nutzung und der Vegetation abhängen. Der Einstieg in Busse und Bahnen bleibt für Menschen mit Handicap die größte Hürde im öffentlichen Nahverkehr. Zu diesem Ergebnis kommt ein Test des ADAC zur Barrierefreiheit in Augsburg und in weiteren 9 deutschen Großstädten. Die Teste untersuchten rund 150 Haltepunkte für Bus und Tram. Und zwar für Fahrten zu jeweils 4 wichtigen Zielen wie Rathaus, Einkaufszentrum, Krankenhaus und Schwimmbad, sagt ADAC-Sprecherin Katja Legner.
6: Das Ergebnis ist gemischt. Vielerorts sieht man, dass sich die Verkehrsbetriebe und Kommunen wirklich bemühen und viele Haltestellen schon sehr gut und stufenlos ausgebaut sind. Oft fehlt es aber an elementaren Dingen wie barrierefreien Einstiegen zu den Bussen und Trambahnen und auch an Orientierungshilfen zu den Haltestellen, gerade auch für Blinde.
2: Als Ergebnis des Tests fordert der ADAC einen weiteren Ausbau in Richtung Barrierefreiheit. Ebenso wichtig sei es, dass andere Fahrgäste Rücksicht nehmen und zum Beispiel Flächen an Türen oder Plätze für Rollstühle freihalten.
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0: Oh, das ist heute so die Light-Version des Sommers. Ein Mix aus Sonne und ein paar harmlosen Wolken, außer an den Alpen. Da hängen sie noch faul im Bett. Die verziehen sich dann aber im Laufe des Tages oder des Morgens vielleicht sogar. Angenehme 20 bis 24 Grad. Im Südwesten von Bayern kratzen wir sogar an der 26-Grad-Marke. Dann haben wir morgen, wenn Sie Sommer lieben, den absoluten Jackpot-Tag. Den Grill anschmeißen, Füße hochlegen. Morgen gibt's nämlich Sonne satt. Die größten Gewinner, das werden wahrscheinlich so die Schwaben oder die Oberbayern sein. Wirklich die volle Ladung. Blauer Himmel und Sonnenschein. In den Niederbayern ist es möglich, dass gelegentlich ein paar Wolken dann durchziehen. Aber das ist auch kein Weltuntergang oder es wird keiner werden. Es wird wärmer werden bei 22 bis 26 Grad. Also besser, oder das heißt besser, mehr Temperaturen. So Richtung 30 Grad kriegen wir die Woche nicht. Ich glaube, brauchen wir auch nicht. Also heiß genug war es dieses Jahr bestimmt genug. Und übermorgen, das ist dann so der Umschwung. Da ist dann mal vorbei mit der sommerlichen Romantik. Die Luft wird schwüler sein. Und das heißt dann eben auch, dass sich wieder richtig dicke Gewitterwolken ansammeln am Himmel. Es knallt dann und schüttet wahrscheinlich auch gescheit. Und ein ordentlicher Wind ist auch noch unterwegs. ja, der große Regen wird dann auch ein bisschen durchkühlen bei uns. Wir sind dann bei 22, vielleicht noch bis 24 Grad. Es wird uns aber deutlich frischer vorkommen, eben weil der Wind dann auch auf uns zukommt. Das wird alles so in der Nacht von Mittwoch auf Donnerstag und spätestens dann am Donnerstag der Fall sein.
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0: Ramona Martinez, und du weißt, genau, sie stammt ja aus Donauwörth. 7.46 Uhr haben wir es jetzt, hier ist BR Schlager, guten Morgen. 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Ach, ich finde das immer so toll, wenn es Geschichten gibt, in denen wir dann einfach auch hören und feststellen, die Menschheit untereinander, sie hält immer noch einfach zusammen und jeder kann etwas geben, gerade dann, wenn es Menschen gibt, die Hilfe brauchen. Und so ist es auch in einem Café in Gunzenhausen. Da treffen sich nämlich Menschen, die etwas geben, und Menschen, die etwas brauchen, die kommen vorbei und nehmen sich dann was. Und am Ende haben irgendwie alle etwas davon. Es handelt sich um das Kleider- und Plaudercafé des Vereins Ensox hilft. In einem ehemaligen Supermarkt ist das Ganze entstanden, und organisiert wird es unter anderem von Lisa. Von Lisa Ensox.
1: Wir haben einen kleinen Laden, in dem können bedürftige Menschen umsonst Sachspenden abholen, die man fürs tägliche Leben braucht. Und die Menschen, die was bringen, und die Menschen, die was abholen, die begegnen sich quasi im Café. Dass man sich an den Tischen dann trifft und einfach keine Grenzen spürt, ob jetzt der eine reich ist, der andere arm, ist völlig egal.
0: Eine wirklich tolle und schöne Idee. Das eigentlich Besondere passiert an den Tischen dann im Café, weil sich's dort eben am besten begegnet. Und plötzlich zählen da keine Kontoauszüge mehr oder was der eine trägt oder was er hat oder was auch immer irgendwie an Luxusgut existiert, sondern es zählen einfach die Geschichten. Eine, die regelmäßig kommt, ist die 73-jährige Angelika.
2: Ich fühle mich hier wohl wie zu Hause. Es ist eine ganz tolle Familie, ist es für mich. Wenn man Sorgen und Probleme hat, dass man sie lösen kann, kriegt man Anstoß dazu. Ja, und da bin ich sehr glücklich drüber.
0: Ja, und manchmal reicht's auch schon, dass einfach jemand da ist. Und jemand da ist, der dann auch sagt, du, das ist zwar echt schwierig, aber ich glaube, wir schaffen das. Wir kriegen das zusammen hin. Und genau das passiert eben dort auch. Ganz viele Helferinnen und Helfer unterstützen den spendenfinanzierten Verein. Ensox hilft bei der Kleiderannahme, im Laden, auch in den Werkstätten. Und es ist alles ehrenamtlich.
1: Wir wollen schon versuchen, den Leuten einfach zu helfen, dass sie ein besseres Leben einfach haben. Dass sie sich besser fühlen, dass es ihnen besser geht.
0: Sehr, sehr gut und eine ganz, ganz tolle Sache. Das Kleider- und Plaudercafé des Vereins Ensox hilft in Gunzenhausen, in diesem Falle aus Mittelfranken. Aber wer weiß, ob dieses Modell vielleicht auch noch woanders in Bayern oder in Deutschland Mode machen könnte.
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Musik aus Bayern, Musik von Relax. Hier ist der BR Schlagermorgen. So, einen habe ich noch, bevor wir dann in Richtung unserer 8 Uhr Nachrichten steuern. Und da gehen wir zum einen zurück in die 80er und dann wieder in die 2000er. Denn da hat sie ihren Song nochmal neu aufgenommen. Nena und Leuchtturm in der Version von 2002.

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1: 8 Uhr, die Nachrichten des Bayerischen Rundfunks mit Inka Kübel. Die Übersicht. CSU-Minister kritisieren Arbeit ihres Parteikollegen Weber in Brüssel. Innenminister Herrmann bezeichnet Spahns Rücktritt als unvermeidlich. Deutsche Bahn will Alkohol an allen Bahnhöfen verbieten. Und das Wetter in Bayern, teils sonnig, teils bewölkt, 19 bis 25 Grad. Brüssel. EVP-Chef und CSU-Vize Manfred Weber steht aufgrund seiner EU-Politik in der Kritik seiner Parteikollegen aus Bayern. In einem Schreiben fordern Landwirtschaftsministerin Karniber und Europaminister Beiswenger, dass sich Weber stärker für die Land- und Forstwirtschaft im Freistaat einsetzen müsse. Der Bayerische Bauernverband etwa und der Waldbesitzerverband fühlten sich nicht gehört. Es geht um zwei EU-Verordnungen. Die eine besagt, dass die Mitgliedstaaten bis 2050 alle Ökosysteme, die einer Wiederherstellung bedürfen, renaturieren müssen. Die zweite verpflichtet Unternehmen zum Nachweis, dass bestimmte Rohstoffe wie Soja, Palmöl und Holz nicht aus der Abholzung von Wäldern stammen. Die Minister nehmen in ihrem Schreiben auch Bezug auf Webers Pfingstbrief, in dem er den Zustand der CSU kritisiert hatte. Sie zitieren Webers Worte daraus und fordern nun ihrerseits, dass er mit seiner Politik in Brüssel dem Gemeinwohl dienen müsse. München. Bayerns Innenminister Herrmann hat den Rücktritt von Jens Spahn als Unionsfraktionschef als unvermeidlich bezeichnet. Im BR-Interview sagte der CSU-Politiker, es gehe bei dem Fall um die Glaubwürdigkeit von Positionen. Der Rückzug von Spahn sei aber schnell geschehen. Man müsse jetzt eine Person finden, die Rückhalt in der gesamten Fraktion hat und die das Vertrauen der beiden Parteivorsitzenden genießt. Dass die Wahl dabei auf einen CSU-Politiker fällt, ist laut Herrmann nicht völlig ausgeschlossen, aber das habe es in der Geschichte noch nie gegeben. Ähnlich hatte sich CSU-Landesgruppenchef Hoffmann geäußert. Die Abstimmung über den neuen Fraktionsvorsitzenden ist für kommende Woche Mittwoch geplant. Die Entscheidung treffen CDU-Chef Merz und CSU-Chef Söder. Washington. US-Präsident Trump hat neue Zusatzzölle von 50% auf viele Produkte aus dem Nachbarland Kanada angekündigt. Betroffen ist laut dem Weißen Haus eine breite Palette von Gütern wie zum Beispiel Zement, Wein und Hockeyschläger. Grund für die Maßnahme sei eine diskriminierende Behandlung verschiedener Produkte aus den USA durch Kanada. Mit den neuen Zöllen spitzt sich der Handelsstreit zwischen beiden Ländern weiter zu. Trump will unter anderem bessere Bedingungen für den Export amerikanischer Autos durchsetzen. Georgetown. Nach einem Bootsunglück vor der Küste des südamerikanischen Landes Guyana sind 27 Menschen tot geborgen worden. Nach Regierungsangaben werden noch über 80 weitere Passagiere vermisst. Derzeit suchen die Einsatzkräfte mit Booten, Flugzeugen und Tauchern vor der Atlantikküste nach ihnen. Warum die Fähre in der Nacht auf Sonntag auf dem Weg zwischen Guyanas Hauptstadt Georgetown und der abgelegenen Gemeinde Port Kaituma gesunken war, ist unklar. Der Kapitän, der das Unglück überlebte, wurde nach Behördenangaben positiv auf Cannabis getestet. Berlin. Bis Oktober soll es an allen deutschen Bahnhöfen ein Alkoholverbot geben. Wie die Bild-Zeitung berichtet, dürfen Kunden dann auf Bahnsteigen oder in Bahnhofshallen keinen Alkohol mehr trinken. Den Medienbericht hat das Unternehmen der Deutschen Presseagentur bestätigt. Bahnchefin Paller sagte der Bild, man wolle jetzt härter durchgreifen und für mehr Sicherheit und Ordnung sorgen. Wer beim illegalen Alkoholkonsum erwischt wird, muss dem Bericht zufolge mit einem sofortigen Platzverweis rechnen. Bei wiederholten Verstößen droht demnach ein dauerhaftes Hausverbot. Bislang ist der Alkoholkonsum vor allem an großen Bahnhöfen wie Frankfurt, Hamburg oder Köln untersagt. Das Wetter in Bayern, teils sonnig, teils wolkig, vereinzelt Schauer, vor allem im Norden und im Bayerischen Wald, 19 bis 25 Grad. Es wird windig, in der Nacht vereinzelt Nebel, 12 bis 6 Grad. Morgen wolkig, aber trocken und stark böiger Wind, am Donnerstag vereinzelt Regen oder Gewitter, vor allem im Mittelgebirgsraum und in Richtung Alpen. Es ist 8:04 Uhr.
2: Es ist vor allem Zeit, mal in Richtung der Straßen zu schauen. Es ist ganz schön was los. A3 Passau in Richtung Nürnberg zwischen Hengersberg und dem Kreuz Deckendorf. 6 Kilometer stockend, weil da gebaut wird. Dann haben wir einen LKW-Unfall an der A9 Nürnberg in Richtung München zwischen Altmühltal und Lenting. Deswegen 6 Kilometer Stau. Nächster Unfall, A9 Nürnberg in Richtung München, zwischen dem Kreuz München Nord und Schwabing, 7 Kilometer stockend, nachdem es da gekracht hat. Die A94 Passau nach München zwischen Paarstetten und Paarsdorf, stockender Verkehr. Die A96 von Lindau nach München, hier zwischen Landsberg am Lech Ost und Schöffelding. Da ist die A96 derzeit blockiert. Es liegen mehrere Plastikteile auf der Fahrbahn und bitte aufpassen, es läuft Kraftstoff aus, also nichts Brennendes aus dem Fahrzeug werfen, was wir auch sonst nicht machen sollten. A99, Westumfahrung München in Richtung Nürnberg zwischen Germering Nord und dem Dreieck Feldmoching, 9 Kilometer stockend. A99, Westumfahrung München nach Lindau zwischen Ludwigsfeld und Germering Nord, stockender Verkehr. Und noch die B4 von Feucht nach Nürnberg zwischen der Breslauer Straße und dem Ben-Gurion-Ring. Da haben wir 3 Kilometer Stau. Es ist doch eine Menge. Bitte fahren Sie vorsichtig. Gute Nerven, gutes Ankommen.
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2: Tja, und unser Sommer, also bisher, glaube ich, können wir uns nicht beklagen, was die Sommertage betrifft, was die Sonnentage betrifft. Ja, wir füllen unseren Vitamin-D-Spiegel wieder auf. Das ist ja speziell der Deutsche, schaut ja darauf, dass der Vitamin-D-Spiegel immer aufgefüllt ist, dass er gut drauf ist. Notfalls halt auch mit Präparaten oder eben rausgehen in die Sonne. Aber was tun, wenn es zu heiß wird? Wenn uns vor allem auch auffällt, wir setzen uns in unser Auto und die Hitze ist wirklich erdrückend. Ja, Gott sei Dank haben wir eine Klimaanlage. Aber wie stelle ich die wirklich effektiv und richtig ein? Und lasse ich erst die warme Luft raus und schalte sie dann ein? Fahre ich erst ein paar Meter? Also so viele Fragen, die wir natürlich fachmännisch aufklären können, machen wir jetzt dann gleich um 8.15 Uhr. Vorher ist Zeit für die Sterne von Saint-Tropez mit Andy Borg. Ella Endlich hat eine tolle neue Single. Und Juliane Werding, bei ihr die Nacht voll Schatten. Schöner Klassiker hier auf BR Schlager im BR Schlager Morgen.

Servus, da ist BR Schlager. Ich bin der Andi Borg und ich wünsche euch und mir einen guten Start in diesen Tag mit der richtigen Musik hier auf BR Schlager.

0: Sie leuchten die Sterne von Saint-Tropez und die Sterne von Andy Borg bei uns auf BR Schlager. Guten Morgen um 8.17 Uhr mittlerweile. Das ist ein Jahr, das sage ich Ihnen, ein Jahr in Sachen Sommer. Rekordhitze, das haben wir in diesem Jahr auf jeden Fall erreicht. Bayerns Hitze-Hotspot Kitzingen bei über 40 Grad in diesem Jahr gewesen. Aktuell ist es frischer, um Gottes Willen. Also es ist jetzt die nächste Hitzewelle nicht großartig in Sicht, aber sie wird mit Sicherheit kommen und vielleicht auch noch in diesem Jahr. Und deshalb schauen wir mal dahin, wo es richtig heiß wird. Und wenn es draußen schon heiß ist, dann ist es da nochmal heißer, nämlich bei uns im Auto. Und diese Temperaturen, die da teilweise entstehen, die unterschätzen viele von uns. Deswegen mal die Frage an Levin Salamon aus unserer ARD-Verbraucherredaktion. Wie heiß kann es denn in so einem Auto überhaupt werden?
1: Tatsächlich braucht es gar keine Rekordwerte draußen, damit sich das Auto schon richtig aufheizt. Ich habe mich mal mit dem ADAC unterhalten und der hat das mal in Realbedingungen getestet. Bei Werten weit unter 30

0: 30 Grad, haben sie ein Auto mal für anderthalb Stunden in der prallen Sonne gelassen und da kam raus, dass es im Innenraum bereits über 60 Grad heiß war. Zum Vergleich, man sagt, dass es bereits ab 40 Grad für Babys, Kleinkinder und auch ältere Menschen schon lebensgefährlich werden kann. Fabian Fährmann vom ADAC hat mir dann auch noch verraten, dass nicht nur die Luft gefährlich heiß wird, sondern auch die Oberflächen im Auto. Man sollte unbedingt darauf achten, dass man nichts drin vergisst, wenn man mal in der Sonne parkt.
1: Da haben wir tatsächlich Temperaturen von über 70 Grad gemessen, die man zum Beispiel auf dem Armaturenbrett finden kann. Das bedeutet einerseits, da herrscht im Zweifelsfall Verbrennungsgefahr und zum anderen heißt das aber auch, man sollte gewisse Gegenstände nicht im Auto lassen, also zum Beispiel Feuerzeuge oder druckempfindliche Behälter oder ein Handy oder so. Das sollte nie in der prallen Sonne liegen, weil da können dann ernsthafte Schäden entstehen.
2: Das ist mir tatsächlich als junger Kerl mal passiert, kam ich zurück ins Auto und habe mein Feuerzeug schon wieder gefunden, aber ich glaube in 800 Teilen oder so. Jetzt haben ja ganz viele von uns zum Glück eine Klimaanlage oder Klimaautomatik im Auto. Das ist ja teilweise jetzt auch serienmäßig mit dabei und die ist ja wirklich effektiv. Aber wie stelle ich die denn auch richtig ein?
0: Ja, so eine Klimaanlage ist bei dem Wetter eine feine Sache, aber man muss sie richtig einsetzen. Einerseits sollte man vor dem Losfahren alle Türen ein paar Minuten offen lassen, damit die heiße Luft entweicht und dann die ersten paar hundert Meter alle Fenster einmal herunter machen. So kommt einfach ein Luftzug durchs Auto, der einmal den Innenraum durchpustet. Bei der Klimaanlage stellen dann viele als Reaktion dann direkt die niedrigste Stufe ein, im Glauben, das kühlt dann irgendwie am dollsten. So sinnvoll ist das aber gar nicht, sagt Fabian Fährmann vom ADAC.
1: Wir empfehlen so ganz grob, dass man die Klimaanlage auf ungefähr 22 bis 25 Grad einstellen sollte. Da ist der Wohlfühlbereich der meisten Menschen. Man sollte im besten Fall die Klimaanlage nicht zu kühl einstellen und vor allem den Luftstrom nicht direkt auf den Körper richten, weil dann kann tatsächlich eine Verkühlungsgefahr bestehen.
0: Und die Folge dürften manche kennen: Muskelverspannungen, Halskratzen oder Husten. Da ging dann die Erfrischung dann komplett nach hinten los.
2: Und jetzt habe ich auch gesehen, bei meinem Nachbarn zum Beispiel, der hat aus dem Winter oder die nutzt er auch im Winter so eine Alumatte für die Windschutzscheibe. Eigentlich ist die dafür gedacht, dass eben die Scheibe nicht vereist. Die liegt aber jetzt auf dem Auto auch drauf, um quasi die Wärme draußen zu halten. Bringt das was?
0: Sehr gut sogar. Oh. Die sind auch für den Sommer hilfreich. Weil ich das jetzt schon mal in ein paar verschiedenen Varianten gesehen habe, sollten wir vielleicht darüber sprechen, wie ich die richtig anbringe, also von außen oder von innen. Da ist die klare Empfehlung von außen. Hinter der Windschutzscheibe bringt sie eigentlich nicht mehr viel, im Gegenteil. Eher wird die Matte so drinnen dann zu einem zusätzlichen Hitzepol. Von außen ist sie aber ein ganz guter Schutz, die Wärme gar nicht erst reinkommen zu lassen. Das beste Hilfsmittel gegen die Hitze verrät Fabian Fährmann vom ADAC.
1: Am effektivsten ist so eine Halbgarage, die man wie so eine Haube über das Fahrzeug drüber zieht. Da kann man tatsächlich einen Temperaturunterschied von bis zu 10 Grad erreichen im Vergleich zu einem Fahrzeug, das gar keinen Hitzeschutz hat.
0: Vielleicht noch als Tipp für alle, die mit Kindern oder älteren Menschen auf der Rückbank unterwegs sind. Auch diese Sonnenrollos, die ein bisschen abdunkeln, sind sehr sinnvoll und lassen deutlich weniger direkte Sonneneinstrahlung ins Auto kommen.
2: Na, das sind doch sehr, sehr gute Tipps. Vielen Dank an Levin Salomon aus unserer ARD-Verbraucherredaktion. So können wir vielleicht der Hitze ein wenig Herr werden, wenn sie dann wieder kommt und unsere Autos aufheizen, wir das Gefühl haben, wir können auf dem Armaturenbrett eine Pizza backen. Eine gute Reise auf jeden Fall, wenn Sie im Auto unterwegs sind. Wohin die geht, das erfahren wir vielleicht jetzt von STS.

0: Die neue Single der Nockis, Österreichs erfolgreichste Schlagerband und eins. Und wenn Ihnen die gefällt, dann können Sie die auch auf die eins voten bei uns in der ARD Schlagerhitparade. Nächste Ausgabe an diesem Freitag zwischen 18 und 20 Uhr, brschlager.de. 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Gleich gibt's auch weiterhin neue Musik, zum Beispiel von Linda Hesse, der Kleinstadt Casanova. Und wir sind unterwegs mit der Band Schweizer und 13 Tage aus den 80ern.
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0: Auszeichnungen, sie sollen Menschen motivieren. Und nach 7 Jahren Pause wurde der Bayerische Gründerpreis gestern Abend in München wieder verliehen. Unter anderem für die inzwischen erfolgreiche Bürger-App Heimatinfo. Die nutze ich zum Beispiel auch. Angela Braun, was ist das denn für ein Angebot für diejenigen, die diese App noch nicht kennen?
2: Ja, dabei geht's um Informationen von den Rathäusern direkt an die Einwohner. Dachau, Garmisch-Partenkirchen und Germering, rund 1000 Gemeinden in ganz Deutschland nutzen inzwischen diese Bürger-App Heimatinfo. Entwickelt hat sie ein Unternehmen aus Geimersheim im oberbayerischen Landkreis Eichstätt. Der Erfinder der Bürger-App ist dafür gestern Abend in München mit dem Bayerischen Gründerpreis in der Kategorie Aufsteiger ausgezeichnet worden. Wie die App entstanden ist, das schildert Annette Kugler.
3: Los ging's 2019 in einem Kinderzimmer. Dort gründete der damals 18-jährige Johannes Vollenhals in Geimersheim eine Firma, neben seiner Ausbildung zur Mechatroniker. In der Corona-Pandemie sah er, wie schwer verlässliche Infos aus Rathäusern zu bekommen waren, und es entstand die Bürger-App Heimatinfo. Außerdem ein Portfolio aus barrierefreien Websites, digitalen Infoterminals und verschiedenen KI-Lösungen, das inzwischen mehr als 1000 Kommunen nutzen und für das Gründer Johannes Vollenhals gestern den Bayerischen Gründerpreis in der Kategorie Aufsteiger entgegennehmen durfte.
4: Absolut unbeschreibliches Gefühl. Ich freue mich riesig. Das ist Anerkennung für das gesamte Team und für das, was wir die letzten Jahre geleistet haben. Ich bin unfassbar glücklich, gar nicht in Worte zu beschreiben.
3: Mit diesem Rückenwind wolle er sein Unternehmen Cosmema weiter ausbauen und noch stärker deutschlandweit Fuß fassen. Beim Hochwasser 2024 zum Beispiel hatten Kommunen die Heimat-Info-App für kurzfristige Infos und Evakuierungsanordnungen genutzt.
2: Der Einstieg in Busse und Bahnen bleibt für Menschen mit Handicap die größte Hürde im öffentlichen Nahverkehr. Zu diesem Ergebnis kommt ein Test des ADAC zur Barrierefreiheit in Augsburg und in weiteren 9 deutschen Großstädten. Die Tester untersuchten rund 150 Haltepunkte für Bus und Tram, und zwar für Fahrten zu jeweils 4 wichtigen Zielen wie Rathaus, Einkaufszentrum, Krankenhaus und Schwimmbad, sagt ADAC-Sprecherin Katja Legner.
5: Das Ergebnis ist gemischt. Vielerorts sieht man, dass sich die Verkehrsbetriebe und Kommunen wirklich bemühen und viele Haltestellen schon sehr gut und stufenlos ausgebaut sind. Oft fehlt es aber an elementaren Dingen wie barrierefreien Einstiegen zu den Bussen und Trambahnen und auch an Orientierungshilfen zu den Haltestellen, gerade auch für Blinde.
2: Als Ergebnis des Tests fordert der ADAC einen weiteren Ausbau in Richtung Barrierefreiheit. Ebenso wichtig sei es, dass andere Fahrgäste Rücksicht nehmen und zum Beispiel Flächen an Türen oder Plätze für Rollstühle freihalten. Der Stich einer Biene hat gestern Abend vermutlich einen LKW-Unfall in Alzenau im Landkreis Aschaffenburg verursacht. Das Fahrzeug kam von der Fahrbahn ab und kippte auf einen Radweg. Laut Polizei war der Lastwagenfahrer auf der Kreisstraße auf Höhe des Meerhofsees unterwegs. Nach dem Insektenstich hat er offenbar die Kontrolle über sein Fahrzeug verloren. Er musste durch die Feuerwehr befreit werden, blieb aber unverletzt.
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0: Die Sonne ist heute am Start, aber eben auch die Wolken. Und am späten Vormittag bis zum späten Nachmittag werden das wahrscheinlich auch mehr Wolken sein, da nur noch ab und zu die Sonne zu sehen. Vereinzelt sind Schauer oder ein paar Tropfen Regen tatsächlich drinnen. Das wird vor allem im Norden und im Bayerischen Wald der Fall sein. Am Abend lockert es dann aber wieder auch etwas auf. Die Werte heute, es ist jetzt nicht frisch, aber es ist, ich nenne es einfach mal angenehm. 19 bis 25 Grad ist doch wirklich ganz okay. Es kann uns ein wenig frischer aber vorkommen, weil ein Wind durch Bayern fegt. Morgen ist es dann doch relativ freundlich noch zum Tagesbeginn. Bleibt wahrscheinlich auch trocken und Der Wind bleibt uns auch erhalten. Wir sind dann morgen so bei Temperaturen zwischen 19 und 28 Grad. Wird wahrscheinlich auch der beste Tag dieser Woche werden. Und der Donnerstag selber, sprich übermorgen, da ist dann erst die Sonne da, dann kommen ein paar Wolken mit dazu und die haben dann aller Voraussicht nach auch Regen und Gewitter mit dabei. Das wird vor allem so im Mittelgebirgsraum und in Richtung Alpen der Fall sein. Ein gescheiter Wind, der bleibt uns auch erhalten und am Donnerstag sind wir dann so bei, auch noch bei 18 bis 25 Grad.
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0: Casanova.
1: Der kleine Schatz Casanova ist neu bei uns auf BR-Schlager von Linda Hesse. Richtig cooler Sound. 8.48 Uhr gleich. Also ich bin schon auch einer, der ganz, ganz viele Trends mitmacht und sie ausprobiert, um danach zu sagen, brauche ich oder brauche ich nicht. Diesen Trend habe ich nie mitgemacht, weil ich auch sehr sicher bin, ich brauche ihn nicht. Irgendwo einkaufen bei Temu oder bei AliExpress. Ich habe halt schon die wildesten Sachen gehört, was da alles drin sein soll. Und vor allem bin ich auch der Meinung, es macht dann auch unsere Wirtschaft kaputt. Aber das ist meine persönliche Meinung, das kann jeder gerne handhaben, wie er möchte. Was aber Fakt ist, die chinesische Online-Plattform AliExpress, die hat jetzt eine Strafe bekommen wegen dieser endlos vielen Billigprodukte. Die EU-Kommission hat eine dreistellige Millionenstrafe gegen den chinesischen Online-Händler verhängt. Und ich frage mal nach bei Katrin Schmidt aus Brüssel, warum genau? Also warum kam es dann im Endeffekt jetzt dazu?
2: Ja, laut EU-Kommission ist es einfach so, dass wir Verbraucher in der EU ein erhebliches Risiko laufen, auf AliExpress gefährliche, giftige oder auch gefälschte Waren zu kaufen. Vor allem geht es da um Fakes von bekannten Marken, wenn es um Schuhe, Kleidung oder Kosmetik geht. Das hat die Kommission wirklich lange untersucht, auch AliExpress mehrfach verwarnt. Und das Ganze mündet jetzt eben in dieser Strafe von 550 Millionen Euro. Das ist die höchste, die die Kommission jetzt jemals nach den Digitalregeln verhängt hat. Mhm. Und sie begründet im Detail damit, dass sie sagt, AliExpress tut viel zu wenig, um die Risiken zu minimieren. Sie haben viel zu wenig Personal, um problematische Produkte zu überprüfen. Damit funktioniert das ganze System nicht. Das heißt, die Produkte, die schon mal gemeldet wurden, die gefährlichen Produkte, die bleiben einfach weiterhin online sehr häufig und die Händler werden eigentlich kaum sanktioniert oder einfach auch nur gesperrt. Und jetzt muss AliExpress einen ganzen Maßnahmenplan umsetzen. Das ist zumindest die Auflage, um mit den europäischen Regeln konform zu gehen. Andernfalls könnten in ein paar Monaten weitere Strafen drohen.
1: Also lieber die Finger weglassen von AliExpress, weil wir eben nicht wissen, ob diese Produkte giftige Stoffe enthalten und vor allem, wie giftig diese Stoffe dann auch sind, die eben bei uns in der EU verboten sind. Also daher lieber Hände weg oder mal beim Papa nachfragen. Kann der auch den ein oder anderen Tipp geben, bevor irgendwo was online bestellt wird. Der Papa, der wird's nämlich schon richten. Das wusste damals schon Peter Alexander. Unvergessen.

0: bis zum letzten Ton am Pianoforte. Petra Frei. Hier ist BR Schlager. Gleich noch Zeit für Gigi Anderson und der packt die Küsschen raus. Küss mich in den Himmel. Vorher noch die Frage an Sie. Wo hören Sie uns denn?
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1: 9 Uhr. Die Nachrichten des Bayerischen Rundfunks mit Inka Kübel. Die Übersicht. Deutsche Bahn will Alkoholkonsum an allen Bahnhöfen untersagen. Experten fordern bessere Prävention gegen Kindesmissbrauch. Louvre-Galerie soll nach Juwelenraub wieder öffnen. Und das Wetter in Bayern teils sonnig, teils bewölkt, 19 bis 25 Grad. Berlin. An deutschen Bahnhöfen darf künftig kein Alkohol mehr getrunken werden. Nach Informationen der Bild-Zeitung soll das Verbot bis Mitte Oktober umgesetzt werden. Bahnchefin Palla verspricht sich mehr Ordnung und Sicherheit von dem Verbot. Reisende, aber auch Bahnmitarbeiter würden so besser geschützt. An einzelnen großen Bahnhöfen, beispielsweise in München, gilt bereits ein Alkoholverbot. Diese Regelung soll nun auf alle 5.400 Bahnhöfe ausgeweitet werden. Wer beim illegalen Alkoholkonsum erwischt wird, dem droht ein sofortiger Platzverweis. Ausgenommen bleibt der Ausschank in Gaststätten innerhalb der Bahnhöfe. Berlin. Um Kinder und Jugendliche besser vor sexualisierter Gewalt zu schützen, braucht es Aufmerksamkeit von Erwachsenen und ausreichend Prävention. Das fordert der Verein NINA, eine nationale Informations- und Beratungsstelle. Die Leiterin Tanja von Bodelschwing sagte im Morgenmagazin von ARD und ZDF, in Kitas und Schulen müsse über Hilfsangebote informiert werden. Solche Angebote sollten auch langfristig finanziert werden. Am Vormittag legt Bundesinnenminister Dobrindt gemeinsam mit BKA-Chef Münch und der Missbrauchsbeauftragten des Bundes Klaus aktuelle Zahlen zum Thema Kindesmissbrauch vor. Die Lageeinschätzung wird jährlich auf Basis der polizeilichen Kriminalstatistik veröffentlicht. 2024 gab es etwa 18.000 angezeigte Missbrauchsopfer. Brüssel. EVP-Chef und CSU-Vize Manfred Weber steht aufgrund seiner EU-Politik in der Kritik seiner Parteikollegen aus Bayern. In einem Schreiben fordern Landwirtschaftsministerin Karneber und Europaminister Beiswenger, dass sich Weber stärker für die Land- und Forstwirtschaft im Freistaat einsetzen müsse. Der Bayerische Bauernverband etwa und der Waldbesitzerverband fühlten sich nicht gehört. Es geht um zwei EU-Verordnungen. Die eine besagt, dass die Mitgliedstaaten bis 2050 alle Ökosysteme, die einer Wiederherstellung bedürfen, renaturiert werden müssen. Die zweite verpflichtet Unternehmen zum Nachweis, dass bestimmte Rohstoffe wie Soja, Palmöl und Holz nicht aus der Abholzung von Wäldern stammen. Berlin. Nach den Plänen der Bundesregierung soll der Kindersofortzuschlag gestrichen werden. Von den Kürzungen wären 1,9 Millionen Familien in Deutschland betroffen. Das geht aus einer Antwort der Bundesregierung auf eine Anfrage des linken Bundestagsabgeordneten Bartsch hervor. Der Zuschlag beträgt 25 Euro im Monat und wird an Kinder, Jugendliche und junge Erwachsene gezahlt, die noch bei ihren Eltern wohnen und Anspruch auf bestimmte Sozialleistungen haben. In Bayern sind das gut 155.000 Menschen. Bartsch kritisierte die Sparpläne scharf und nannte sie ein Armutszeugnis der Koalition. Paris. 9 Monate nach dem spektakulären Juwelenraub im Louvre soll die betroffene d'Apollon-Galerie in Kürze wieder eröffnet werden. Allerdings sollen dort vorerst keine Juwelen mehr ausgestellt werden. Im Oktober 2025 waren 4 Männer mit Hilfe eines Lastenaufzugs in die Galerie eingedrungen und hatten einen Teil der französischen Kronjuwelen geraubt. Die mutmaßlichen Täter wurden festgenommen, die Beute ist aber bis heute verschwunden. Das Wetter in Bayern, teils sonnig, teils wolkig, vereinzelt Schauer, vor allem im Norden und im Bayerischen Wald. 19 bis 25 Grad. Es wird windig, in der Nacht vereinzelt Nebel, 12 bis 6 Grad. Morgen wolkig, aber trocken und stark böiger Wind. Am Donnerstag vereinzelt Regen oder Gewitter, vor allem im Mittelgebirgsraum und in Richtung Alpen. Es ist 9.04 Uhr.
2: Das ist ja der Blick in Richtung der bayerischen Straßen. Wir haben die A6 von Weitaus nach Nürnberg zwischen Weitaus, Autobahn und Pleistein. 4 Kilometer stocken bis Stau. Dann haben wir eine größere Geschichte an der A96 Lindau in Richtung München. Zwischen Landsberg am Lech Ost und Schöffelding. 5 Kilometer stockend wegen Reinigungsarbeiten. Dort müssen Plastikteile weggeräumt werden. Anschließend wird auch noch Kraftstoff gebunden, der da ausgelaufen ist. Also das wird eine Zeit dauern. A99 Westumfahrung München nach Lindau. Zwischen Ludwigsfeld und Germering Nord stockender Verkehr bis Stau. Die B2 Donauwörth Richtung Augsburg. Zwischen Langweid und Augsburg West 5 Kilometer Stau. B4 feucht nach Nürnberg zwischen der Breslauer Straße und dem Ben-Gurion-Ring, 2 Kilometer Stau. Und die B505 von Bamberg nach Höchstadt zwischen Bamberg Süd und Pettstadt, 3 Kilometer Stau. Also es ist nicht zu knapp, wenn Sie im Stau stehen. Durchhalten, gute Nerven, nicht ärgern. Irgendwann kommen wir alle an. Gute Fahrt.
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2: Und dieser Sommer macht doch umso mehr Spaß, wenn wir Titel mit dabei haben, die Sie vielleicht sonst, ja, wirklich eben nur im Sommer bei uns bekommen. Ein Zimmer auf dem Mond, das wäre eine Ausweichmöglichkeit, wenn es Ihnen hier zu heiß ist. Gleich mit Sonja Liebing zum Beispiel. Patrick Lindner hat was Neues, wenn der Wahnsinn will. Er ist ja in München zu Hause. Und wenn wir schon bei Kultmünchnern sind, dann dürfen Sie natürlich nicht fehlen. Die Truppe um Günter Segel und um den Barney, die Spiders, die Spider-Murphy-Gang mit einem Servus an die Elisabeth. Wobei sie singen nicht Servus, sie singen Pfiat die Gott. Hier ist der BR-Schlagermorgen. Guten Morgen an Sie alle.

0: Sonja Liebing und ihr Zimmer auf dem Mond. Ach Gott, wenn's da im ganzen Sommer überkühl ist, ich würd's nehmen. Die Anreise ist halt ein bisschen weit. 16 Minuten nach 9 ist es. Hier ist BR Schlager. Also, ich sag's Ihnen jetzt, wie es ist. Ich bin jetzt nicht der große Online-Broker oder der, der sich in seinem Leben viel mit Aktien und Geldgeschäften beschäftigt hat. Ich war häufig, gerade als junger Kerl, froh, wenn überhaupt ein Star war. Aber wenn ich solche Sachen höre wie Trade Republic oder ING DiBa und jetzt auch die Sparkassen, die immer mehr Optionen bieten per App beim Aktienhandel, ja, das glaube ich, kann schon deutlich schnell kompliziert werden. Mit Aktien, mit Anleihen, mit ETFs, was wir auch immer wieder hören. Vielleicht haben Sie aber auch in dieser Woche ein Update auf Ihrer Sparkassen-App bekommen und plötzlich gibt es eine neue Funktion. S-Neo heißt die. Sebastian Moritz aus der ARD Verbraucherredaktion. Was ist denn dieses S-Neo?
1: Ja, die Sparkassen machen da im Prinzip das, was große Neo-Broker wie Trade Republic oder Scalable schon seit Jahren machen. Sie bieten eben dieses schnelle und unkomplizierte Kaufen und Verkaufen von Aktien, von Fonds über Smartphone an. Es gab natürlich auch bei den Sparkassen schon bisher Wertpapierdepots, die waren allerdings vergleichsweise teuer und oft auch nicht direkt in die Banking-App integriert. Das soll jetzt mit dieser neuen Funktion einfacher werden. Man kann das Depot direkt in der App eröffnen, die man im Zweifel ohnehin schon auf dem Smartphone hat und dann direkt von da auch handeln. Das ist zumindest bei der Sparkasse jetzt neu.
0: Okay, jetzt wissen wir aber, dass ja Sparkassen im Gegensatz zu Direktbanken und Neo-Brokern, wie es so schön heißt, ein großes Filialnetz und damit auch höhere Kosten haben. Ist das neue Wertpapierangebot, also das die Sparkasse jetzt da mitbringt, ist das dann überhaupt konkurrenzfähig?
1: Also bei den Kosten tut sich das tatsächlich gar nicht so viel. Das Depot bei S-Neo ist erstmal kostenlos. Eine Transaktion, also zum Beispiel der Kauf von Aktien, kostet dann 95 Cent oder 1 Euro. 1 Euro wird auch bei Trade Republic fällig. Also da sind die

0: Sparkassen preislich schon vergleichbar. Nun muss man dazu sagen, im Einzelfall, da hängen die Gebühren von der jeweiligen Sparkasse ab und davon gibt es bundesweit mehr als 300. Die Gebühren sind dann nicht ganz einheitlich. Also bei einigen Kassen ist die Depotführung zum Beispiel nur bis zu einem Limit von 25.000 Euro oder 50.000 Euro kostenlos. Manche Sparkassen berechnen dann auch eine Gebühr für die Ausführung von Sparplänen. Was aber schon festhalten können ist, wenn man sich das jetzt auf den ersten Blick so anschaut, ist, dass die Sparkassen bei den Kosten zumindest nicht negativ auffallen.
1: Jetzt, wenn wir solche Namen, wir haben es ja schon gehört, Trade Republic oder auch Scalable, die sind jetzt schon seit Jahren auf dem Markt und da gibt es dann schon ein paar Kunden, die das Ganze auch nutzen, also in Deutschland viele Millionen Kunden. Ist da überhaupt jetzt noch Platz für so ein Angebot von den Sparkassen?
0: Ja, durchaus. Um das zu verstehen, müssen wir uns ein bisschen genauer anschauen, welche Zielgruppe die Sparkasse da im Blick hat. Das sind nämlich weniger die oft jungen Erwachsenen, die eben jetzt schon bei den Neobrokern über ihr Smartphone handeln, sondern das sind vielmehr diejenigen, die schon ein Konto bei der Sparkasse haben, aber eben noch kein Wertpapierdepot. Und das ist ein riesiger Markt. Mal zur Einordnung, bei den Sparkassen gibt es knapp 40 Millionen private Girokonten. Etwa 20 Millionen Kundinnen und Kunden nutzen die Sparkassen-App. Und davon hat wiederum nur die Hälfte ein Wertpapierdepot. Und genau diese 10 Millionen Kundinnen und Kunden, die will die Sparkasse erreichen, hat mir André Güttler gesagt. Er ist Direktor des Instituts für strategische Unternehmensführung und Finanzierung an der Universität Ulm.
2: Ich glaube, was die Sparkassen vorhaben, ist nicht unbedingt jetzt Neukunden zu gewinnen oder den bestehenden Neobrokern Kunden abzuluxen, sondern eher ihre bestehenden Kunden zu aktivieren.
0: Also wenn man so will, geht es erstmal darum, die eigenen Kunden im System zu halten, ihnen zu signalisieren, das, was ihr bei den Neobrokern haben könnt, das könnt ihr auch bei uns haben. Und erst im zweiten Schritt soll das Angebot dann auch für Kunden anderer Banken geöffnet werden.
1: Vielleicht noch eines. Die Sparkassen haben jetzt gerade im Vergleich zu Neobrokern oder unter Umständen anderen Online-Trading-Apps ein Image, das schon ein bisschen angestaubt wirkt. Ist das nicht ein Nachteil, wenn jetzt die Sparkassen quasi auf diesem Feld irgendwie noch Fuß fassen wollen, dass man sagt, naja, die kommen jetzt erst daher?
0: Auch das muss nicht unbedingt ein Nachteil sein. Könnte sogar sein, dass dieses Image der Sparkassen bei manchen Kunden sogar ein Vorteil ist. Denn das sind halt oft Menschen, die vielleicht noch nie in ihrem Leben eine Bank gewechselt haben, denen Sicherheit wichtig ist, denen Verlässlichkeit wichtig ist und die gerade eben bei Neobrokern deshalb ein bisschen vorsichtiger sind, sagt Ökonom André Güttler.
2: Der Vertrauensvorschuss, dass man seit Jahrzehnten bei dieser Bank ist und den Kindern das empfiehlt und zum Weltspartag hingeht und quasi von Generation zu Generation diese Bankenbeziehungen weiter vererbt, wenn die Sparkassen das schaffen zu nutzen, hat man so das Best of both worlds.
0: Ja, und diese Strategie erkennt man auch in der Werbung der Sparkassen. Die werben mit der vertrauten Sparkassenumgebung, in der man nun mit Aktien handeln kann. Sie werben damit, dass das neue Angebot auch für den Einstieg an der Börse geeignet sei. Ja, und das Ganze muss man sicherlich auch vor dem Hintergrund sehen, dass im kommenden Jahr ja das neue Altersvorsorgedepot an den Start gehen soll und sich dann vermutlich auch viele Sparkassenkunden erstmals mit dem Investment an der Börse beschäftigen werden. Und dafür ist das sicherlich jetzt auch ein Grundstein, der gelegt wird.
1: Also ich kann Ihnen da nur raten, sich wirklich gut beraten zu lassen und sag mal Dankeschön für die Informationen auf den Punkt gebracht von Sebastian Moritz aus unserer ARD Verbraucherredaktion.
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Hallo meine Süßen, einen wunderschönen guten Morgen. Hier ist Ross Anthony und ich wünsche euch einen super tollen Start in den neuen Tag mit BR Schlage. Was ist

0: Anna-Karina Wojcik ist neu bei uns und unzensiert ihre neue Single. Wir haben es 9:55.
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2: Im Studio Angela Braun. Dachau, Garmisch-Partenkirchen und Germering. Rund 1000 Gemeinden in ganz Deutschland nutzen inzwischen die Bürger-App Heimatinfo. Entwickelt hat sie ein Unternehmen aus Geimersheim im oberbayerischen Landkreis Eichstätt. Der Erfinder der Bürger-App ist dafür gestern Abend in München mit dem Bayerischen Gründerpreis ausgezeichnet worden. Wie die App entstanden ist, das schildert Annette Kugler.
3: Los ging's 2019 in einem Kinderzimmer. Dort gründete der damals 18-jährige Johannes Vollenhals in Geimersheim eine Firma, neben seiner Ausbildung zum Mechatroniker. In der Corona-Pandemie sah er, wie schwer verlässliche Infos aus Rathäusern zu bekommen waren, und es entstand die Bürger-App Heimatinfo. Außerdem ein Portfolio aus barrierefreien Websites, digitalen Infoterminals und verschiedenen KI-Lösungen, das inzwischen mehr als 1000 Kommunen nutzen und für das Gründer Johannes Vollenhals gestern den Bayerischen Gründerpreis in der Kategorie Aufsteiger entgegennehmen durfte.
4: Absolut unbeschreibliches Gefühl. Ich freue mich riesig. Das ist Anerkennung fürs gesamte Team und für das, was wir die letzten Jahre geleistet haben. Ich bin unfassbar glücklich, gar nicht in Worte zu beschreiben.
3: Mit diesem Rückenwind wolle er sein Unternehmen Cosmema weiter ausbauen und noch stärker deutschlandweit Fuß fassen. Beim Hochwasser 2024 zum Beispiel hatten Kommunen die Heimat-Info-App für kurzfristige Infos und Evakuierungsanordnungen genutzt.
2: München gedenkt der Opfer des Nationalsozialismus. Rund 350 Erinnerungszeichen gibt es inzwischen in der Landeshauptstadt. Am Nachmittag kommen weitere Zeichen hinzu. Sie erinnern an frühere Bewohner der Stadt. Deren Schicksale haben Auszubildende der heutigen Wohnungsbaugesellschaft Münchner Wohnen recherchiert. Birgit Grundner berichtet.
5: 12 Azubis haben etwa im Münchner Stadtarchiv und im NS-Dokumentationszentrum nachgeforscht. Die Ergebnisse werden sie auch selbst präsentieren. Die jungen Leute erinnern zum Beispiel an den jüdischen Immobilienmakler Theodor Mendle, der in der NS-Zeit keine Aufträge mehr bekam, seinen Besitz unter Druck verkaufen musste und mit seiner Frau Elsa in das polnische Ghetto Piaski deportiert wurde. Dort verliert sich ihre Spur. Josefa Tannhauser durfte nach Beginn der NS-Herrschaft nicht mehr als Geigerin auftreten. Sie wurde ebenfalls nach Piaski gebracht und nahm sich dort wenig später das Leben. Die Münchnerin Emma Kitzinger starb im Ghetto Theresienstadt an den katastrophalen Lebensbedingungen. Ihr geflüchteter Sohn hatte vergeblich versucht, seine Mutter in die USA nachzuholen. Die Azubis der kommunalen Wohnungsbaugesellschaft Münchner Wohnen haben insgesamt 7 Lebenswege von früheren Mietern in der Prinz-Ludwig-Straße rekonstruiert. An deren ehemaligen Wohnhäusern werden nun Erinnerungszeichen angebracht.
2: Wegen eines Insekts im Auto ist ein Pkw-Fahrer in Unterdietfurt im Landkreis Rottal-Inn mit seinem Wagen von der Straße abgekommen und frontal gegen einen Baum geprallt. Er wurde gestern Abend schwer verletzt in ein Krankenhaus gebracht. Auch in Unterfranken kam es am Abend nach einem Insektenstich zu einem Unfall. In Alzenau im Landkreis Aschaffenburg wurde ein Lastwagenfahrer von einer Biene gestochen. Er kam mit seinem Lkw von der Fahrbahn ab. Das Fahrzeug kippte um und blieb auf einem Radweg liegen. Der Fahrer blieb unverletzt.
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0: Tja, da haben wir erst noch ein paar Sonnenstrahlen und dann aber doch ein paar Wolken, die mit dazukommen. Und vereinzelt ist dann aus denen auch ein Schauer oder mal zumindest ein bisschen Regen möglich. Das wird aber vor allem heute im Norden und im Bayerischen Wald der Fall sein. Der Rest hat schon was von der Sonne. Und am Abend lockert es dann auch im Nordwesten wieder mehr und mehr auf. Temperaturmäßig heute bei 19 bis 25 Grad. Ich finde es sehr, sehr angenehm. Es kann uns frischer vorkommen, weil ein gescheiter Wind unterwegs ist. Schauen wir mal nach morgen. Wird morgen der beste Tag der Woche werden bei Temperaturen von 19 bis vielleicht sogar 28 Grad. Meist bleibt es auch trocken. Ein paar Wolken sind schon mit dabei und ein gescheiter Wind auch. Also es kann uns auch da wieder frischer vorkommen. Und der Donnerstag, der startet erst noch mit viel Sonnenschein, dann kommen aber hier und da die Wolken mit dazu und die haben dann auch Regen und Gewitter dabei. Also vor allem im Mittelgebirgsraum oder so in Richtung Alpen werden wir das spüren. Ein gescheiter Wind pfeift uns dann auch noch mit um die Ohren. Und es ist etwas frischer am Donnerstag bei 18 bis 25 Grad.
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0: Die Erinnerung, sie bleibt. Laura Wilde und ihr Sommerfeeling. Hier ist BR Schlager. 9.49 Uhr haben wir es jetzt dann gleich. Auch hier bleibt die Erinnerung an ihn. 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
0: An Kevin Keegan nämlich. Nicht nur Franz Beckenbauer hat es getan. Auch er, der Engländer, hat sich in seiner aktiven Zeit als Profifußballer gesagt, jetzt singe ich auch noch. Er hat ja von 1977 bis 1980 beim Hamburger SV auch Fußball gespielt und hat sich in unsere Herzen dann auch gesungen mit Head Over Heels in Love, hat er die Hitparaden erobert, auch bei uns in Deutschland. Wie war es dazu gekommen? Kevin Keegan, der hat in Hamburg ein Smokey-Konzert besucht und danach hat er mit der Band ein paar Bierchen an der Hotelbar getrunken und vermutlich haben die Jungs da so eine Idee gehabt. Auf jeden Fall Wochen später hat das Telefon geklingelt bei Chris Norman von Smokey und eine Plattenfirma hat angefragt, ob er nicht Lust hat, mit seiner Band eine Platte mit Kevin Keegan zu machen. Das haben sie dann auch und haben das Lied in Hamburg aufgenommen. Übrigens im Tonstudio lustigerweise von Otto Walkers. Walkers Head Over Heels in Love war also geboren und damit ist er dann auch aufgetreten. Nicht in der ZDF-Hitparade, sondern im aktuellen Sportstudio bei Dieter Kürten am 9. Juni 1979. So ist aus dem Liebling der Fußballfans dann auch noch ein Popstar geworden. Anfang des Jahres, also des Jahres 2026, ist bekannt geworden, dass Kevin Keegan an Krebs erkrankt ist. Und gestern gab es dann die Meldung, dass Kevin Keegan im Alter von 75 Jahren an den Folgen der Krebserkrankung gestorben ist. Deswegen erinnern wir gerne nochmal an den großen Hit von ihm, an den einzigen Hit von ihm, der eben aber auch beweist, dass Fußballer doch mehr können als nur schießen und vielleicht Kopfbälle, eben auch singen. Head Over Heels in Love, unvergessen, Kevin Keegan 1979, damals als Fußballer beim Hamburger Sportverein, der unser BR Schlager Musikschatz.

hast den Ort und ihr Herz Bewohner. Studiobewohner gibt es ja auch sehr unterschiedliche. Einer war jetzt ich. Ich mache aber ab 10 hier die Bude frei für Tom Fiebig im BR Schlager Treff. Das ist dann ihr Bewohner des BR Schlager Studios für die nächsten 3 Stunden. Und da ist er auch nicht alleine. Er hat sich jemanden mitgebracht, nämlich Brigitte Eder wird zu Gast sein von der Gostenhofer Buchhandlung in Nürnberg. Sie hat ganz tolle Sommerbuchlesetipps mitgebracht. Also ich sag mal, vom Roman bis hin zum Thriller, bis hin zum Lustigen hat sie sehr, sehr viel mit dabei. Das lohnt sich auf jeden Fall, hier auf BR Schlager mit am Start zu bleiben. Jetzt dann gleich ab 10. Wir hören uns morgen wieder, wenn Sie Lust haben. Ab 7. Bis dahin eine gute Zeit. Viel Sonnenschein. Ciao, ciao. Ihr Markus Barleck.

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1: 10 Uhr. Die Nachrichten des Bayerischen Rundfunks mit Inka Kübel. Die Übersicht. Dobrindt legt Lagebericht zu sexuellem Kindesmissbrauch vor. Deutsche Bahn will Alkohol an allen Bahnhöfen verbieten. IWF gibt weitere Millionen für die Ukraine frei. Und das Wetter in Bayern teils sonnig, teils bewölkt, 19 bis 25 Grad. Berlin. Die Zahl der Kinder und Jugendlichen, die Opfer von sexuellem Missbrauch werden, bleibt hoch. Mehr als 18.000 Fälle hat die Polizei im vergangenen Jahr erfasst. Das geht aus dem aktuellen Lagebild hervor, das Innenminister Dobrindt in diesen Minuten zusammen mit BKA-Chef Münch und der Missbrauchsbeauftragten des Bundes vorstellt. Deutlich gestiegen sind demnach Fälle von sexuellem Missbrauch von Kindern ohne Körperkontakt. Dabei geht es beispielsweise um Taten, bei denen Täter Jugendliche überreden, ihnen Nacktbilder zuzusenden. Außerdem stellt der Bericht eine zunehmende Verbreitung von Kinder- und jugendpornografischen Inhalten fest. Die Behörden gehen allerdings davon aus, dass ein erheblicher Teil der Taten nicht angezeigt wird und damit gar nicht in der Statistik landet. Berlin. Ab Mitte Oktober soll es an allen deutschen Bahnhöfen ein Alkoholverbot geben. Wie die Bild-Zeitung berichtet, dürfen Kunden dann auf Bahnsteigen oder in Bahnhofshallen keinen Alkohol mehr trinken. Den Medienbericht hat das Unternehmen der Deutschen Presseagentur bestätigt. Bahnchefin Paller sagte, man wolle jetzt härter durchgreifen und für mehr Sicherheit und Ordnung sorgen. Wer beim illegalen Alkoholkonsum erwischt wird, muss dem Bericht zufolge mit einem sofortigen Platzverweis rechnen. Bei wiederholten Verstößen droht demnach ein dauerhaftes Hausverbot. Bislang ist der Alkoholkonsum vor allem an großen Bahnhöfen wie Frankfurt, Hamburg oder Köln untersagt. Berlin. Mit dem Rücktritt von Unionsfraktionschef Spahn wird im politischen Berlin über den Umgang mit dem Thema Leihmutterschaft diskutiert. Grünen-Fraktionschefin Hasselmann sprach sich im RBB dafür aus, die Debatte darüber im Parlament zu führen. Sie verwies auf den Bericht einer Kommission zur reproduktiven Selbstbestimmung und Fortpflanzungsmedizin, die Ampelkoalition eingesetzt hatte. Darin werde dem Gesetzgeber empfohlen, Leihmutterschaft in bestimmten Fällen zuzulassen. Anders sieht das die stellvertretende CDU-Vorsitzende und Bundesbildungsministerin Prien. Sie sagte, sie habe zwar Verständnis für Paare, die sich im Ausland Hilfe holen, um ein Kind zu bekommen. Prien glaubt nach eigenen Worten aber nicht, dass ihre Partei in naher Zukunft eine Leihmutterschaft in Deutschland befürworten wird. Teheran. Im Konflikt zwischen den USA und dem Iran haben mehrere Vermittlerländer eine 10-tägige Feuerpause vorgeschlagen. Das berichten US-Medien. Die wechselseitigen Angriffe zwischen den Konfliktparteien dauern allerdings an. An den Börsen sorgt die neue Hoffnung auf ein zumindest vorläufiges Ende der Kämpfe für leichte Entspannung. Der Ölpreis hat sich stabilisiert. Die Spritpreise in Deutschland bleiben aber hoch. Seit dem Wochenende liegen die Werte bei über 2 Euro pro Liter. Washington. Die Ukraine bekommt vom Internationalen Währungsfonds weitere Zahlungen in Höhe von 690 Millionen Dollar. Wie der IWF mitteilte, wurde Kiew nach einer Prüfung des Kreditprogramms der sofortige Zugriff auf die Gelder genehmigt. Damit sind seit Jahresbeginn 2,2 Millionen Dollar an die Ukraine geflossen. Als Gegenleistung für die Kredite hatte der IWF Strukturreformen mit der Ukraine vereinbart. Nach Angaben des Währungsfonds verlaufen die Reformen zufriedenstellend. Die wirtschaftlichen Aussichten schätzt die Organisation allerdings als trüb ein. Hintergrund sind die russischen Angriffe auf die kritische Infrastruktur. Das Wetter in Bayern teils sonnig, teils wolkig, vereinzelt Schauer, vor allem im Norden und im Bayerischen Wald, 19 bis 25 Grad. Es wird windig, in der Nacht vereinzelt Nebel, 12 bis 6 Grad. Morgen wolkig, aber trocken und stark böiger Wind. Am Donnerstag vereinzelt Regen oder Gewitter, vor allem im Mittelgebirgsraum und in Richtung Alpen. Es ist 10.04 Uhr.
2: Einen schönen Gruß auf Bayern Straßen. Hier ist der BR Schlager Verkehrsservice mit der A8 Salzburg Richtung München. Zwischen Übersee und Felden haben wir Bauarbeiten und 6 Kilometer stockender Verkehr. Die A93 Rosenheim Richtung Kiefersfelden zwischen Brandenburg und Kiefersfelden 6 Kilometer stockend. Dann die A96 Lindau Richtung München zwischen Landsberg am Lech Nord und Schöffelding 5 Kilometer stockender Verkehr. Dort laufen Reinigungsarbeiten. Die A99, die Westumfahrung München Richtung Lindau zwischen Ludwigsfeld und Germering Nord, auch dort stockt der Verkehr. Die B4 feucht Richtung Nürnberg zwischen Breslauer Straße und Ben-Gurion-Ring 2 Kilometer Stau und die B505 Bamberg Richtung Höchstadt zwischen Bamberg Süd und Pettstadt, auch da 3 Kilometer Stau. Wo es geht, gute und sichere Fahrt.
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2: Endlich angenehmes Sommerfeeling, oder? So, dass man etwas genießen kann, was gut zur Jahreszeit und auch den anstehenden Sommerferien passt. Denn Sommerzeit ist Lesezeit. Wir haben in dieser Stunde Lesetipps für Sie von Brigitte Eder von der Gostenhofer Buchhandlung in Nürnberg. Sie kennt sich aus und hat wieder neue Vorschläge für gute Bücher mit im Gepäck. Ich wünsche viel Spaß bei der Arbeit, wahlweise beim Werkeln oder beim Zuhören. Neues Futter für Ihre Schlager-Playlist habe ich auch für Sie dabei. Maria Bonelli gehört dazu. Der neue Song von Matthias Reim über die Sternenbilder und was man aus ihnen lesen kann und ob das alles stimmt. Und den Anfang aus Österreich macht Nick B.

0: Maria Brunelli im BR Schlagersommer, 16 Minuten nach 10 ist es und wir haben Sommerzeit. Ist doch einfach herrlich, oder? Und wenn man dann bald auch noch ein paar Tage Urlaub hinzufügen kann, Sommerferien, dann kann man auch bei uns in Bayern so richtig den Sommer genießen. Dann gibt's auch viele tolle Möglichkeiten, seine Zeit zu verbringen und wir stellen Ihnen immer ganz besondere Möglichkeiten vor, ungewöhnliche. Heute kommt unser Tipp aus der nördlichen Oberpfalz. Da gibt es nämlich was ganz Besonderes, und zwar den Basaltkegel in Parkstein. Den kann man ja schon von weithin sehen. 40 Meter ragt dieser Berg in die Höhe. Ein ehemaliger Vulkan, der vor 24 Millionen Jahren entstanden ist. Und dort in Parkstein gibt es neuerdings auch ein multimediales Museum. Das Vulkanerlebnis Parkstein nämlich. Hier, und da kann ich aus eigenem Erleben berichten, ich habe mir das schon mal angeschaut, kann man tatsächlich auch einen echten Vulkan, einen Vulkanausbruch erleben. Sagen wir es mal so. Einen simulierten, aber ziemlich realitätskonformen, sagt Michaela Hoffer. Sie ist Rangerin im Geopark Bayern-Böhmen.
1: Wir können ganz gut erkennen, weil wir stehen hier in der obersten Etage von unserem Museum, schauen sozusagen in den Vulkanschlot, der hier nachgemacht worden ist, rein und können unten im Krater jetzt verschiedene Lampen entdecken, verschiedene Subwoofer und eine Nebelmaschine.
0: Dann macht es tatsächlich Rums und es geht los. Ganz schön spannend. Man steht quasi am Rand des Kraters, dann flackert alles glutrot auf, Rauch steigt auf und der Vulkan bricht aus. Das Museum hat 3 Stockwerke und man kann da quasi alles über Vulkane erfahren, sagt Museumsleiterin Regina Kiermeier.
2: Wir sind einfach so reingestolpert. Gell? Wir wussten überhaupt nicht, was wir uns jetzt vorstellen sollen. Dann hieß es, gehen Sie da rein, bis zu dem Gitterrost stellen Sie sich hin und auf einmal explodiert es. Das war schon beeindruckend. Ja.
3: Ich habe mich erschreckt, weil es war voll laut und dann kam diese Luft und war ungewohnt.
4: Es war bloß ziemlich erschreckend am Anfang, weil es dann halt relativ laut war.
5: Das war richtig beeindruckend mit den ganzen Lichteffekten und auch dem Rauch, der ausgestiegen ist. Und man konnte sich richtig gut vorstellen, wie quasi so ein Vulkanausbruch aussieht.
6: Im Erdgeschoss geht es um den Ausbruch, die Erstarrung und die Erosion. Im ersten Stock erfährt der Besucher dann in ganz kurzweiligen Filmen Interessantes über die bewegte Ortsgeschichte Parksteins. Und im Obergeschoss geht es dann nochmal um Vulkanismus allgemein und um die Vulkanlandschaft Bayern-Böhmens.
0: Das Vulkanerlebnis Parkstein also. Die Besucher sind ziemlich beeindruckt. Ein wirklich nicht alltägliches und vor allem, finde ich, extrem abwechslungsreiches Museum.

Vielleicht ein Tipp für Ihren nächsten Ausflug an einem Wochenende oder in den Sommerferien in die nördliche Oberpfalz nach Parkstein. Und nur so als Tipp, nicht weit entfernt ist die nächste Brauerei. Da gibt's nämlich das gute Oberpfälzer Zeugelbier.

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0: So klingt es, wenn sich eine Sängerin zusammentut mit einem ausgebildeten Zahnarzt. Saskia Leppin und Tobi gleich in voller Länge hier bei mir und vorher die neuesten Meldungen aus dem Freistaat. Es ist 10.30 Uhr.
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2: Im Studio Angela Braun. In München ist es heute früh zu massiven Behinderungen im ÖPNV gekommen. Rund 10.000 Pendler waren von den Störungen im U- und S-Bahn-Bereich betroffen. Knapp eine halbe Stunde lang fuhren keine U-Bahnen fast aller Linien von U1 bis U7. Grund war der Ausfall eines Stellwerkrechners. Laut dem Sprecher der Münchner Verkehrsgesellschaft ist inzwischen überall der Verkehr wieder angelaufen und wird sich in nächster Zeit normalisieren. Bei der S-Bahn ging auf der Stammstrecke auch zeitweise nichts mehr. Die Ursache war da ein Notarzteinsatz und ein Defekt an einem Zug. Die TU München und das Bayerische Landeskriminalamt arbeiten an einem gemeinsamen Projekt. Dabei soll künstliche Intelligenz noch intensiver für die Aufklärung von Verbrechen genutzt werden. Einzelheiten von Birgit Grundner.
3: An Tatorten muss oft alles sehr schnell gehen, auch die Dokumentation wichtiger Spuren. Da entstehen schon mal tausende Fotos. Mit diesen werden bereits jetzt 3D-Modelle von Tatorten gemacht für die weiteren Ermittlungen nach der Spurensicherung. Jetzt will man noch einen Schritt weitergehen. Die TU München will dafür sorgen, dass die Ermittler den virtuellen Tatort nicht nur anschauen, sondern mit Hilfe künstlicher Intelligenz sozusagen befragen können. Zeige mir alle scharfen Gegenstände. Fragen wie diese soll die spezielle KI-Software direkt beantworten. Aktuell arbeitet das Forscherteam zusammen mit dem LKA zum Beispiel an Funktionen, die räumliche Beziehungen zwischen Objekten analysieren können, wie in einer Mitteilung der TU erklärt wird. Damit sollen auch Sichtlinienberechnungen möglich sein, etwa um zu untersuchen, ob sich Personen von bestimmten Positionen aus gegenseitig sehen konnten.
2: Immer mehr Menschen treten aus den christlichen Kirchen aus. Das ist ein Trend, der seit Jahren anhält und durch die Missbrauchsfälle noch verstärkt wurde. Um etwas Neues auszuprobieren, hat sich ein Pfarrer in Diesenbach im Landkreis Regensburg ein spezielles Gottesdienstformat ausgedacht. Das hat sich inzwischen erfolgreich etabliert. Margit Ringer war bei einem Gottesdienst dabei.
4: Es ist abends, 21 Uhr. Die Diesenbacher Kirche St. Johannes ist in rotes und blaues Licht getaucht. Zwei Jugendliche legen als DJs auch weltliche Musik auf. Und die Kirche ist fast voll. Alle paar Wochen ist Meisel, modernes Abendgebet im Scheinwerferlicht. Ein Format, das sich Pfarrer Josef Hausner vor 8 Jahren ausgedacht hat.
5: Die Kernelemente von Meisel, das Evangelium, dann natürlich gibt es immer einen Priester, der das Evangelium auslegt, also eine Predigt drüber hält, eine Katechese. Und der zweite Teil ist schon wesentlich, eucharistische Anbetung.
4: Und die Gläubigen kommen. Um die 400 sind es meistens. Dreimal so viel wie sonntags beim normalen Gottesdienst. Vorher oder nachher gibt es eine Brotzeit.
6: Es gibt mir Kraft für die ganze Zeit und es ist einfach wunderschön.
7: Das hat mich jetzt wieder ein bisschen motiviert und wieder, dass man wirklich hergeht, weil man sagt, das bringt mir was.
4: Inzwischen geht das Format Meisel auch on Tour durch andere Gemeinden oder wird kopiert in anderen Pfarrgemeinden.
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0: Das kopiert sich auch. Es ist nicht viel anders wie gestern. Vielleicht einen kleinen Tick kühler heute. Pleistein in der Oberpfalz nur 14 Grad aktuell bei stark bewölktem Himmel. In Wolbach in Unterfranken sind es schon 21 und in Spalt in Mittelfranken schon 22. In Irlbach in Niederbayern leicht bewölkt 18 und in Peterskirchen in Oberbayern wolkige 17. Also frisch, aber sonnig sind wir gestartet. In diesen Dienstag, so kann man das sagen, ab dem späten Vormittag tauchen jetzt Wolken auf. Die bringen am Nachmittag dann den einen oder anderen Schauer, vor allem in Franken, in der Oberpfalz und im Bayerischen Wald. Dazu weht nach wie vor ein frischer Wind. Die Höchstwerte heute 19 bis 25 Grad.
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0: Julia Lindholm im BR Schlagersommer. Bleiben, wenn es am schönsten ist, das würde ich Ihnen jetzt auch empfehlen, denn wir kommen in die schönste Phase dieser Sendestunde. Es ist kurz vor 10:45. Es ist Sommerzeit und es ist damit auch Lesezeit, egal ob im Lieblingssessel, auf dem Balkon oder am Strand. Und falls Sie noch auf der Suche sind nach einem passenden Buch für Ihre Ferien, für Ihren Urlaub, dann haben wir jetzt zumindest richtig schöne, gute Vorschläge für Sie, denn unsere Buchexpertin Brigitte Eder ist wieder bei uns im Studio von der Gostenhofer Buchhandlung in Nürnberg und hat uns ihre persönlichen Favoriten mitgebracht. Ich sage jetzt mal vom großen Familienroman bis zum spannenden Thriller. Ich grüße Sie, Frau Eder.
1: Hallo, guten Morgen.
0: Frau Eder, wenn Sie an den Sommer denken, mal jetzt nur ganz allgemein, was macht so ein richtig gutes Urlaubsbuch eigentlich aus? Was muss das mitbringen?
1: Das muss auf jeden Fall Tiefe mitbringen, Spannung, Unterhaltsamkeit, auch eine gewisse Leichtigkeit braucht es, weil wir wollen uns ja im Urlaub nicht beschwerlich irgendwie durch irgendwelche hochwissenschaftlichen Fachstudien quälen. Mhm. Also es braucht so eine gute Mischung und am besten auch, dass man vielleicht vergisst, dass man sein Cappuccino noch vor sich stehen hat.
0: Das ist richtig. Dann starten wir doch gleich mit einem solchen Titel vielleicht, der genau das verspricht. Villa Rivolta von Daniel Speck. Das passt zur Urlaubszeit, denn die Geschichte spielt gar nicht in Deutschland.
1: Nein, die spielt in Italien, aber in einer anderen Zeit, nämlich 50er und 60er Jahre. Im Vordergrund sind zwei Protagonisten. Das ist Piero und es ist Valeria. Beide sind als Kinder schon miteinander befreundet und sie schwören sich als kleine Kinder, dass sie immer zueinander stehen und sich vor allem immer die Wahrheit sagen werden. Sie wachsen heran, unbeschwert erstmal, bis die Unterschiede klar werden. Piero ist der Sohn der Familie Rivolta, eine reiche, angesehene Familie, die erst über Kühlregate, Vespas und Isettas zu Luxusautomodellen, Konkurrenz zu Ferrari und Lamborghini, eine riesen Firma aufgebaut haben mit entsprechend Reichtum. Ich bin überhaupt kein Autofan, aber du bist dann so auch angefixt und willst wissen, was genau da war. Und Valeria, die Tochter der Hausangestellten. Und diese beiden Wege werden sich natürlich auch irgendwann dividieren. Valeria wird ein anderes Leben begehen. Sie heiratet einen jungen Mann, beziehungsweise liiert sich mit ihm, bekommt ein Kind, der aus der Arbeiterklasse kommt, der aufbegehrt. Wir lernen sehr viel von Italien kennen in den 60er Jahren, 50er Jahren über Faschismus, über die Arbeiteraufstände, über die Revolution, die in Italien eigentlich herrschte. Und Piero, der mit Luxusjachten irgendwo am Mittelmeer Champagner trinkend sein Leben frönt, bis ein paar Schicksalsschläge sie doch wieder zusammenbringen. Das Buch ist unglaublich. Spannend, informativ, hintergründig. Daniel Speck hat es ja schon in anderen Werken bewiesen. Und die 600 Seiten, du wünschst dir ab Seite 500, dass es 1000 Seiten haben mag.
0: Daniel Speck, Sie haben es ja schon angedeutet, er kommt ja aus München und ist wirklich ein Italien-Spezialist. Er hat ja in Rom studiert und vor allem, er schreibt auch Drehbücher, zum Beispiel Maria im Schmeckt's nicht, dieser lustige Film. Da war ja das Drehbuch die Grundlage von ihm. Das heißt, er ist vom Fach, was Italien angeht, oder?
1: Er ist auf jeden Fall vom Fach. Er hat ja auch andere, Bella Germania oder Piccola Sicilia, was ja ganz viel auch mit seiner Familie zu tun hat. Und letztendlich auch dieses ganz berühmte Jaffa Road, was ich auch jedem empfehlen kann.
0: Also das klingt nach viel Atmosphäre. Ein ganz anderes Setting hat Ihr nächster Tipp. Der heißt Real Americans, führt uns über den großen Teich. Und die Autorin ist Rachel Kong.
1: Genau, Rachel Kong, eine junge, sehr wunderbar schreibende Frau, die hier so ein paar verschiedene Stränge miteinander verwischt. Wir haben in diesem Roman sowohl ein bisschen die Genre, wie ist es, wenn man nicht ganz typisch amerikanisch aussieht, aber sich natürlich durch und durch amerikanisch fühlt, weil man ist da geboren, aufgewachsen, man kann amerikanisch fließend, aber die Leute nehmen einen anders wahr, weil man vielleicht seine Wurzeln woanders her hat. Es geht darum, wie es ist, wenn man die Wissenschaft zu genau betreibt, zu übereifrig ist und eventuell deswegen über die Stränge schlägt, in Anführungsstrichen, und Dinge wagt, die moralisch verwerflich sind. Es geht aber auch darum, dass es einfach eine wunderschöne Liebesgeschichte ist, aber mit Gleich und Ungleich vielleicht auch auf einem wackeligen Boden steht. Es geht um die Suche eines Sohnes nach dem Vater. Und es geht auch um die Großmutter der Lilly, die uns erzählen wird in der in dem dritten Strang sozusagen, den dicken Strang, warum sie aus China in den 60er Jahren geflohen ist, als Mao Zedong die Kulturrevolution aus dem Boden gestampft hat. Also all diese Dinge erfahren wir. Es ist fließend zu lesen, es ist literarisch wunderbar, aber trotzdem leichtfüßig und hat trotzdem die ganz, ganz großen Themen reingepackt. Im Vordergrund eben Lilly, Matthew und Nick, die drei Hauptfiguren und die Großmutter. Was mit der Familie von ihm noch ist und so weiter, es hat so viel Strenge und es ist trotzdem zu verstehen. Es ist nicht zu kompliziert. Also ich war begeistert, so begeistert, dass ich meine Tochter in München in die Lesung geschickt habe, weil ich leider keine Zeit hatte. Und sie war dann, obwohl sie nicht so viel Lust hatte, so begeistert, dass sie zwei Bücher sich gleich gekauft hat. Einmal auf Englisch und einmal auf Deutsch. Und das ist auch Lob genug, glaube ich.
0: Das stimmt. Und auch diese Autorin weiß, wovon sie schreibt, denn Rachel Kong hat selbst Migrationshintergrund, so ja, wurde in Malaysia geboren, in eine malaysisch-chinesische Familie und kam dann erst als Kleinkind in die USA. Also Real Americans spielt quasi auch vor einem realen Lebenshintergrund, ja, der Frau,
1: macht auch
0: die
1: nachdenklich in manchen Punkten und man überlegt vielleicht, so manche Frage sich dann doch zu verkneifen.
0: Sie haben uns vier Bücher insgesamt mitgebracht. Zwei stellen wir noch vor, darunter auch eins für junge Leserinnen und Leser und kommen jetzt aber erstmal über die Musik vom Lieblingsbuch zum Lieblingsmensch. Hier sind Saskia Leppin und Tobi.

0: Der Lieblingsmensch in Ihrem Lieblingsradio BR Schlager mit dem BR Schlager Sommer. 10:53 Uhr ist es. Unsere BR Schlager Buchexpertin Brigitte Eder ist bei uns im Studio von der Gostenhofer Buchhandlung in Nürnberg. Wir stellen Ihnen Bücher vor für die anstehende Ferien- und Urlaubszeit. Und Frau Eder, für alle, die es lieber spannend mögen, haben Sie auch was dabei.
1: Ja, und ich habe sogar einen Spartipp dabei. Ja, Bad Tourists, wenn man das gelesen hat und 17 Euro ausgegeben hat, fährt man garantiert die nächsten 5 Jahre nicht mehr auf die Malediven. Also, was gibt's einen Grund mehr, dieses Buch zu kaufen?
0: Aber es ist kein Reiseführer.
1: Es ist kein Reiseführer, aber es ist so spannend und gruselig und nicht greifbar, diese Gefahr, dass du denkst, oh nee, hier in Erlangen das Rödelheimbad oder das Freibad daheim um die Ecke ist auch sehr schön. Also Bad Tourist von der Caro Kawa, die hat es wirklich geschafft, mit 3 Frauen, die Scheidung feiern und in den Malediven sind und Traumstrände, das wird toll beschrieben, Luxusurlaub, alles bestens, aber irgendwie holt sie die Vergangenheit ein. Alle 3 haben ein Geheimnis von einer verschwundenen Person und jede kann sehr geschickt lügen. Eines Tages verschwindet auch auf den Malediven jemand. Wie weit ist wer vielleicht damit verwickelt? Und was ist sonst noch im Untergrund schwebend? Also es ist wirklich großartiger Thriller. Du kannst es nicht greifen, du kannst es nicht packen. Und das macht die Unheimlichkeit aus und natürlich auch die Spannung. Also es sind Freundinnen zu Anfang, wer weiß, ob sie es bleiben. Bad Tourists, sagenhaft gut.
0: Packend und rasant und mitreißend, ein mörderischer Thriller von den Traumständen der Malediven, die, glaube ich, nur jemand so schön beschreiben kann, der in einer Gegend wohnt, wo es oft regnet. Ne? Ich glaube, Caro Kawa ist aus Schottland.
1: So ist es.
0: Dann kann man das wirklich gut machen, so als Sehnsuchtsort beschreiben. Ja, auch für jüngere Leserinnen und Leser, ich habe es angekündigt, ist auch was dabei. Da geht es nicht um einen Zahnarztbesuch.
1: Nein, es geht um Der Zahn, ein Comic von einer jungen Autorin, Aische Klinge, die in Erlangen beim Comic-Salon auch den ersten Preis gewonnen hat und von Nordrhein-Westfalen auch den Comic-Preis abgesahnt hat. Und ich gebe gleich mal zu, ich bin überhaupt kein Comic-Fan und kein Comic-Leser. Ich habe es noch nicht mal mit Asterix geschafft, mich einzufühlen und auch als Kind keine Fix- und Foxy-Hefte gelesen. Das ist nicht meins. Aber dieses Buch hat mich komplett abgeholt. Es ist für Kinder von 8 Jahren aufwärts und wie gesagt auch Erwachsene. Und es geht um wirklich hintergründige Sachen. Es geht um Mobbing, um Fremdsein, um Anderssein, um Ängste, weil das eine Mädchen hat unglaublich Angst vor Vampiren. Und diese Vampire, die verfolgen sie auch richtig. Und als die Klassenkameraden das mitkriegen, wird sie gemobbt, sie wird ausgelacht, sie wird gehänselt und ihre beste Freundin, wie hieß sie nochmal, Caro, Carla, irgendwie so, die hält zu ihr, aber verheimlicht ihr etwas, denn bei ihr wächst ein Vampirzahn. Sie kommt aus einer Vampirfamilie und sie will es natürlich auf keinen Fall sagen. Wie die 2 Freundinnen miteinander umgehen, was sonst noch alles passiert, es ist liebenswert, es ist hintergründig, es ist spannend, aber nie gruselig. Das ist auch wichtig für zartbeseitete Kinder. Die Bilder fand ich auch toll, die sind nicht so hart und eckig gezeichnet, die Sätze sind glatt und die Geschichte ist zusammenhängend. Also ich kann es nur empfehlen, es kostet 26 Euro für 208 Seiten aus dem Kiewitz Verlag. Ein echter Traum für Jung und Alt und Nichtleser und auch Leser.
0: Ich finde es ja immer interessant, wie die Autoren, auch die Verlage schaffen, so Trendthemen mit reinzunehmen. Also Vampire sind ja irgendwie wirklich en vogue.
1: Cool, ja.
0: Trenden überall. Es gibt Vampirserien. Und man schreibt aber jetzt nicht das 25. Vampirbuch, sondern man lässt die Handlung eben vor diesem Hintergrund der Angst vor Vampiren spielen. Und trotzdem ist das Thema irgendwie drin im Buch.
1: Es ist das Thema drin. Und natürlich auch eben dieses Anderssein, Fremdsein, sich unwohl fühlen. Das ist so geschickt und sensibel aufgefangen und trotzdem so leicht und locker zu lesen. Und man kann sich einen Kopf machen, man muss es aber nicht. Also es ist einfach großartig. Respekt und ich fange vielleicht an, Comics zu lieben. Mal sehen.
0: Wäre vielleicht ein guter Einstieg. Der erste Langcomic von Aische Klinge, die eigentlich Illustratorin, Bühnen- und Kostümbildnerin studiert hat. Also auch noch eine ganz interessante Vita dahinter. Vielen Dank, Frau Eder, für diese tollen Lesetipps.
1: Ja, sehr gerne und bis zum nächsten Mal.
0: Und wenn Sie jetzt Lust bekommen haben, gleich ins nächste Buch abzutauchen, alle Titel finden Sie natürlich auch online bei uns mit der Angabe auch des Verlags, wo Sie es herbekommen können, unter brschlager.de. Und vielleicht ist ja genau Ihr Sommerbuch mit dabei. Schon mal viel Spaß beim Lesen.

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1: Um 11 Uhr mit Inka Kübel. Die Zahl der Kinder und Jugendlichen, die Opfer von sexuellem Missbrauch werden, ist weiterhin hoch. Mehr als 18.000 Fälle hat die Polizei im vergangenen Jahr erfasst.
2: Deutlich gestiegen sind etwa sogenannte Fälle von sexuellem Missbrauch von Kindern ohne Körperkontakt. Hierbei spielt das Internet eine zentrale Rolle. Es geht unter anderem um Cybergrooming. Täter geben sich hier in sozialen Netzwerken oft als ungefähr gleichaltrig aus, um so das Vertrauen ihrer Opfer zu gewinnen. In vielen Fällen bringen sie die Kinder dazu, ihnen freizügige Fotos zu schicken. Ein besonderes Problem stellt aus Sicht des Bundeskriminalamtes die zunehmende Verbreitung von Kinder- und Jugendpornografischen Inhalten dar. Birte Sönnigsen, Berlin.
1: Die Deutsche Bahn will bis Mitte Oktober ein Alkoholverbot auf allen Bahnhöfen im Land einführen. Bisher gilt es bereits an etwa 30 größeren Bahnhöfen, unter anderem in München und Nürnberg. Konkret soll das Verbot dann den Konsum auf Bahnsteigen und in der Halle betreffen. Essensstände und Restaurants dürfen aber weiterhin Alkohol ausschenken. Von der Gewerkschaft der Polizei hieß es auf RTL und NTV dazu, das Vorhaben sei gerechtfertigt, aber ohne mehr Personal schwer durchsetzbar. Von der Geburtshilfe über die Herzchirurgie bis hin zum komplizierten Wirbelsäuleneingriff. Welche bayerische Klinik darf künftig welche medizinische Leistung anbieten? Dass die Krankenhausreform nicht zu Versorgungslücken im Freistaat führt, hat sich Gesundheitsministerin Gerlach zur Aufgabe gemacht.
3: Im bayerischen Gesundheitsministerium liegen derzeit 3.400 Anträge von mehr als 250 Klinikstandorten. Die Krankenhäuser wollen bestimmte Leistungsgruppen zugewiesen bekommen. Am Wochenende haben CSU und Freie Wähler bei ihrer Fraktionsklausur in Irsee beschlossen, die, Zitat, Herausforderungen der Krankenhausreform gemeinsam zu bewältigen. Für Herbst hat Gesundheitsministerin Gerlach eine Entscheidung angekündigt.
1: Nadine Bader aus unserer Bayern-Redaktion berichtete. Der Internationale Währungsfonds hat der Ukraine im Rahmen seines Hilfsprogramms Zugang zu weiteren umgerechnet gut 600 Millionen Euro gegeben. Damit hat das Kriegsland seit Jahresbeginn knapp 2 Milliarden Euro ausgezahlt bekommen. Als Gegenleistung hatte der IWF Strukturreformen mit der Ukraine vereinbart. Diese liefen, wie es hieß, im Großen und Ganzen zufriedenstellend. Im vergangenen Jahr ist im Amazonas so wenig Waldfläche wie noch nie seit Beginn der Aufzeichnungen in den 80ern abgebrannt. Ein Überwachungsnetzwerk teilte mit, dass insgesamt gut 3 Millionen Hektar Wald den Flammen zum Opfer fielen. Im Jahr zuvor waren noch 16 Millionen Hektar Wald abgebrannt. Das war ein neuer Höchstwert. Das Wetter in Bayern. Teils sonnig, teils wolkig, vereinzelt Schauer, vor allem im Norden und im Bayerischen Wald. 19 bis 25 Grad. Es wird windig. In der Nacht vereinzelt Nebel, 12 bis 6 Grad. Morgen wolkig, aber trocken und stark böiger Wind. Am Donnerstag vereinzelt Regen oder Gewitter, vor allem im Mittelgebirgsraum und in Richtung Alpen. Es ist 11.03 Uhr.
4: Und hier ist der BR Schlager Verkehrsservice mit der A7 Ulm Richtung Würzburg zwischen Gingen-Herbrichtingen und Aalen-Oberkochen 4 Kilometer stockender Verkehr. Die A8 Salzburg Richtung München zwischen Übersee und Felden Bauarbeiten und 7 Kilometer stockend. Dann die A93 Rosenheim Richtung Kiefersfelden zwischen Brandenburg und Kiefersfelden 8 Kilometer stockend und Stau. Und die B4 Feucht Richtung Nürnberg zwischen Pfalzner Weiherstraße und Ben-Gurion-Ring. Auch da staut sich's um 11:03. Wo es geht, gute Fahrt.
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4: Weiterhin Sommertage zum Durchschnaufen in Bayern. Die Temperaturen sind ja gerade recht angenehm. Wir erinnern uns aber zurück an die Hitzewellen der letzten Zeit und fragen uns, ja, vor allem ältere und kranke Menschen sind da betroffen. Da kann es auch gefährlich sein. Und wir schauen uns an, wie der Hitzeschutz aussieht, auch künftig in unseren Krankenhäusern vor allem und ob die auf die nächste Hitzewelle gut vorbereitet sind. In dieser Stunde hier bei mir im BR Schlager Treff.

0: Temperatur hier vor meinem Studiofenster werden 18 Grad angezeigt, also die Werte sind aktuell recht angenehm, fast eher ein bisschen auf der kühlen Seite, vor allem wenn es gegen Abend kommt, aber die nächsten heißen Tage kommen bestimmt. Fürs nächste Wochenende ist schon wieder Temperaturanstieg angesagt. Und dann sind vor allem zum Beispiel unsere Krankenhäuser und Pflegeeinrichtungen wieder besonders gefragt, weil hohe Temperaturen ja vor allem für ältere und für chronisch kranke Menschen zum Beispiel durchaus gefährlich sein können. BR-Schlager-Reporterin Min An Nguyen hat sich mal zeigen lassen, wie die Krankenhäuser in Franken sich auf die nächste Hitzewelle vorbereitet haben.
1: Lisa Herling auf ihrem Gang durch die Station. Die Pflegerin arbeitet im Waldkrankenhaus in Erlangen und kümmert sich jeden Tag um kranke Menschen. Und schon das ist anstrengend. Im Sommer wird ihr Job aber noch schwerer. Das Gebäude heizt sich auf, durch das Wetter und durch die Geräte in der Klinik. Entsprechende Klimaanlagen fehlen. Gleichzeitig müssen sich Pflegekräfte wie Lisa Herling darum kümmern, dass Patientinnen und Patienten nicht überhitzen. Auch mehr körperliche Arbeit fällt also an.
2: Wir müssen mit dem arbeiten, was da ist. Nachts Fenster auf, tagsüber zu, Beschattung. Ansonsten, was wir versuchen, ist natürlich öfter das Bett aufschütteln, öfter die Bettwäsche zu wechseln. Wir arbeiten gern mit Kühlakkus, wenn Patienten recht schwitzen, dass wir das anbieten. Und wie gesagt, immer wieder regelmäßig Getränke anbieten.
1: Viele Krankenhäuser und Pflegeeinrichtungen sind auf Hitze kaum vorbereitet. Nur wenige Gebäude haben eine durchgehende Klimaanlage. Wenn es sehr warm ist, arbeiten die Pflegekräfte unter großer körperlicher Belastung. Geschäftsführer Carsten Heckel kennt das Problem. Doch ihm fehlt das Geld, um die Situation zu verbessern. Schon seit vielen Jahren.
3: Das, was wir können, tun wir. Aber was für uns unmöglich ist als Träger, ist in der Tat, das alles auf eigene Kosten nachzurüsten. Das ist schlicht nicht möglich. Kann auch nicht möglich sein, weil das Finanzierungsprinzip in Deutschland ja ein anderes ist.
1: Die Deutsche Krankenhausgesellschaft schätzt, rund 31 Milliarden Euro werden nötig, um die Kliniken in Deutschland an die Folgen der Klimakrise anzupassen. Von Bund und Ländern verlangt die Gesellschaft deswegen, ein Sonderinvestitionsprogramm aufzulegen. Wie weit die Häuser vorbereitet sind, ist sehr unterschiedlich. Ein positives Beispiel ist das Klinikum Rosenheim. Es liegt direkt am Inn und kann das Flusswasser nutzen, um seine Gebäude zu kühlen. In Nürnberg will man auch auf Lösungen aus der Natur setzen, etwa mehr Grünflächen und Schatten. Ein Konzept dafür gibt es bereits. Doch für die Umsetzung fehlt noch das Geld. Insgesamt zeigt sich, viele Krankenhäuser in Deutschland haben noch keinen ausreichenden Schutz vor Hitze. Die Häuser versuchen, sich so gut es geht, gegen die Hitze zu wehren. Bisher vor allem mit Hilfe von Pflegekräften wie Lisa Herling.
2: Also es wäre schon schön, wenn irgendwann das umgesetzt werden könnte, dass tatsächlich überall mit Klimaanlagen nachgerüstet wird, dass wir hier wirklich das Angenehmer für uns und auch für die Patienten machen können. Wobei ich verstehe, dass das schwierig ist.
0: Unsere Kliniken und unsere Seniorenheime stehen vor großen Herausforderungen. Min An Nguyen berichtete aus Erlangen und Nürnberg. Und Hitze führt natürlich auch oft zu Trockenheit und auch dadurch entstehen Probleme bei uns in Bayern. Wassersparen ist deshalb in einigen Städten und Regionen angesagt. Im Landkreis Aschaffenburg gibt es seit letztem Jahr zum Beispiel ein Projekt, das zum Wassersparen animieren soll. Das schauen wir noch in dieser Stunde genauer an.
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Neu auf BR Schlager. Ein wunderbarer Sommersong. Pietro Basile und Andreas Gabalier mit Una canzone per te.

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1: Im Studio Angela Braun. In München ist es heute früh zu massiven Behinderungen im ÖPNV gekommen. Mehrere 10.000 Pendler waren von den Störungen im U- und S-Bahnverkehr betroffen. Anton Rauch mit einer Zusammenfassung.
2: 25 Minuten ist keine U-Bahn in München gefahren. Grund: der zentrale Stellwerksrechner war kurz vor 9 Uhr ausgefallen. Das heißt, auf einen Schlag ging bei den Linien U1, U2, U3, U4, U5, U6 und U7 gar nichts mehr. Laut dem Sprecher der Münchner Verkehrsgesellschaft ist aber überall der Verkehr wieder angelaufen und wird sich in nächster Zeit wieder normalisieren. Bitter für viele Fahrgäste. Bei der S-Bahn ging auch auf der Stammstrecke zeitweise nichts wegen eines Notarzteinsatzes und eines Defekts am Zug. Schon gegen Mitte letzter Woche kam es zu einer Häufung von Problemen bei der S-Bahn, wie ein Sprecher auf BR-Anfrage bestätigt. In diesen Wochen wird auf den Baustellen von Bahn und MVG besonders viel gearbeitet. Deswegen sind Strecken unterbrochen, wie beispielsweise die U-Bahn U6 auf dem Südast. Dort gibt es schon seit Wochen Ersatzbusverkehr. Fahrgästen empfehlen die Verkehrsbetriebe den Blick auf Anzeigetafeln und in ihre Apps.
1: Wetterextreme wie Dürren und Starkregen nehmen zu. Wie Böden besser große Mengen an Wasser aufnehmen können, das untersucht ein Forschungsprojekt der Katholischen Universität Eichstätt-Ingolstadt. Dabei geht es um landwirtschaftlich genutzte Moorböden. Das Forscherteam will herausfinden, wie Wasseraufnahme und die Wasserleitfähigkeit der Böden von der Nutzung und der Vegetation abhängen. Einzelheiten von Daniela Olivares.
3: Eine große Wassertonne mit einem Schlauch führt etwa 2 Meter nach oben zu einer kleinen Regenmaschine. Mit dieser wird im Donaumoos bei Obermaxfeld ein Starkregenereignis simuliert. Die Maschine lässt eine große Menge Wasser auf gut einem Quadratmeter Moorboden abregnen. Sie stellt einen extremen Starkregen der Warnstufe 4 nach. Ziel des Versuches ist es, besser zu verstehen, wie Wasseraufnahme und Wasserleitfähigkeit der Böden von Nutzung und Bodenverdichtung und Vegetation abhängen. Dazu lassen es die Forscher an 2 verschiedenen Stellen mit unterschiedlichen Böden regnen, einmal auf Grünland und dann auf dem Ackerboden. Durch ein Modell können die Forscher zudem beobachten, welchen Weg das Wasser nimmt.
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4: Fast wolkenlosen Himmel haben wir über Augsburg, Hauenstetten bei aktuell 20 Grad, in Schönau im Rhön-Grabfeld. Unterfranken wolkig, ebenfalls 20 Grad. 19 messen wir in Emskirchen und in Irlbach und 18 in Großwalbur in Oberfranken. Teils sonnig, teils wolkig wird es heute. Vereinzelt gibt es ein paar Schauer, vor allem im Norden und im Bayerischen Wald. Die Temperaturen 19 bis maximal 25 Grad. Der Wind bleibt uns auch tagsüber erhalten. In der Nacht gibt es vereinzelt Nebel bei 12 bis 6 Grad. Morgen ein wolkiger Tag, es bleibt aber trocken und der Wind bleibt ebenfalls stark böig. Am Donnerstag vereinzelt Regen oder Gewitter, vor allem in den Mittelgebirgsräumen und in Richtung Alpen wird das der Fall sein.
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1: Der wilde, wilde Westen fängt gleich hinter Hamburg an.
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2: Ist das Wahnsinn oder Liebe? Sind wir schon dafür bereit?
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0: Aktuell auf Platz 12 in der ARD Schlagerhitparade. Wahnsinn oder Liebe? Semino Rossi. In der ersten Woche ist er dabei. Ein Lied mit Potenzial, wie man so sagt. 11.46 Uhr, kurz nach 11:45 ist es. Hitze, Trockenheit, Wassersparen. Wir haben in dieser Stunde schon drüber gesprochen, wie beispielsweise sich Senioreneinrichtungen oder Krankenhäuser auf die nächste Hitzewelle vorbereiten. Mit diesen Themen müssen sich aber auch viele Kommunen herumschlagen, und zwar vor allem im trockenen Unterfranken, um die Trinkwasserversorgung zu gewährleisten beispielsweise. Vereinzelte Regenschauer bringen da kaum Erleichterung. Unsere Trinkwasser sicherzustellen ist aber nicht nur kommunale Aufgabe. Da müssen alle mithelfen, an diesem kostbaren Gut zu sparen. Im Landkreis Aschaffenburg haben deswegen gleich 7 Kommunen im Aschafftal vergangenes Jahr eine Wasserampel eingeführt, so heißt es dort. Barbara Ecke, unsere Reporterin, hat sich in Goldbach umgehört. Was bringt so eine Ampel?
1: Fährt man nach Goldbach rein, hängt sie am Ortseingang und in der Ortsmitte am Rathaus, wo ein kühlender Brunnen plätschert, hängt sie auch. Die Wasserampel steht aktuell auf Gelb. Das bedeutet, der Wasserverbrauch ist derzeit auf hohem Niveau. Die Goldbacher sind zu einem sparsamen Wasserverbrauch aufgerufen, was die meisten auch sehr ernst nehmen.
2: Dann haben wir Regenwassertonne, wo man halt, wenn wir für den Garten was brauchen, das wird über den Riesenwasserbehälter, wird es halt dann bestückt.
3: Schneller duschen. Den Kindern habe ich schon gesagt, mit Wasser ist jetzt nicht mehr so mit Spielen.
4: Beim Zähneputzen Tasse nehmen.
5: Ich nehme Wasser zum Gießen aus der Regentonne und jetzt wird halt nur das Nötigste gegossen, weil die Tonne leer ist.
1: In der Hitzewelle Ende Juni, Anfang Juli sprang die Ampel sogar kurzfristig auf Rot. Das bedeutet, der aktuelle Verbrauch erreicht Höchstwerte. Um einen Trinkwassernotstand zu vermeiden, appelliert die Kommune, Trinkwasser nur noch dort zu verwenden, wo es unbedingt notwendig ist. Also keine Gartenbewässerung, keine Autowäschen, keine Außenreinigung von Gebäuden und keine Befüllung von Privatpools. Bürgermeisterin Sandra Russmann stellt fest,
6: dass die rote Ampel zu großen Diskussionen geführt hat und man tatsächlich gemerkt hat, dass dann der Wasserverbrauch etwas nach unten gegangen ist. Was wir absolut mit der Ampel erreichen, ist die Diskussion in der Bevölkerung und einfach das Nachdenken über einen moderaten Wasserverbrauch.
1: Die Trinkwasserampel in den 7 Kommunen, die dem Wasserzweckverband Aschafftal angehören, hat lediglich einen Appellcharakter. Anders als in München. Hier wurde vor kurzem eine strenge Allgemeinverfügung mit drohenden Bußgeldern erlassen. Sandra Rußmann sagt, der Zweckverband habe auch darüber diskutiert.
6: Wir haben lange hin und her überlegt, dadurch würden wir das Denunziantentum fördern. Der Nachbar würde den seinen Nachbarn ankreiden, der hat aber Auto gewaschen, der hat aber den Rasen bewässert. Und dann war uns auch schleierhaft, wie wir das tatsächlich kontrollieren sollten. Und der ein oder andere Jurist hat uns auch davor gewarnt, dass es natürlich dann, wenn wir das tatsächlich ganz scharf sanktionierten, dass auch mit Klagen zu rechnen wäre.
1: Seit Einführung der Trinkwasserampel wird das Wassersparen in der Bevölkerung breiter diskutiert. Manche könnten sich sogar weitere Maßnahmen vorstellen.
4: Sollte eigentlich permanent auf Rot sein.
2: Man sieht ja immer wieder trotzdem noch, dass die Ampel da ist, dass Leute ihren Rasen oder sowas bewässern.
7: Hätte man das Geld genommen, hätte dafür große Schilder machen lassen. Bedenken Sie immer, Wasser ist unser kostbarstes Lebensmittel. Gehen Sie damit äußerst vorsichtig um.
1: Barbara Ecke in Goldbach.
0: Interessantes Projekt, oder? Die Wasserampel in Goldbach im Landkreis Aschaffenburg in Unterfranken, ein Instrument zum Wassersparen, das zumindest zu funktionieren scheint in Zeiten von Hitzewellen und Trinkwassermangel.

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1: Um 12 Uhr mit Andreas Derschall. Die Zahl der Jungen und Mädchen, die in Deutschland Opfer von Missbrauch werden, ist im vergangenen Jahr weiter angestiegen. Die Strafverfolgungsbehörden registrierten über 17.000 Fälle, fast 1.000 mehr als vor einem Jahr. Bundesinnenminister Dobrindt nannte die Zahlen der polizeilichen Kriminalstatistik, die heute vorgestellt wurden, erschreckend. Er kündigte an, dass man gegen Täter im Netz künftig auch mit KI vorgehen wolle.
2: Wir treten dagegen an. Wir nutzen auch da jetzt neue Möglichkeiten der künstlichen Intelligenz in der Materialauswertung, um sehr schnell Unterscheidungen zu bekommen zwischen bereits bekanntem Material, was verändert worden ist, und neuem Material, weil wir glauben, dass wir bei neuem Material möglicherweise noch aktive Missbrauchsfälle identifizieren können.
1: Wir bleiben beim Thema Kinder. Die schwarz-rote Koalition will den sogenannten Kindersofortzuschlag abschaffen. Wie die Bundesregierung jetzt auf eine Anfrage des linken Bundestagsabgeordneten Bartsch hin erklärt hat, wären davon knapp 1,9 Millionen Familien hierzulande betroffen. Der Sofortzuschlag wird an Kinder und Jugendliche im Haushalt der Eltern gezahlt, die Anspruch auf bestimmte Sozialleistungen haben. Kindern, die wenig haben, 25 Euro im Monat zu streichen, nannte Bartsch ein Armutszeugnis für die Koalition. Der Einsatz von elektronischen Fußfesseln gegen Gewalttäter funktioniert in Bayern, nach Aussage von Innenminister Herrmann, gut. Dem BR sagte der CSU-Politiker, der Freistaat habe mit der Anordnung als Präventivmaßnahme gute Erfahrungen gemacht. Es sei unstrittig, dass der Schutz von potenziellen Opfern häuslicher Gewalt damit verbessert werde. Die bereits beschlossene Reform des Gewaltschutzgesetzes sollen Gerichte mit Hilfe der Fußfessel Annäherungsverbote effektiver durchsetzen können. Wer heute Morgen in München mit der U-Bahn fahren wollte, der musste Geduld haben, denn 25 Minuten lang fuhr im gesamten Netz überhaupt keine Bahn.
3: Der zentrale Stellwerksrechner war kurz vor 9 Uhr ausgefallen. Das heißt, auf einen Schlag ging bei den Linien U1, U2, U3, U4, U5, U6 und U7 gar nichts mehr. Laut dem Sprecher der Münchner Verkehrsgesellschaft ist aber überall der Verkehr wieder angelaufen und wird sich in nächster Zeit wieder normalisieren. Bitter für viele Fahrgäste. Bei der S-Bahn ging auch auf der Stammstrecke zeitweise nichts wegen eines Notarzteinsatzes und eines Defekts am Zug. Anton Rauch, München.
1: In Rheinland-Pfalz hat ein Landschaftsgärtner im Rhein eine 70 Jahre alte Flaschenpost gefunden. Wie der SWR berichtet, steckte in der alten Sektflasche die Mittagskarte eines Rheindampfers vom 16. Juli 1958. Demnach gab es an diesem Tag unter anderem Kesselfleisch, dicke junge Bohnen und Salzkartoffeln für 2 D-Mark. Auf der Rückseite stand eine handschriftliche Notiz auf Französisch, verfasst von einem jungen Ehepaar auf der Suche nach Brieffreunden. Das Wetter in Bayern. Teils sonnig, teils wolkig, bei maximal 19 bis 25 Grad. Vereinzelt Schauer, vor allem im Norden und im Bayerischen Wald. Es wird windig. In der Nacht Abkühlung auf 12 bis 6 Grad. Morgen wolkig, aber meist trocken, bei stark böigem Wind. Am Donnerstag vereinzelt Regen oder Gewitter. Am Freitag meist sonnig, bei bis zu 28 Grad. Es ist gleich 12.04 Uhr.
4: Und hier ist BR Schlager mit der aktuellen Verkehrslage auf Bayerns Fernstraßen. Die A7 Ulm Richtung Würzburg zwischen Gingen-Herbrechtingen und Aalen-Oberkochen haben wir aktuell 6 Kilometer Stau. Wir bleiben auf der A7, aber andere Richtung. Würzburg Richtung Ulm zwischen Dinkelsbühl-Fichtenau und Aalen-Westhausen 8 Kilometer. Die A8 München Richtung Salzburg zwischen dem Dreieck Inntal und Rosenheim ein Unfall auf der linken Spur. Die A9 München Richtung Nürnberg zwischen Dreieck Holledau und Langenbruck ein Unfall auf der mittleren Spur, 8 Kilometer Stau. Und die A93 hätten wir noch, Rosenheim Richtung Kiefersfelden zwischen dem Dreieck Inntal und Kiefersfelden, 18 Kilometer Stau. Grund ist eine Baustelle. Wo es geht, gute und sichere Fahrt.
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4: Es war eine ungewöhnliche Geschäftsidee einer Familie aus Bayern, die da vor 3 Jahren durchaus Schlagzeilen produziert hat. Der sogenannte Secret Pack Automat aus Niederrieden im Landkreis Unterallgäu. Dort kann man seitdem für wenige Euros ein Päckchen ziehen aus diesem Automaten und dabei eine schöne Überraschung erleben. Oder eben auch nicht, je nachdem. Wir fragen mal nach, dieser Trend aus dem Allgäu, Secret Pack Automaten, sind sie nach 3 Jahren immer noch ein gutes Geschäft? Die Antwort in gut 10 Minuten hier bei mir im BR Schlagertreff am Dienstagmittag.

Neu auf BR Schlager und mit ganz viel Gefühl. Claudia Jung, die Liebe meines Lebens. Für immer du. Für mich.

0: Thomas Anders und das Leben ist jetzt. Bloß nichts aufschieben. 15 Minuten nach 12 ist es. Sie hören den BR-Schlagertreff im BR-Schlagersommer am Dienstagmittag. Und wie steht's bei Ihnen mit Überraschungen? Mögen Sie das, überrascht zu werden oder eher nicht, weil man nicht weiß, was dahinter steckt, hinter der Überraschung? Für alle, die Überraschungen lieben, ist der sogenannte Secret Pack Automat im Unterallgäu, in Niederrieden, um genau zu sein, genau das Richtige, denn den gibt's jetzt schon seit fast 3 Jahren. Und wie funktioniert das? Da kann man für wenige Euro ein Päckchen ziehen und sich dadurch eben überraschen lassen. Allgäu-Reporterin Katharina Reichert war mal vor Ort und hat sich das jetzt genauer angeschaut, nach den 3 Jahren Betriebszeit, vor allem auch, was genau drin ist in diesen Überraschungspäckchen. Für die, die den Automaten nutzen, jedenfalls ist er ein großer Spaß.
1: Das ist immer wie Kinderüberraschung. Einmal kommt was Gutes, einmal kommt was, das braucht man nicht.
2: Andreas Tomaszewski steckt 35 Euro in den Automaten. Ein großes Fach öffnet sich. Andreas kauft gleich 4 Überraschungspakete, sogenannte Secret Packs. Später machen wir die Päckchen gemeinsam mit ihm auf. Die Automaten gehören Tatjana und Jürgen Keuters. Seit 3 Jahren kauft das Paar verloren gegangene oder nicht zustellbare Päckchen palettenweise ein, um sie dann weiterzuverkaufen. Wichtig ist den beiden, dass die Überraschungspakete von renommierten Versanddienstleistern wie der Deutschen Post zum Beispiel stammen.
3: Es gibt da natürlich schon große Unterschiede bei diesen Secret Packs. Wir wollen ja auch keinen Müll verkaufen.
2: Zurück zu Schnäppchenjäger Andreas. In seinem ersten Paket ist ein praktischer Glasheber mit Saugnapf drin. Und den braucht man wofür?
1: Zum Beispiel wie ich, Baustelle, Scheiben, Glas, Fliesen.
2: Andreas scheint sich zu freuen. Jedenfalls mehr als über die schwarzen Damenleggings, die er aus dem zweiten Paket holt. Tatjana und Jürgen Keuters betreiben heute 9 Secret-Pack-Automaten. Zu Hochzeiten hatten sie 20 in ganz Deutschland. Der Andrang war riesig. Die Zeit, in der die Leute Schlange vor den Automaten gestanden sind, ist allerdings vorbei.
4: Ab und zu gibt es dann so Zeiten, wo tatsächlich 2, 3 Kunden auf einmal herfahren, wo man dann schon denken, haben sie sich abgesprochen. Aber dann kann es auch sein, dass eine Stunde gar nichts los.
2: Für die Aufnahmen warten wir extra mehrere Stunden. Bis auf Andreas kommt niemand mehr, der an dem Automaten ein Päckchen ziehen will. Weil der Boom vorbei ist, haben sich die Keuters ein zweites Standbein aufgebaut. Sie versteigern die Überraschungspakete via Social Media. Dafür hält Jürgen ausgewählte Secret Packs in eine Kamera. Jeder, der online ist, kann mitsteigern.
3: 21 Euro Überraschungsbox. Und letzte Chance, ein Paket, richtig geil, 30 Euro Sales Monkeys zum dritten. Herzlichen Glückwunsch, auf geht's, machen wir den Paket auf. Baby-Beißringe, circa 10 Stück.
2: Das 30 okay. Euro für Babyausstattung unbekannter Herkunft.
3: Ja, ist okay, gell, ist okay.
2: Zurück zu Andreas. Zur Erinnerung, 35 Euro hat er ausgegeben. In Paket Nummer 3 und 4 stecken Nachtlichter und niegelnagelneue schwarze Nike-Turnschuhe, Größe 43. Bist du zufrieden?
1: Also ja, für diesen Preis schon, ja. Die Schuhe kosten über 100 Euro, oder? Leider nicht meine Größe, aber ist super.
2: Die Schuhe will er weiterverkaufen oder verschenken. Secret Packs aus dem Automaten. Für die einen Glücksspiel, Nervenkitzel oder Spaß. Für Tatjana und Jürgen Keuters nach wie vor ein lukratives Geschäftsmodell, sagen sie. Katharina Reichert in Niederrieden.
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0: Mit Patrick Lindner schauen wir gleich aufs Wetter und prüfen mal, ob es stimmt. Ein bisschen Sonne, ein bisschen Regen. Ich glaube, er hat durchaus recht, unser Experte für die großen Emotionen. In dem Fall auch fürs Wetter. 12.30 Uhr ist es, 12:30.
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2: Im Studio Gerhard Amberger. Der Einsatz von elektronischen Fußfesseln gegen Gewalttäter funktioniert in Bayern nach Aussage von Innenminister Herrmann gut. Dem BR sagte der CSU-Politiker, der Freistaat habe mit der Anordnung als Präventivmaßnahme gute Erfahrungen gemacht. Es sei unstrittig, dass der Schutz von potenziellen Opfern häuslicher Gewalt damit verbessert werde. Durch die bereits beschlossene Reform des Gewaltschutzgesetzes sollen Gerichte mit Hilfe der Fußfessel Annäherungsverbote effektiver durchsetzen können. In München ist es heute früh zu massiven Behinderungen im öffentlichen Nahverkehr gekommen. Mehrere 10.000 Pendler waren von den Störungen im U- und S-Bahnverkehr betroffen. Anton Rauch berichtet.
3: 25 Minuten ist keine U-Bahn in München gefahren. Grund: der zentrale Stellwerksrechner war kurz vor 9 Uhr ausgefallen. Das heißt, auf einen Schlag ging bei den Linien U1, U2, U3, U4, U5, U6 und U7 gar nichts mehr. Bitter für viele Fahrgäste. Bei der S-Bahn ging auch auf der Stammstrecke zeitweise nichts wegen eines Notarzteinsatzes und eines Defekts am Zug. Schon gegen Mitte letzter Woche kam es zu einer Häufung von Problemen bei der S-Bahn, wie ein Sprecher auf BR-AG bestätigt. In diesen Wochen wird auf den Baustellen von Bahn und MVG besonders viel gearbeitet. Deswegen sind Strecken unterbrochen, wie beispielsweise die U-Bahn U6 auf dem Südast. Dort gibt es schon seit Wochen Ersatzbusverkehr. Fahrgästen empfehlen die Verkehrsbetriebe den Blick auf Anzeigetafeln und in ihre Apps.
2: Immer mehr Menschen treten aus den christlichen Kirchen aus. Das ist ein Trend, der seit Jahren anhält und durch die Missbrauchsfälle noch verstärkt wurde. Um etwas Neues auszuprobieren, hat sich ein Pfarrer in Diesenbach im Landkreis Regensburg ein spezielles Gottesdienstformat ausgedacht. Das hat sich inzwischen erfolgreich etabliert. Margit Ringer war bei einem Gottesdienst dabei.
4: Es ist abends, 21 Uhr. Die Diesenbacher Kirche St. Johannes ist in rotes und blaues Licht getaucht. Zwei Jugendliche legen als DJs auch weltliche Musik auf. Und die Kirche ist fast voll. Alle paar Wochen ist Meisel, modernes Abendgebet im Scheinwerferlicht. Ein Format, das sich Pfarrer Josef Hausner vor 8 Jahren ausgedacht hat.
5: Die Kernelemente von Meisel, das Evangelium, dann natürlich gibt es immer einen Priester, der das Evangelium auslegt, also eine Predigt drüber hält, eine Katechese. Und der zweite Teil ist schon wesentlich, eucharistische Anbetung.
4: Und die Gläubigen kommen. Um die 400 sind es meistens, dreimal so viel wie sonntags beim normalen Gottesdienst. Vorher oder nachher gibt es eine Brotzeit.
6: Es gibt mir Kraft für die ganze Zeit und es ist einfach wunderschön.
7: Das hat mich jetzt wieder ein bisschen motiviert und wieder, dass man wirklich hergeht, weil man sagt, das bringt mir was.
4: Inzwischen geht das Format Meisel auch on Tour durch andere Gemeinden oder wird kopiert in anderen Pfarrgemeinden.
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0: 20 Grad messen wir aktuell in Stadt Lauringen in Unterfranken bei wolkigem Himmel. 21 sind es in Neu-Ulm in Schwaben und erst 18 in Motschiedl bzw. auch in Pleistein in der Oberpfalz. Teils sonnig, teils wolkig, vereinzelt Schauer. Also da gibt uns oder wir geben Ihnen eigentlich das Wetter gibt ihm recht. Wir hatten es ja vorhin gerade gehört. Ein bisschen Sonne, ein bisschen Regen, Patrick Lindner. Vor allem im Norden und im Bayerischen Wald, da kann es ein bisschen Regen geben. 19 bis 25 Grad. Der Wind bleibt uns erhalten. In der Nacht sinken die Werte auf 12 bis 6 Grad. Morgen starten wir auch wieder mit einem Sonne-Wolken-Mix in den Tag. Es bleibt aber trocken, aber windig. Am Donnerstag dann vereinzelt Regen und Gewitter, vor allem in den Mittelgebirgen und in Richtung Alpen.
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0: Die Endlichs-Ella mit der Cinderella. 12:46 Uhr ist es.
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0: Und da müssen wir heute über die große Giovanni Zarrella Show sprechen. Am 8. August eine Open-Air-Party sondersgleichen. Jetzt wurde bekannt, dass es einen besonderen Star-Auftritt geben wird. Joey Heindle tritt gemeinsam auf mit F.R. David. Können sich noch erinnern, der Mann mit der Spiegelglas-Sonnenbrille, Superstar der 80er. Und unser lieber Joey Heindle aus München präsentiert seine Coverversion des Songs, des Hits Words, gemeinsam mit dem Sänger der Originalversion. Das wird also ein besonderes Erlebnis. Also bitte schon mal vormerken, den 8. August, Giovanni Zarrella Show im ZDF, findet da erstmals als Open-Air-Event im ZDF-Fernsehgarten statt. Die Gästeliste hochkarätig. Neben Joey Heindle und F.R. David sind bei der Sommerausgabe auch mit dabei Andreas Gabalier, Sarah Brightman kommt, Kerstin Ott, Semino Rossi und viele andere mehr. Also, am 8. August im ZDF die Giovanni Zarrella Show und das ist die Coverversion von Words. Hier ist Joey Heindle mit Schwer zu erklären und damit bedanke ich mich, dass Sie mit dabei waren am Vormittag und am Mittag mit BR Schlager. Machen Sie es gut, Ihr Tom Fiewig. Schwer.

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1: Um 13 Uhr mit Andreas Dirschall. Die Zahl der Fälle von Kindesmissbrauch ist im vergangenen Jahr erneut angestiegen. Die Polizei registrierte mehr als 17.000 Fälle. Hinzu kamen über 1.000 Fälle sexueller Gewalt gegen Jugendliche. Innenminister Dobrindt bezeichnet die Zahlen als erschreckend hoch.
2: In einigen Bereichen weist der Minister sogar auf einen dramatischen Anstieg hin, etwa bei jugendpornografischen Inhalten. Dort haben sich die registrierten Taten in den vergangenen Jahren verdoppelt. Die Bundesbeauftragte gegen Missbrauch, Kerstin Klaus, ruft dazu auf, gerade auch bei sexueller Gewalt gegen Jugendliche genauer hinzuschauen. Sextortion nehme drastisch zu, wenn also Täter mit der Veröffentlichung intimer Fotos und Videos drohen, um Geld zu erpressen. Dies werde aber gar nicht als Sexualstraftat erfasst. Markus Hambale, Berlin.
1: Verbände und CSU-Minister haben EVP-Chef Weber für seine Arbeit in der EU deutlich kritisiert. In einem Schreiben fordern Landwirtschaftsministerin Karneber und Europaminister Beiswenger von Weber mehr Einsatz zugunsten der Land- und Forstwirtschaft in Bayern. Landwirte, Waldbesitzer und andere fühlten sich auf EU-Ebene nicht gehört. Weber antwortete in einem Brief, er teile inhaltlich die Kritik an bestimmten Verordnungen, es sei gelungen, diese zu entschärfen. Aber auch im Europäischen Parlament brauche es Mehrheiten, um Ziele umzusetzen. Man könne als CSU in Brüssel nicht zaubern. Wir sind mitten im Sommer und da ist das Thema Heizen für die meisten gerade weit weg. Außer man plant, seine alte Heizung auszutauschen. Wer auf klimafreundliche Anlagen umsteigt, kann ab heute wieder Fördergeld beantragen, allerdings nicht mehr ganz so viel wie bisher. Wieso, erklärt Lissi Kaufmann.
3: Das liegt zum einen daran, dass die Bundesregierung sparen muss, auch das Wirtschafts- und Energieministerium von Katharina Reiche. Man arbeitet da jetzt ein bisschen mit Tricks, man schichtet Geld um, aus dem Klima- und Transformationsfonds zum Beispiel wird Geld abgezogen und das ist ja der Fonds, aus dem das Geld kommt für den Heizungstausch und deshalb sinkt die Fördersumme. Die Bundesregierung hat sich in dem Zusammenhang auch gefragt, wieso schütten wir die Hilfe eigentlich mit der Gießkanne aus? Da gibt es ja durchaus Menschen, die verdienen ganz gut und deshalb will die Bundesregierung die Hilfe jetzt stärker sozial staffeln.
1: Arbeitnehmer mit einer geringen Qualifikation nehmen seltener an Weiterbildungsmaßnahmen teil. Wie aus einer Studie des IFO-Instituts hervorgeht, absolvieren 45% der gering Qualifizierten berufliche Fortbildungsmaßnahmen. Bei den höher Qualifizierten sind es 67%. Dem IFO-Institut zufolge unterschätzen viele gering Qualifizierte die Effekte für Beruf und Karriere. Denn laut der Studie erhalten Arbeitnehmer bei regelmäßigen Weiterbildungen nach 6 Jahren fast 9% mehr Gehalt als ohne. In einem Meerjungfrauenkostüm im Rhein baden, das ist keine gute Idee. In Mainz haben Polizisten eine Frau in einer solchen Verkleidung aus dem Wasser geholt. Das Schwimmen im Rhein ist unter anderem wegen starker Strömungen und des Schiffsverkehrs lebensgefährlich. In dem Bereich, in dem sich die Schwimmerin aufhielt, ist es zudem grundsätzlich verboten. Die Frau muss jetzt mit einem Ordnungswidrigkeitsverfahren rechnen. Das Wetter in Bayern, teils sonnig, teils wolkig, bei maximal 19 bis 25 Grad. Vereinzelt Schauer, vor allem im Norden und im Bayerischen Wald. Es wird windig. In der Nacht Abkühlung auf 12 bis 6 Grad. Morgen wolkig, aber meist trocken bei stark böigem Wind. Am Donnerstag vereinzelt Regen oder Gewitter. Am Freitag meist sonnig, bei bis zu 28 Grad. Es ist gleich 13.04 Uhr. Die Verkehrsmeldungen A3 Nürnberg Richtung Passau zwischen Metten und Hengersberg, 8 Kilometer Stau und stockender Verkehr. A6 Heilbronn Richtung Nürnberg, zwischen Ilshofen-Wolpertshausen und Kirchberg, 5 Kilometer Stau nach einem Fahrzeugbrand. A7 Ulm Richtung Würzburg zwischen Giengen-Herbrechtingen und Ahlen-Oberkochen, 6 Kilometer Stau. A7 Fulda Richtung Würzburg, zwischen Dreieck Fulda und Bad Brückenau-Wildflecken, 10 Kilometer Stau. A7 Würzburg Richtung Ulm, zwischen Gollhofen und Uffenheim-Langensteinach, ein Unfall. A7 Würzburg Richtung Ulm, zwischen Dinkelsbühl-Fichtenau und Ahlen-Westhausen, 6 Kilometer stockend. Und A93 Rosenheim Richtung Kiefersfelden, zwischen dem Dreieck Inntal und Kiefersfelden, 21 Kilometer Stau wegen Bauarbeiten. Soweit die Verkehrsübersicht.
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1: Um 14 Uhr mit Andreas Dirschall. Im vergangenen Jahr haben die Fälle sexueller Gewalt gegen Kinder in Deutschland erneut zugenommen. Laut Bundeskriminalamt wurden über 17.000 Delikte gegen Kinder und 1.200 gegen Jugendliche registriert. Vor allem bei der Verbreitung von Kinderpornografie gab es demnach einen starken Anstieg. Wie die Politik den Missbrauch bekämpfen will, dazu Markus Sambale.
2: Der Innenminister will, dass die Ermittler mehr Befugnisse bekommen. Alexander Dobrindt hält da die Speicherung von IP-Adressen für einen wichtigen Schritt, um also rauszufinden, von welchem Online-Anschluss aus eine Straftat begangen wurde. Da hat die Bundesregierung gerade ein neues Gesetz auf den Weg gebracht. Und der Kampf gegen sexuelle Gewalt bleibt eine Aufgabe für die ganze Gesellschaft. Also, dass konkret in der Familie, aber auch in der Schule noch mehr mit Kindern und Jugendlichen geredet wird, wo die dann vielleicht auch doppelt aufpassen sollten. Zum Beispiel wenn sie mit Fremden chatten, gerade auch in Online-Spielen.
1: Nach dem Willen von Bahnchefin Paller soll es künftig ein Alkoholverbot an allen Bahnhöfen in Deutschland geben. Für mehr Sicherheit. Innenminister Dobrindt zeigt sich offen für das Vorhaben, sieht aber Probleme bei der Umsetzung. Wer die Einhaltung eines solchen Verbotes kontrollieren soll, dazu unser Korrespondent Jan Zimmermann.
3: Das sollen die Sicherheitskräfte der Deutschen Bahn und die Bundespolizei übernehmen. Wenn jemand künftig beim Alkoholtrinken im Bahnhof erwischt wird, dann droht erst einmal ein sofortiger Platzverweis und wenn jemand mehrmals erwischt wird, ein dauerhaftes Hausverbot. Allerdings, die Gewerkschaft der Polizei hat da große Zweifel, dass das geplante Alkoholverbot überhaupt konsequent kontrolliert werden kann. Dazu habe die Bundespolizei zu wenig Personal, heißt es.
1: Die Zahl der Menschen auf der Welt, die nicht genug zu essen haben, ist im vergangenen Jahr gesunken. Laut Schätzungen der Vereinten Nationen waren es 7,8% der Weltbevölkerung. Somit litten 14 Millionen weniger Menschen unter Hunger als 2024. Nach UN-Angaben hat sich die Lage für die Bevölkerung in den letzten Jahren vor allem in Asien, Lateinamerika und in der Karibik verbessert. In Afrika sei die Zunahme der Zahl der Hungernden immerhin zum Stillstand gekommen. Noch haben die Sommerferien bei uns nicht begonnen, wenn sie dann aber vorbei sind, steht wieder das Hefte- und Stiftekaufen für die Schule an. Der Handelsverband Deutschland hat eine Umfrage unter Verbrauchern gemacht und rechnet mit einem Umsatzplus. Besonders zur Einschulung planen demnach mehr Befragte als im vergangenen Jahr etwas einzukaufen. Ganz oben auf dem Einkaufszettel stehen bei rund 87% Süßigkeiten. Zwei alkoholisierte Piloten der Lufthansa-Tochter Swiss sind in Genf aus dem Verkehr gezogen worden. Wie die Airline mitteilte, hatten Crewmitglieder Stunden vor dem Flug Alarm geschlagen und Vorgesetzte informiert. Da die Hinweise so konkret waren, wurden die Piloten sofort aus dem Einsatz genommen. Seit dem Vorfall fliegen die beiden laut Swiss nicht mehr. Die Untersuchungen zu dem Vorfall laufen. Das Wetter in Bayern. Teils sonnig, teils wolkig bei maximal 19 bis 25 Grad. Vereinzelt Schauer, vor allem im Norden und im Bayerischen Wald. Es wird windig. In der Nacht Abkühlung auf 12 bis 6 Grad. Morgen wolkig, aber meist trocken bei stark böigem Wind. Am Donnerstag vereinzelt Regen oder Gewitter. Am Freitag meist sonnig bei bis zu 28 Grad. Es ist gleich 14.04 Uhr. Die Verkehrsmeldungen: A3 Nürnberg Richtung Passau zwischen Metten und Hengersberg 8 Kilometer Stau und stockender Verkehr. A6 Heilbronn Richtung Nürnberg zwischen Schwäbisch Hall und Kirchberg 12 Kilometer Stau. A6 Nürnberg Richtung Heilbronn zwischen dem Kreuz Feuchtwangen-Karlsheim und Karlsheim 9 Kilometer Stau. A7 Ulm Richtung Würzburg zwischen Giengen-Herbrechtingen und Ahlen-Oberkochen 6 Kilometer Stau. A7 Fulda Richtung Würzburg, zwischen Dreieck Fulda und Bad Brückenau-Wildflecken 10 Kilometer Stau und A93 Rosenheim Richtung Kiefersfelden, zwischen dem Dreieck Inntal und Kiefersfelden immer wieder Stau und stockend wegen Bauarbeiten. Soweit die Verkehrsübersicht.
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Hier ist die Münchner Freiheit.

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1: Um 15 Uhr mit Andreas Derschall. Im vergangenen Jahr sind in Deutschland über 17.000 Fälle von sexuellem Missbrauch an Kindern registriert worden. Das geht aus Daten des Bundeskriminalamtes hervor. Die Zahl der erfassten Delikte ist damit erneut gestiegen. Vor allem die Verbreitung von Kinderpornografie hat stark zugenommen. Weitere Einzelheiten von Jakob Mayer.
2: In mehr als der Hälfte der Fälle bestand zwischen Opfer und Tatverdächtigen eine Vorbeziehung. Die Tatverdächtigen sind fast alle männlich und fast ein Drittel der Tatverdächtigen sind Kinder und Jugendliche. Also da heißt es dann, dass Minderjährige oft in jungen Jahren beginnen, sexuelle Erfahrungen mit Gleichaltrigen oder Jüngeren zu sammeln und dass die sich dabei nicht notwendigerweise auch bewusst sind, dass ihre Handlungen strafbar sind.
1: Das bayerische Kabinett hat sich heute mit der Krankenhausreform beschäftigt. Gesundheitsministerin Gerlach erklärte im Anschluss, die Kliniken in Bayern würden im Herbst wissen, welche Leistungen sie künftig anbieten können. Bei Notfällen und Geburten soll eine wohnortnahe Versorgung gewährleistet bleiben, so die Ministerin. Bei planbaren Operationen sei ein längerer Weg zur Spezialklinik zumutbar. Landwirte und Waldbesitzer fühlten sich in Brüssel nicht gehört oder nur vertröstet. Betont sachlich hat EVP-Chef Weber auf diese Kritik von zwei CSU-Ministern reagiert. Der EVP sei es gelungen, einer der kritisierten Verordnungen die Zähne zu ziehen und auf den letzten Metern eine Verschiebung und Neuausrichtung zu erreichen, so Weber. Eva Eichmann mit den Hintergründen.
3: Landwirtschaftsministerin Karniber und der Minister für Europaangelegenheiten Beiswenger hatten Weber in einem Brief aufgefordert, sich stärker für die Belange Bayerns einzusetzen. Die beiden Minister kritisieren konkret zwei Verordnungen, gegen die Weber sich nicht ausreichend gestellt habe. Die Entwaldungsverordnung und die Naturwiederherstellungsverordnung. Zu letzterer schreibt Weber, er teile die inhaltliche Kritik, aber auch im Europäischen Parlament brauche es Mehrheiten, um Ziele umzusetzen. Weber wörtlich, wir können als CSU in Brüssel nicht zaubern.
1: Auch nach dem Rücktritt von Jens Spahn bleibt das Thema Leihmutterschaft im Gespräch. Der Vorsitzende des Deutschen Ethikrats Frister fordert eine offene gesellschaftliche Debatte darüber. Im Deutschlandfunk sagte er, man müsse überlegen, welche Güter sich da gegenüberstehen. Ein unerfüllter Kinderwunsch sei für viele existenziell und könne das Lebensglück bedrohen, so Frister. Potenzielle Leihmütter müssten aber geschützt werden und es gelte zu überlegen, was das für das Kindeswohl bedeute. In Deutschland und auch weltweit wird weniger Bier gebraut. Wie aus einer Analyse des weltgrößten Hopfenhändlers Bart Haas hervorgeht, ging in Deutschland der Bierausstoß um rund 5,6% zurück und sank erstmals unter die 80 Millionen Hektoliter-Marke. Weltweit gab es nur einen geringen Rückgang. Auch die Hopfenanbaufläche sank. Das Wetter in Bayern? Teils sonnig, teils wolkig, bei maximal 19 bis 25 Grad. Vereinzelt Schauer, vor allem im Norden und im Bayerischen Wald. Es wird windig. In der Nacht Abkühlung auf 12 bis 6 Grad. Morgen wolkig, aber meist trocken, bei stark böigem Wind. Am Donnerstag vereinzelt Regen oder Gewitter. Am Freitag meist sonnig, bei bis zu 28 Grad. Es ist 15.03 Uhr. Die Verkehrsmeldungen A3 Nürnberg Richtung Passau, zwischen Metten und Hengersberg 7 Kilometer Stau und stockend. A6 Nürnberg Richtung Heilbronn, zwischen dem Kreuz Feuchtwangen Kralsheim und Kralsheim 9 Kilometer Stau. A7 Fulda Richtung Würzburg, zwischen Dreieck Fulda und Bad Brückenau Wildflecken 10 Kilometer Stau und stockender Verkehr. A8 München Richtung Salzburg, zwischen Fraßdorf und Übersee 10 Kilometer stockend und A93 Rosenheim Richtung Kiefersfelden zwischen dem Dreieck Inntal und Oberaudorf 20 Kilometer Stau und stockender Verkehr wegen Bauarbeiten. Soweit die Verkehrsübersicht.
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1: Um 16 Uhr mit Andreas Derschall. Die Zahl der Kinder und Jugendlichen, die Opfer von sexuellem Missbrauch werden, ist weiterhin hoch. Mehr als 18.000 Fälle hat die Polizei im vergangenen Jahr erfasst.
2: Deutlich gestiegen sind etwa sogenannte Fälle von sexuellem Missbrauch von Kindern ohne Körperkontakt. Hierbei spielt das Internet eine zentrale Rolle. Es geht unter anderem um Cybergrooming. Täter geben sich hier in sozialen Netzwerken oft als ungefähr gleichaltrig aus, um so das Vertrauen ihrer Opfer zu gewinnen. In vielen Fällen bringen sie die Kinder dazu, ihnen freizügige Fotos zu schicken. Ein besonderes Problem stellt aus Sicht des Bundeskriminalamtes die zunehmende Verbreitung von Kinder- und Jugendpornografischen Inhalten dar. Birte Sönnigsen, Berlin.
1: Die CSU-Politiker Karneber und Beißwanger haben EVP-Chef Weber in einem Brief vorgeworfen, zu wenig für die Land- und Forstwirtschaft im Freistaat zu machen. Jetzt hat Weber reagiert. Bei der Entwaldungsverordnung sei es der EVP-Fraktion gelungen, dem Regelwerk die Zähne zu ziehen und auf den letzten Metern eine erneute Verschiebung und Neuausrichtung zu erreichen. Bei der Naturwiederherstellungsverordnung teile er vollumfänglich die Kritik. Aber auch im Europäischen Parlament brauche es Mehrheiten, um Ziele umzusetzen, so Weber weiter. Streit also zwischen EVP-Chef Weber und zwei CSU-Ministern. Um was es bei der EU-Entwaldungsverordnung geht, dazu unser Landwirtschaftsexperte Tobias Beetz.
3: Sie soll verhindern, dass Produkte auf den Markt kommen, für die Wälder gerodet wurden. Hier kritisiert die bayerische Land- und Forstwirtschaft, dass nachhaltige heimische Waldwirtschaft mit Brandrodung im Amazonas über einen Kamm geschert werde. Der Stand, die Sache ist so gut wie durch, heißt also haufenweise Meldepflichten für Holz, das den Wald verlässt.
1: Der mutmaßliche Messerangreifer auf einem Dorffest in Egling ist von der Polizei festgenommen worden. Laut Polizei handelt es sich um einen Jugendlichen mit deutschem Pass aus dem Landkreis Bad Tölz-Wolfratshausen. Er ist bereits mehrfach polizeilich in Erscheinung getreten. Unter anderem war er demnach schon mit Körperverletzung und Drogendelikten aufgefallen. Der junge Mann soll einen 16-Jährigen am Samstagabend auf dem Fest mit einem Messer verletzt und zuvor einen 20-Jährigen niedergeschlagen haben. Aufmerksame Passanten haben in Landsberg einen Jugendlichen vor dem Ertrinken gerettet. Ein Soldat holte den 16-jährigen Somalier aus dem Lech.
4: Eine Zeugin hatte beobachtet, wie der Jugendliche ins Wasser sprang und sofort unterging. Ein 37-jähriger Soldat aus Kaufering sprang in den Lech und holte den Jugendlichen vom Grund wieder an die Wasseroberfläche. Der Retter begann zusammen mit einem weiteren Ersthelfer sofort mit der Reanimation. Der Jugendliche wurde stabilisiert und dann mit einem Rettungshubschrauber in ein Klinikum nach Augsburg geflogen. Die Polizei lobt ausdrücklich das entschlossene und selbstlose Handeln der beteiligten Ersthelfer. Aus dem Studio Landsberg-Mindelheim, Robert Glawatz.
1: Das Wetter in Bayern. Teils sonnig, teils wolkig, bei maximal 19 bis 25 Grad. Vereinzelt Schauer, vor allem im Norden und im Bayerischen Wald. Es wird windig. In der Nacht Abkühlung auf 12 bis 6 Grad. Morgen wolkig, aber meist trocken bei stark böigem Wind. Am Donnerstag vereinzelt Regen oder Gewitter. Am Freitag meist sonnig bei bis zu 28 Grad. Es ist 16.03 Uhr.
5: Der BR-Schlager Verkehrsservice A3 Nürnberg Richtung Passau zwischen Metten und Hengersberg 6 Kilometer Stau und stockend. A7 Fulda Richtung Würzburg zwischen dem Dreieck Fulda und Bad Brückenau Wildflecken 10 Kilometer Stau und stockend. A8 Stuttgart Richtung München zwischen Dasing und Odelzhausen 4 Kilometer Stau. A9 München Richtung Nürnberg zwischen Manching und Denkendorf stockender Verkehr. A92 München Richtung Deggendorf zwischen Dingolfing Mitte und Dingolfing Ost ein Unfall auf der rechten Spur. Die A93 Rosenheim Richtung Kiefersfelden zwischen dem Dreieck Inntal und Oberaudorf 20 Kilometer Stau und stockend wegen Bauarbeiten. Und die letzte Meldung betrifft die A99 Westumfahrung München Richtung Lindau zwischen Neuherberg und dem Dreieck Allach. 9 Kilometer stockender Verkehr.
0: 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Und hier ist Susanne Kruse.
5: Ein Schlager, der vor Kraft und Hoffnung nur so strotzt und von einer Liebe handelt, die sich über die Zeit verflüchtigt hat, dann wieder aufflammt Und zwar mit voller Wucht. Darum geht's in Patrick Lindners neuer Nummer »Wenn der Wahnsinn will«. Gleich bei mir im BR-Schlagerfeierabend. Und los geht's mit Ramon Roselli.

0: Mitten ins Herz mit Nicole im BR-Schlagerfeierabend um 15:45. Und was fürs Herz ist auf jeden Fall auch die nächste Geschichte.
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0: In einem Café in Gunzenhausen, da treffen sich Menschen, die was geben und Menschen, die was brauchen. Und am Ende haben irgendwie alle was davon. Und zwar handelt es sich um das Kleider- und Plaudercafé des Vereins N-Socks hilft. In einem ehemaligen Supermarkt ist das Ganze entstanden, organisiert unter anderem von Lisa N-Socks.
2: Wir haben einen kleinen Laden, in dem können bedürftige Menschen umsonst Sachspenden abholen, die man fürs tägliche Leben braucht. Und die Menschen, die was bringen und die Menschen, die was abholen, die begegnen sich quasi im Café. Dass man sich an den Tischen dann trifft und einfach keine Grenzen spürt. Ob jetzt der eine reich ist, der andere arm, ist völlig egal.
0: Das eigentlich Besondere passiert also an den Tischen im Café, weil man sich dort begegnen kann. Und plötzlich zählen nicht mehr die Kontoauszüge, sondern Geschichten. Eine, die regelmäßig kommt, ist die 73-jährige Angelika Laue.
3: Ich fühle mich hier wohl wie zu Hause. Es ist eine ganz tolle Familie. Ist es für mich. Wenn man Sorgen und Probleme hat, dass man sie lösen kann, kriegt man Anstoß dazu. Ja, und da bin ich sehr glücklich drüber.
0: Ich glaube, das kann jeder von uns nachvollziehen. Manchmal reicht's doch schon, wenn jemand sagt, da finden wir doch eine Lösung zusammen. Das schaffen wir. Und genau das passiert dort ganz oft. Ganz viele Helfer unterstützen den spendenfinanzierten Verein N-Socks hilft bei der Kleiderannahme, im Laden, in den Werkstätten und das eben alles ehrenamtlich.
2: Wir wollen schon versuchen, den Leuten einfach zu helfen, dass sie ein besseres Leben einfach haben. Dass sie sich besser fühlen, dass es ihnen besser geht.
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0: Nadine Beiler und Gilbert auf Bärschlager an diesem Dienstagfeierabend mit Baby, It's You. Und bei ihr läuft's gerade richtig gut.
1: 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Kommt gut in den Feierabend mit BR Schlager.
0: Im Juni, da hat sie beim Schlagerboom Open Air beeindruckt und davor hatte Anna-Karina Wojcik im Mai mit ihrem Tanzpartner Let's Dance gewonnen. Jetzt lässt sie auf Instagram diese aufregende Zeit bei Let's Dance Revue passieren und gewährt uns Einblicke hinter die Kulissen. Schreibt dazu, ich habe gerade ein bisschen durch meine Fotogalerie gestöbert und dabei so viele besondere Momente wiedergefunden. Auf den Fotos ist Anna-Karina Wojcik nicht nur mit ihrem Tanzpartner zu sehen, mit dem sie sichtlich viel Spaß beim Training hatte. Sie teilt ebenfalls ein Selfie mit den Jurymitgliedern Joachim Lambi, Mozi Mabuse und Jorge González. Und dass sie tatsächlich am Ende dann als Siegerin aus der Show ging, kann sie immer noch nicht ganz glauben. Deswegen bedankt sie sich auch auf Instagram nochmal ausdrücklich bei ihren Fans, die jeden Freitagabend für sie angerufen haben. Zitat Anna-Karina Wojcik: Danke an alle, die uns in diesen 92 Tagen begleitet, unterstützt, mitgefiebert und an uns geglaubt haben. Ohne euch alle wäre dieses Abenteuer niemals dasselbe gewesen. Wie sie in einem Interview kurz nach dem Sieg erzählt hatte, hat sie den Support des Publikums nicht von Anfang an gehabt, sondern musste den mit ihrem Tanzpartner hart erarbeiten. Ich hätte nicht gedacht, dass dann doch so viele Menschen anrufen für mich, weil tatsächlich habe ich ja auch viel Gegenwind bekommen. Und das hat mich wirklich stärker gemacht, sagt Anna-Karina Wojcik. Und das ist neue Musik von ihr auf BR Schlager.
2: 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Und dieser Titel ist neu bei uns. Anna-Karina Wojcik. Unzensiert.

0: Shakin' Stevens mit It's Raining. Und wo es in Bayern heute noch runterregnet, gleich auf BR-Schlager nach den Nachrichten.
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2: Im Studio Gerhard Amberger. In Höchberg bei Würzburg ist ein Mann mit einem Israel-Anstecker in der Nacht von Sonntag auf Montag angegriffen und schwer verletzt worden. Polizei und Staatsanwaltschaft teilten mit, man gehe von einer israelfeindlichen oder antisemitischen und islamistischen Motivation für die Tat aus. Der 20-jährige mutmaßliche Angreifer mit syrischem Pass sei noch vor Ort festgenommen worden und sitze inzwischen in Untersuchungshaft. Er soll sein 65-jähriges Opfer unter anderem gegen den Kopf getreten haben. Und nach den Messerstichen auf einem Dorffest in Eging in Oberbayern hat die Polizei einen Tatverdächtigen ermittelt. Nach Angaben eines Sprechers handelt es sich um einen jungen Mann aus dem Landkreis Bad Tölz-Wolfratshausen. Er sei bereits mehrfach polizeilich in Erscheinung getreten. Gegen ihn werde wegen gefährlicher Körperverletzung ermittelt. Es ist Haftbefehl erlassen worden. Der Heranwachsende ist in eine Justizvollzugsanstalt gebracht worden. Am späten Samstagabend soll er einen 16-Jährigen mit einem Messer attackiert und am Arm verletzt haben. Zuvor schlug der mutmaßliche Täter einen 20-jährigen Bekannten des Jugendlichen nieder. Der Tourismus in Ostbayern boomt. Im vergangenen Jahr haben dort fast 5,5 Millionen Gäste ihren Urlaub verbracht. Christian Riedl berichtet.
3: Die Zahlen, die der Tourismusverband Ostbayern, TVO, meldet, sind positiv. Im vergangenen Jahr gab es ein Plus von 2,6% bei den Gästeankünften und einen leichten Zuwachs von 0,8% bei den Übernachtungen. Der Tourismus ist und bleibt also ein wesentliches wirtschaftliches Standbein in Niederbayern und der Oberpfalz. Aber auch hier kein Grund zur Euphorie, warnt der neu gewählte Präsident des TVO, der Regener Landrat Ronny Reit, CSU.
4: Bei aller Erfolgsbilanz muss man sehen, dass Hotellerie und Gastronomie sich zunehmend schwer tut, Personal zu rekrutieren. Weiters, wir beobachten, dass wir als klassische Zweit- und Drittdestination zwar ungebrochenen Gästezustrom haben, dass aber die Gäste schauen müssen, wie finanziell ein Urlaub sich auch darstellen lässt.
3: Reit hat turnusgemäß den bisherigen Präsidenten des TVO, Thomas Ebeling, ebenfalls CSU, abgelöst. Der Schwandorfer Landrat war 3 Jahre lang an der Spitze des Verbandes, der mehr als 400 Mitglieder zählt.
2: Die Regierung von Unterfranken hat auch den 2. Haushaltsentwurf der Stadt Schweinfurt nicht genehmigt. Darüber informierte Oberbürgermeister Ralf Hofmann die Mitglieder des Haupt- und Finanzausschusses des Stadtrats. Norbert Steiche.
5: Das trifft uns hart, sagte der Schweinfurter Oberbürgermeister Ralf Hofmann. Die Konsequenz daraus ist im Augenblick, dem Leopoldiner Krankenhaus werden laut Hofmann in diesem Jahr rund 4 Millionen Euro fehlen. Und für dringend nötige Investitionen, wie beispielsweise den Neubau der Maxbrücke über den Main in Höhe von voraussichtlich 60 Millionen Euro, bedarf es künftig Einzelgenehmigungen der Regierung von Unterfranken.
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0: Bis zum Abend ist es locker, zum Teil auch stark bewölkt in Bayern. Dazu kann es vereinzelt Schauer oder ein paar Tropfen geben, vor allem im Norden und im Bayerischen Wald. Von Nordwesten her lockern die Wolken wieder auf, dazu ein auffrischender Wind bei 19 Grad im Landkreis Hof, bis 25 Grad in Regensburg und im Landkreis Aschaffenburg.
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0: Unendlich frei auf BR Schlager mit den Stimmen der Berge. Heute ist Dienstag, der 21. Juli.
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0: Nicht nur Franz Beckenbauer hat's getan. Es gab in den 70ern, 80ern und 90ern immer wieder Profifußballer, die das Gefühl hatten, Mensch, jetzt sing ich auch noch. Also richtig, so mit echten Aufnahmen und Schallplatten, die dann am Ende verkauft wurden. Und genauso war das auch bei Kevin Keegan. Gestern wurde bekannt, dass er im Alter von 75 Jahren verstorben ist. Und dieser Engländer, der wechselte 1977 vom FC Liverpool zum Hamburger SV, was damals eine ähnliche Sensation war wie heute ein Harry Kane beim FC Bayern München. Dank Kevin Keegan wurde Hamburg nicht nur deutscher Fußballmeister, sondern der kleine Engländer hatte im Juni 79 noch einen weiteren Grund zum Feiern. Nämlich mit dem Lied Head Over Heels in Love, auf Deutsch Hals über Kopf verliebt, da hat er die Hitparaden erobert, auch bei uns in Deutschland. Wie war es dazu gekommen? Kevin Keegan hatte in Hamburg ein Smokey-Konzert besucht und danach mit der Band ein paar Bier an der Hotelbar gezwitschert. Vermutlich hatten die Jungs da schon so eine Idee. Jedenfalls klingelte ein paar Wochen später das Telefon bei Chris Norman. Große Plattenfirma hat angefragt, ob Smokey nicht Lust hätten, eine Platte mit Kevin Keegan aufzunehmen. Und das hatten sie und nahmen kurz darauf in Hamburg im Tonstudio von Otto Walkes Head Over Heels in Love auf. Chris Norman hatte das Lied eigentlich für sich und Susie Quattro geschrieben, die wollte es aber nicht. Und so kam Kevin Keegan zu der Ehre. Am 9. Juni 1979, der HSV hatte an dem Tag gerade die Meisterschaft klargemacht, trat Kevin Keegan mit Head Over Heels in Love im aktuellen Sportstudio bei Dieter Kürten auf. Und kurz darauf stürmte Kevin Keegan nicht nur auf dem Fußballfeld, sondern auch in den Hitparaden. So wurde der Liebling der Fußballfans zum Popstar. Anfang dieses Jahres ist Kevin Keegan an Krebs erkrankt und gestern wurde bekannt, dass er im Alter von 75 Jahren an den Folgen der Erkrankung gestorben ist. Wir erinnern gerne nochmal an den größten und einzigen seiner Hits, der beweist, dass Fußballer manchmal doch auch singen können. Head Over Heels in Love. Hier ist Kevin Keegan auf BR Schlager.

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0: Damit haben Sie ihn auf Platz 12 der ARD-Schlager-Hitparade reingewählt. Semino Rossi mit seiner neuen Nummer Wahnsinn oder Liebe im BR-Schlager-Feierabend. Noch bis morgen Mittag haben Sie die Möglichkeit, wieder abzustimmen für Ihre Favoriten. 3 Stimmen haben Sie und die Ergebnisse gibt es dann diesen Freitag, am 24. Juli, in der ARD-Schlager-Hitparade.
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1: Um 17 Uhr mit Andreas Derschall. Die Zahl der Jungen und Mädchen, die in Deutschland Opfer von Missbrauch werden, ist im vergangenen Jahr weiter angestiegen. Die Strafverfolgungsbehörden registrierten über 18.000 Fälle, fast 1.000 mehr als vor einem Jahr. Bundesinnenminister Dobrindt nannte die Zahlen der polizeilichen Kriminalstatistik, die heute vorgestellt wurden, erschreckend. Er kündigte an, dass man gegen Täter im Netz künftig auch mit KI vorgehen wolle.
2: Wir treten dagegen an. Wir nutzen auch da jetzt neue Möglichkeiten der künstlichen Intelligenz in der Materialauswertung, um sehr schnell Unterscheidungen zu bekommen zwischen bereits bekanntem Material, was verändert worden ist, und neuem Material, weil wir glauben, dass wir bei neuem Material möglicherweise noch aktive Missbrauchsfälle identifizieren können.
1: In Höchberg bei Würzburg ist ein Mann mit einem Israel-Anstecker angegriffen und schwer verletzt worden. Polizei und Staatsanwaltschaft halten mit, man gehe von einer israelfeindlichen oder antisemitischen und islamistischen Motivation für die Tat aus. Der 20-jährige mutmaßliche Angreifer mit syrischem Pass sei noch vor Ort festgenommen worden und sitze inzwischen in Untersuchungshaft. Es soll ein 65-jähriges Opfer unter anderem gegen den Kopf getreten haben. Die Zahl der Menschen auf der Welt, die nicht genug zu essen haben, ist im vergangenen Jahr gesunken. Laut Schätzungen der Vereinten Nationen waren es 7,8% der Weltbevölkerung. Somit litten 14 Millionen weniger Menschen unter Hunger als 2024. Nach Angaben der UN hat sich die Lage für die Bevölkerung in den letzten Jahren vor allem in Asien, Lateinamerika und in der Karibik verbessert. In Afrika sei die Zunahme der Zahl der Hungernden immerhin zum Stillstand gekommen. Nach der Bluttat mit 6 Toten in einer Mutter-Kind-Einrichtung in Stade hat der Tatverdächtige Suizid begangen. Wie das niedersächsische Justizministerium mitteilte, wurde der Mann am Morgen tot in seiner Zelle gefunden. Angelika Henkel berichtet.
3: Hinweise auf ein Fremdverschulden liegen aktuell nicht vor. Ein herbeigerufener Notarzt konnte nicht mehr helfen. Ermittlungen zu den konkreten Umständen des Todes wurden eingeleitet und laufen derzeit. Die Angehörigen des Toten und der Opfer sind informiert. Der Mann war vor rund 3 Wochen zu einem Termin mit Jugendhilfe und Jugendamt nach Stade geladen worden. Dort soll er dann 6 Menschen erschossen haben.
1: In Rheinland-Pfalz hat ein Landschaftsgärtner im Rhein eine 70 Jahre alte Flaschenpost gefunden. Wie der SWR berichtet, steckte in der alten Sektflasche die Mittagskarte eines Rheindampfers vom 16. Juli 1958. Demnach gab es an diesem Tag unter anderem Kesselfleisch, dicke junge Bohnen und Salzkartoffeln für 2 D-Mark. Auf der Rückseite stand eine handschriftliche Notiz auf Französisch, verfasst von einem jungen Ehepaar auf der Suche nach Brieffreunden. Das Wetter in Bayern. Locker oder stark bewölkt bei maximal 19 bis 25 Grad, vereinzelt Schauer, vor allem im Norden und im Bayerischen Wald. Dazu auffrischender Wind, in der Nacht Abkühlung auf 12 bis 6 Grad. Morgen wolkig, aber meist trocken, bei stark böigem Wind. Am Donnerstag vereinzelt Regen oder Gewitter. Am Freitag meist sonnig bei bis zu 28 Grad. Es wird 17.04 Uhr.
4: Der BR-Schlager-Verkehrsservice A3 Würzburg Richtung Frankfurt zwischen Seligenstädter Dreieck und Seligenstadt 6 Kilometer Stau und stockender Verkehr. A3 Würzburg Richtung Passau zwischen Erlangen-Tennenlohe und dem Kreuz Nürnberg stockender Verkehr. A3 Passau Richtung Linz zwischen Passau Süd und Pocking 6 Kilometer stockender Verkehr. A6 Weidhaus Richtung Nürnberg zwischen Weidhaus Autobahn und Pleistein 4 Kilometer Stau. A7 Fulda Richtung Würzburg zwischen dem Fulda Dreieck und Bad Brückenau-Wildflecken 11 Kilometer stockender Verkehr. A9 München Richtung Nürnberg zwischen Fröttmanning Süd und Garching Nord 3 Kilometer Stau nach einem Unfall, 2 Spuren sind aktuell blockiert. A9 München Richtung Nürnberg zwischen Manching und Denkendorf stockender Verkehr. A92 Deggendorf Richtung München. Zwischen Dingolfing West und Wörth an der Isar steht ein defekter LKW im Baustellenbereich. Und die A99 Westumfahrung München Richtung Lindau zwischen Fröttmanning Nord und dem Dreieck Allach 11 Kilometer Stau. Gute Fahrt in Ihren Dienstagfeierabend.
0: 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Und hier ist Susanne Kruse.
4: Nicht verkaufte Kleidung und Schuhe landet oft im Müll. Und das ändert sich jetzt für die Ware großer Unternehmen. Denn es gibt eine neue EU-Verordnung. Händler in der EU dürfen Retouren oder Klamotten, die in den Lagern liegen, nicht mehr so ohne weiteres entsorgen. Diese neue EU-Vorschrift, die könnte auch Folgen für uns Verbraucher haben. Dazu gleich mehr im BR-Schlager Feierabend nach dem neuen Titel von Marco Ventre und dieser 80er-Nummer hier von Stefan Waggershausen.

0: Besser kein Blick zurück. Ist manchmal besser, weiß Andreas Nagel im Dienstagfeierabend hier auf BR Schlager. Die Hose zweimal im Internet bestellt, weil man nicht weiß, welche Größe wirklich passt. Die Schuhe, die doch nicht so bequem sind wie erwartet. Viel, was an Klamotten und Schuhen als Retoure zurück zum Händler geht, wird vernichtet. Allein auf dem europäischen Markt werden pro Jahr zwischen 260.000 und 600.000 Tonnen Textilien verbrannt. Warum, Viola Wohlgemuth von der Deutschen Umwelthilfe?
1: Da Textilien so unglaublich billig produziert werden können, ist das Handling von Retouren oft teurer als das Vernichten und die Neuproduktion. Also es ist wirklich Wahnsinn, was wir hier haben. Und wir wissen seit Jahren, dass Massen an retournierten Textilien oft direkt in die Vernichtung gehen.
0: Das soll sich jetzt ändern. Es gilt jetzt eine neue EU-Verordnung. Händler in der EU dürfen Retouren oder Klamotten, die in den Lagern liegen, nicht mehr so ohne weiteres entsorgen. Sie müssen die Waren entweder nochmal anbieten oder spenden. Sarah Lopez im ARD-Studio in Brüssel. Für wen gilt diese neue Regelung jetzt?
2: Das Ganze gilt erstmal für große Unternehmen mit mindestens 250 Mitarbeitern oder einem Jahresumsatz über 50 Millionen Euro. Später soll das auch für mittlere Unternehmen gelten, für kleinere aber nicht. Von diesem Vernichtungsverbot gibt es aber auch Ausnahmen, wenn Kleidung zum Beispiel zu dreckig ist oder wenn sie zur Spende angeboten wurde und niemand sie haben wollte. Wenn die Unternehmen dann was vernichten, dann müssen sie das genau dokumentieren. Die neuen Regeln werden in Deutschland von den Marktüberwachungsbehörden der Länder kontrolliert. Und wenn denen auffällt, dass wer gegen die Regeln verstößt, dann drohen bis zu 100.000 Euro Strafe.
0: Dass die EU-Kommission den großen Firmen verbietet, unverkauft

0: Raketen in die EU schicken. Und gleichzeitig gibt es Kritik aus der Textilbranche, weil mit der Dokumentationspflicht eine neue bürokratische Aufgabe kommt. Also wie gut diese Regeln jetzt in der Praxis funktionieren, das muss man einfach noch abwarten.
1: Bleiben wir dran an dem Thema und ich schaue vorm nächsten Klick im Internetshop einfach mal nach, ob es ein ähnliches T-Shirt nicht auch im Kaufhaus nebenan gibt. Da kann ich es dann auch gleich anprobieren.
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0: vor Glück geweint mit Norman Langen auf BR Schlager. Und damit ist es gleich 5:30 am Dienstag Feierabend.
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0: Sonnenschein im Blut, das ist auch ganz ratsam bei den Wolken momentan in Bayern. Kurz nach 5:30 haben wir es jetzt auf BR Schlager.
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2: Im Studio Gerhard Amberger. Der mutmaßliche Messerangreifer auf dem Dorffest von Egling in Oberbayern ist von der Polizei festgenommen worden. Der Tatverdächtige sitzt inzwischen in Untersuchungshaft. Frank Jordan berichtet.
3: Nach Angaben der Polizei erhärtete sich im Laufe des Montags der Verdacht gegen einen Heranwachsenden aus dem nordwestlichen Landkreis Bad Tölz-Wolfratshausen. Einsatzkräfte nahmen den bereits polizeibekannten Deutschen am Montagabend an seiner Wohnanschrift fest. Ein Ermittlungsrichter erließ heute auf Antrag der Staatsanwaltschaft Haftbefehl wegen des Verdachts der gefährlichen Körperverletzung. Der Tatverdächtige soll am späten Samstagabend auf dem Dorffest einen 16-Jährigen mit einem Messer am Arm verletzt haben. Das Opfer musste im Krankenhaus operiert werden. Zuvor soll er einen 20-jährigen Bekannten des Jugendlichen niedergeschlagen haben. Die Hintergründe und das Motiv der Tat sind weiterhin unklar und Gegenstand der andauernden Ermittlungen. Die Gewalttat sowie weitere Schlägereien auf der von einem Burschenverein organisierten Blaulichtparty hatten einen Großeinsatz ausgelöst.
2: Die Münchnerinnen und Münchner haben seit dem Erlass zum Wassersparen vor einer Woche deutlich weniger Wasser verbraucht. Pro Tag sind es momentan unter 320 Millionen Liter. Während der extremen Hitze Ende Juni waren es etwa 400 Millionen Liter am Tag. Das haben die Münchner Stadtwerke mitgeteilt. Seit 14. Juli ist es in München untersagt, private Planschbecken und Pools zu befüllen oder den Rasen zu gießen. Ein 16-jähriger Schüler hat heute Vormittag mit einer Spielzeugpistole einen größeren Polizeieinsatz an einem Gymnasium in Rosenheim ausgelöst. Nach Angaben der Polizei beobachteten Zeugen nahe der Schule, wie ein Jugendlicher zwei anderen eine schwarze Pistole zeigte und alarmierten die Polizei. Zivilkräfte trafen die drei Jugendlichen im Schulgebäude an und nahmen sie in Gewahrsam. Bei einem der Schüler stellten die Beamten eine täuschend echt aussehende Spielzeugpistole sowie ein Springmesser sicher. Wetterextreme wie Dürren und Starkregen nehmen zu. Ein Forschungsprojekt der Katholischen Universität Eichstätt-Ingolstadt untersucht derzeit, wie unterschiedlich landwirtschaftlich genutzte Moorböden auf große Niederschlagsmengen in kurzer Zeit reagieren. Daniela Olivares.
4: Eine große Wassertonne mit einem Schlauch führt etwa 2 Meter nach oben zu einer kleinen Regenmaschine. Mit dieser wird im Donaumoos bei Obermaxfeld ein Starkregenereignis simuliert. Die Maschine lässt eine große Menge Wasser auf gut einem Quadratmeter Moorboden abregnen. Sie stellt einen extremen Starkregen der Warnstufe 4 nach. Ziel des Versuches ist es, besser zu verstehen, wie Wasseraufnahme und Wasserleitfähigkeit der Böden von Nutzung und Bodenverdichtung und Vegetation abhängen. Dazu lassen es die Forscher an 2 verschiedenen Stellen mit unterschiedlichen Böden regnen, einmal auf Grünland und dann auf dem Ackerboden. Durch ein Modell können die Forscher zudem beobachten, welchen Weg das Wasser nimmt.
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0: Locker oder stark bewölkt in Bayern, vereinzelt mit Schauern, vor allem im Norden und im Bayerischen Wald. Dazu ein auffrischender Wind. In der Nacht kühlt's ab auf 12 bis 6 Grad. Wie schaut's aus in den kommenden Tagen? Der morgige Mittwoch, der beginnt erst ganz freundlich. Dann entwickeln sich nach und nach Wolken. Es bleibt zwar meist trocken, aber dazu gibt's böigen Wind. Am Donnerstag ist es teils locker bewölkt mit Sonne, teils stark bewölkt. Örtlich sind auch Regen oder Gewitter möglich und vor allem im Mittelgebirgsraum und in Richtung Alpen. Dazu bleibt es windig. Der Freitag verläuft dann freundlicher. Sonnig wird's bis locker bewölkt und meist trocken. Die Tiefstwerte liegen bei 14 bis 7 Grad. Als Höchstwerte werden morgen und am Donnerstag 18 bis 26, am Freitag bis 28 Grad erreicht.
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Feierabend, wir hören BR-Schlager. Feierabend. Also, Entschuldigung, da ist der Andi Borg. Kommt's gut heim mit BR-Schlager und mit meiner Musik.

0: Mit Andy Borg unterwegs nach San Amore im BR Schlager Feierabend. Das Jahr 2026, das ist das Jahr der Rekordhitze. Bayerns Hitze-Hotspot war Kitzingen bei über 40 Grad. Und sich bei dem Wetter im Auto aufzuhalten, das kann richtig gefährlich werden. Aktuell ist es ja angenehm von den Temperaturen her, aber die nächste Hitzewelle kommt bestimmt. Deshalb schauen wir mal, was man im Auto tun kann, wenn es richtig heiß wird. Hitze im Auto kann ja auch schon bei weit weniger dramatischen Temperaturen zum Problem werden. Viele unterschätzen das vielleicht sogar. Frage an Levin Salomon aus der ARD-Verbraucherredaktion. Wie heiß kann es denn so werden im Auto?
1: Tatsächlich braucht es gar keine Rekordwerte draußen, damit sich das Auto schon richtig aufheizt. Ich habe mich mal mit dem ADAC unterhalten und der hat das mal in Realbedingungen getestet. Bei Werten weit unter 30 Grad haben sie ein Auto mal für anderthalb Stunden in der prallen Sonne gelassen und da kam raus, dass es im Innenraum bereits über 60 Grad heiß war. Zum Vergleich, man sagt, dass es bereits ab 40 Grad für Babys, Kleinkinder und auch ältere Menschen schon lebensgefährlich werden kann. Fabian Fährmann vom ADAC hat mir dann auch noch verraten, dass nicht nur die Luft gefährlich heiß wird, sondern auch die Oberflächen im Auto. Man sollte unbedingt darauf achten, dass man nichts drin vergisst, wenn man mal in der Sonne parkt.
2: Da haben wir tatsächlich Temperaturen von über 70 Grad gemessen, die man zum Beispiel auf dem Armaturenbrett finden kann. Das bedeutet einerseits, da herrscht im Zweifelsfall Verbrennungsgefahr und zum anderen heißt das aber auch, man sollte gewisse Gegenstände nicht im Auto lassen, also zum Beispiel Feuerzeuge oder druckempfindliche Behälter oder ein Handy oder so. Das sollte nie in der prallen Sonne liegen, weil da können dann ernsthafte Schäden entstehen.
0: Jetzt haben ja viele von uns zum Glück eine Klimaanlage oder Klimaautomatik im Auto, was ja auch effektiv ist, aber wie stelle ich denn die richtig ein?
1: Ja, so eine Klimaanlage ist bei dem Wetter eine feine Sache, aber man muss sie richtig einsetzen. Einerseits sollte man vor dem Losfahren alle Türen ein paar Minuten offen lassen, damit die heiße Luft entweicht und dann die ersten paar hundert Meter alle Fenster einmal herunter machen. So kommt einfach ein Luftzug durchs Auto, der einmal den Innenraum durchpustet. Bei der Klimaanlage stellen dann viele als Reaktion dann direkt die niedrigste Stufe ein, im Glauben, das kühlt dann irgendwie am dollsten. So sinnvoll ist das aber gar nicht, sagt Fabian Fährmann vom ADAC.
2: Wir empfehlen so ganz grob, dass man die Klimaanlage auf ungefähr 22 bis 25 Grad einstellen sollte. Da ist der Wohlfühlbereich der meisten Menschen. Man sollte im besten Fall die Klimaanlage nicht zu kühl einstellen und vor allem den Luftstrom nicht direkt auf den Körper richten, weil dann kann tatsächlich eine Verkühlungsgefahr bestehen.
1: Und die Folge dürften manche kennen: Muskelverspannungen, Halskratzen oder Husten. Da ging dann die Erfrischung dann komplett nach hinten los.
0: Jetzt haben ja vielleicht manche von Ihnen noch aus dem Winter so eine Alumatte für die Windschutzscheibe. Eigentlich ist sie ja gegen Vereisen gedacht. Hilft ihr auch im Sommer, die Wärme draußen zu halten?
1: Sehr gut sogar. Die sind auch für den Sommer hilfreich. Weil ich das jetzt schon mal in ein paar verschiedenen Varianten gesehen habe, sollten wir vielleicht darüber sprechen, wie ich die richtig anbringe, also von außen oder von innen. Da ist die klare Empfehlung von außen. Hinter der Windschutzscheibe bringt sie eigentlich nicht mehr viel, im Gegenteil. Eher wird die Matte so drinnen dann zu einem zusätzlichen Hitzepol. Von außen ist sie aber ein ganz guter Schutz, die Wärme gar nicht erst reinkommen zu lassen. Das beste Hilfsmittel gegen die Hitze verrät Fabian Fährmann vom ADAC.
2: Am effektivsten ist so eine Halbgarage, die man wie so eine Haube über das Fahrzeug drüber zieht. Da kann man tatsächlich einen Temperaturunterschied von bis zu 10 Grad erreichen im Vergleich zu einem Fahrzeug, das gar keinen Hitzeschutz hat.
1: Vielleicht noch als Tipp für alle, die mit Kindern oder älteren Menschen auf der Rückbank unterwegs sind. Auch diese Sonnenrollos, die ein bisschen abdunkeln, sind sehr sinnvoll und lassen deutlich weniger direkte Sonneneinstrahlung ins Auto kommen.
0: Was beim Kühlen im Auto hilft, hat uns Levin Salomon aus der ARD-Verbraucherredaktion berichtet. Danke dir.
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Damit sind sie seit 5 Wochen in der ARD-Schlagerhitparade vertreten und aktuell auf Platz 4 vorgerückt. Fantasy mit ihrem neuen Titel Jeder Tag mit dir. Wenn Sie Fantasy noch weiter vorrücken lassen wollen damit, dann haben Sie noch bis morgen Mittag um 12 Uhr unter brschlager.de die Möglichkeit zum Abstimmen.

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1: Um 18 Uhr mit Clemens Nicol. Die Zahl der Fälle von Kindesmissbrauch ist im vergangenen Jahr erneut angestiegen. Die Polizei registrierte mehr als 17.000. Hinzu kamen über 1.000 Fälle sexueller Gewalt gegen Jugendliche. Innenminister Dobrindt bezeichnet die Zahlen als erschreckend hoch.
2: In einigen Bereichen weist der Minister sogar auf einen dramatischen Anstieg hin, etwa bei jugendpornografischen Inhalten. Dort haben sich die registrierten Taten in den vergangenen Jahren verdoppelt. Die Bundesbeauftragte gegen Missbrauch, Kerstin Klaus, ruft dazu auf, gerade auch bei sexueller Gewalt gegen Jugendliche genauer hinzuschauen. Sextortion nehme drastisch zu, wenn also Täter mit der Veröffentlichung intimer Fotos und Videos drohen, um Geld zu erpressen. Dies werde aber gar nicht als Sexualstraftat erfasst. Markus Hambale, Berlin.
1: Der Schlagabtausch zwischen Bayerns Landwirtschaftsministerin Karniber und EVP-Chef Weber geht weiter. Bei einigen Gesetzesverordnungen aus Brüssel sei nicht bedacht worden, wie sie bei den Menschen vor Ort ankommen und wie gravierend sie in die tägliche Arbeit von Bäuerinnen, Bauern und Waldbesitzern eingriffen, so Karniber im Interview mit dem BR. EVP-Chef Weber hatte die Kritik seiner Parteikollegen zurückgewiesen. Er erklärte, die CSU könne in Brüssel nicht zaubern. Deutschland will künftig mehr Gas aus Aserbaidschan beziehen. Aserbaidschan sei eines der wenigen Länder in der Region, das mehr Energie produziere, als es selbst verbrauche, so Merz bei einem Treffen mit Präsident Aliyev in Berlin. Insofern sei Aserbaidschan ein interessantes Partnerland, wenn es darum gehe, die Energieversorgung in Deutschland sicherzustellen, insbesondere im Süden. Hintergrund ist der Stopp von Gaslieferungen aus Russland vor rund 4,5 Jahren. Nach der Messerattacke auf einem Dorffest im oberbayerischen Egling hat die Polizei einen Tatverdächtigen ermittelt, einen Jugendlichen aus dem Landkreis Bad Tölz-Wolfratshausen. Er sitzt inzwischen in Untersuchungshaft. Frank Jordan.
3: Einsatzkräfte nahmen den bereits polizeibekannten Deutschen am Montagabend an seiner Wohnanschrift fest. Der Tatverdächtige soll am späten Samstagabend auf dem Dorffest einen 16-Jährigen mit einem Messer am Arm verletzt haben. Das Opfer musste im Krankenhaus operiert werden. Zuvor soll er einen 20-jährigen Bekannten des Jugendlichen niedergeschlagen haben. Die Hintergründe und das Motiv der Tat sind weiterhin unklar und Gegenstand der andauernden Ermittlungen. Die Gewalttat sowie weitere Schlägereien auf der von einem Burschenverein organisierten Blaulichtparty hatten einen Großeinsatz ausgelöst.
1: Zum Radsport. Florian Lipowitz ist schwer gestürzt und kann die Tour de France nicht fortsetzen. Der Vorjahresdritte verletzte sich beim Einzelzeitfahren. Diese 16. Etappe gewann der Belgier Remco Evenepoel. Im gelben Trikot des Führenden der Gesamtwertung fährt weiter Tadej Pogacar aus Slowenien. Das Wetter in Bayern? Locker oder stark bewölkt, vereinzelt Schauer, vor allem im Norden und im Bayerischen Wald. Dazu auffrischender Wind. In der Nacht kühlt es auf 12 bis 6 Grad ab. Morgen wolkig, aber meist trocken bei starkem, böigen Wind. Am Donnerstag vereinzelt Regen oder Gewitter. Am Freitag meist sonnig bei bis zu 28 Grad. Es ist jetzt 18.03 Uhr. Die Verkehrsübersicht. A3 Würzburg Richtung Frankfurt zwischen Seligenstädter Dreieck und Seligenstadt 5 Kilometer Stau. A9 Berlin Richtung Nürnberg zwischen Bayreuth Süd und Trockau kommt es mehrfach zu kurzfristigen Sperrungen. A92 Deggendorf Richtung München zwischen Dingolfing West und Wörth an der Isar steht ein defekter LKW im Baustellenbereich. A96 Lindau Richtung München zwischen Jengen-Kaufbeuren und Landsberg am Lech West Stau. A99 Westumfahrung München Richtung Lindau zwischen Fröttmanning Nord und Dreieck Allach 11 Kilometer Stau und stockender Verkehr. München Mittlerer Ring zwischen Dachauer Straße und Hansastraße Stau. Und B307 Vorderichs Richtung Gmund zwischen Tegernsee und Gmund Stau. Soweit die Verkehrsübersicht.
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1: Um 19 Uhr mit Clemens Nicol. Kein Alkohol auf Bahnsteigen und in Bahnhofshallen. Die Deutsche Bahn plant einen radikalen Schritt mit der Hoffnung auf mehr Sicherheit für die Fahrgäste und die Beschäftigten. Innenminister Dobrindt zeigt sich offen für das Vorhaben, sieht aber Probleme bei der Umsetzung. Wer die Einhaltung eines solchen Verbotes kontrollieren soll, erklärt Jan Zimmermann.
2: Das sollen die Sicherheitskräfte der Deutschen Bahn und die Bundespolizei übernehmen. Wenn jemand künftig beim Alkoholtrinken im Bahnhof erwischt wird, dann droht erst einmal ein sofortiger Platzverweis und wenn jemand mehrmals erwischt wird, ein dauerhaftes Hausverbot. Allerdings, die Gewerkschaft der Polizei hat da große Zweifel, dass das geplante Alkoholverbot überhaupt konsequent kontrolliert werden kann. Dazu habe die Bundespolizei zu wenig Personal, heißt es.
1: Bundesinnenminister Dobrindt nennt die Zahl erschreckend hoch. Laut einer Statistik des Bundeskriminalamts haben die Behörden im vergangenen Jahr mehr als 17.000 Missbrauchsfälle bei Kindern festgestellt. Nach den Worten von BKA-Präsident Münch verlagern sich die Straftaten zunehmend in den digitalen Raum. Als Beispiel führte er das sogenannte Cyber-Grooming an, bei dem Täter übers Internet gezielt Minderjährige ansprechen, sich oft als gleichaltrig ausgeben, um dann einen sexuellen Kontakt anzubahnen. Von Lidl und Kaufland zum großen Cloud-Anbieter. Die Schwarz-Gruppe setzt große Hoffnung in ihre Digitalsparte und hat dafür einen neuen Campus in Bad Friedrichshall bei Heilbronn eröffnet. Mit Milliardeninvestitionen werden rund 5.500 Arbeitsplätze geschaffen, in einer Region, die von der kriselnden Autoindustrie geprägt ist.
3: Der Campus erinnert mit seinen sonnendurchfluteten Glasfronten und dem Park mit See in der Mitte an IT-Gebäude aus den USA. Es gibt ein Fußballfeld, ein Restaurant, man kann seine Anzüge in die Reinigung geben und es gibt eine Kita mit über 120 Kindern. Kein Zweifel, wer um IT-Spezialisten aus aller Welt konkurriert und Spitzenleistungen erwartet, der muss als Arbeitgeber was bieten. Am Campus bündelt die Schwarzgruppe ihre IT-Aktivitäten, entwickelt und verkauft ihre Alternativen zu US-Tech-Konzernen. Sei es die deutsche Cloud Stackit, Cybersicherheit für Medizin und Militär, andere sensible Bereiche oder Innovationen im Feld der künstlichen Intelligenz. Aus Bad Friedrichshall, Raphael Moos.
1: Die AfD muss damit rechnen, bald nicht mehr die größte Oppositionspartei im Bayerischen Landtag zu sein. Der Grund? Das Landesschiedsgericht der AfD hat beschlossen, den niederbayerischen Abgeordneten Ralf Stadler aus der Partei auszuschließen, berichtet die Süddeutsche Zeitung. Stadler soll sich negativ über führende Parteimitglieder geäußert haben, was dieser bestreitet. Er will gegen seinen Ausschluss juristisch vorgehen. Sollte die AfD ihn ausschließen, hätten die Grünen einen Sitz mehr und wären Oppositionsführer. Relevant ist der Status vor allem bei den Rederechten im Parlament. Zur Tour de France. Zwei Tage nach dem Dänen Jonas Vingegaard ist auch der deutsche Hoffnungsträger Florian Lippowitz ausgeschieden. Sein Sturz überschattete das heutige Einzelzeitfahren. Holger Gerska berichtet.
4: 4 Kilometer vor dem Ziel ereignete sich das sportliche Drama des Vorjahrsdritten der Tour de France. Florian Lippowitz rutschte in einer Rechtskurve weg, prallte mit der Schulter gegen eine Bordsteinkante, blieb lange auf der Straße liegen und konnte erst Minuten später aufstehen. An ein Weiterfahren war nicht zu denken. Unter Schmerzen wurde er in einen Krankenwagen gebracht. Sein Teamkollege Remco Evenepoel hat diese Etappe gewonnen, aber das war natürlich nur noch eine Randnotiz.
1: Das Wetter in Bayern. Locker oder stark bewölkt, vereinzelt Schauer. Vor allem im Norden und im Bayerischen Wald. Dazu auffrischender Wind. In der Nacht kühlt es auf 12 bis 6 Grad ab. Morgen wolkig, aber meist trocken bei stark böigem Wind. Am Donnerstag vereinzelt Regen oder Gewitter. Am Freitag meist sonnig bei bis zu 28 Grad. Es ist jetzt 19.04 Uhr. Und unser Verkehrsservice meldet: normaler Verkehr auf den Fernstraßen in Bayern. Wir wünschen eine gute Fahrt.
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1: Um 20 Uhr mit Kerstin Hoffmann. Der deutsche Radprofi Florian Lipowitz ist bei der Tour de France ausgeschieden. Der Vorjahresdritte stürzte beim Zeitfahren auf der 16. Etappe schwer und konnte die Fahrt nicht mehr fortsetzen. Gewonnen hat der belgische Zeitfahrweltmeister Remco Evenepoel. Er machte auf den gesamtführenden Tadej Pogacar 28 Sekunden gut, bleibt aber mit großem Abstand Zweiter. Drittschnellster war der Däne Matthias Sjelmoos. In der Ukraine ist die Zahl ziviler Opfer sprunghaft gestiegen. Das UN-Menschenrechtsbüro teilte in Genf mit, in den ersten 6 Monaten seien bei russischen Angriffen 1.400 Menschen getötet und 8.000 verletzt worden. Das sei gut ein Drittel mehr als im ersten Halbjahr 2025 und fast eine Verdopplung gegenüber 2024. Grund sei eine drastische Zunahme der russischen Raketen- und Drohnenangriffe. Der Bundesverband der Energieberater erwartet durch die neuen Förderregeln keinen Einbruch beim Einbau von Wärmepumpen. Vorsitzender Stefan Bollen sagte MDR aktuell, zwar sinke der Förderhöchstbetrag, aber der ausgeweitete Einkommensbonus könne dazu führen, dass insgesamt mehr Haushalte Unterstützung erhielten. Seit heute können bei der KfW wieder Förderanträge für Wärmepumpen gestellt werden. Der maximale Zuschuss beträgt nun 28.000 Euro. Der neue britische Premier Andy Burnham hat angekündigt, die Lebenshaltungskosten der Briten zu drücken. Bei seiner ersten Kabinettssitzung gab Burnham bekannt, die Stromsteuer zum 1. Oktober zu kürzen. Nach Regierungsangaben sinkt die Stromrechnung eines durchschnittlichen Haushaltes um umgerechnet 53 Euro im Jahr. Man prüfe zudem Maßnahmen, um Mieten zu kappen und eine Preisobergrenze für Busfahrkarten. Bereits am Vortag hatte Burnham sein neues Regierungsteam vorgestellt und erstmals mehr Frauen als Männer berufen. Spanien will das Rauchen in Parks und an Stränden verbieten. Die Regierung in Madrid beschloss dazu einen Gesetzentwurf. Demnach soll auch in öffentlichen Außenbereichen von Cafés und Restaurants nicht mehr geraucht werden. Das Verbot gilt zudem auch für Bushaltestellen, Bahnsteige, Unicampus, Sportanlagen und Schwimmbäder. Jegliche Werbung für Tabak und E-Zigaretten soll verboten werden. Das Parlament muss noch zustimmen. Das waren die Nachrichten. Das Wetter in Deutschland. In der Nacht meist klar oder locker bewölkt und trocken. Temperaturen 13 bis 8 Grad. Morgen mehr Wolken als Sonne, durchziehende Schauer und einzelne Gewitter, Temperaturen 19 bis 22 Grad und böiger Wind. Die Zeit, es ist 20.03 Uhr. 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
1: Um 21 Uhr mit Kerstin Hoffmann. Frankreich hat als erstes EU-Land ein Social-Media-Verbot für Kinder und Jugendliche unter 15 Jahren beschlossen. Ein entsprechendes Gesetz verabschiedete das Parlament in Paris mit großer Mehrheit. Es soll bereits nach den Sommerferien in Kraft treten. Zudem soll das Verbot von Mobiltelefonen auch auf die Oberstufe ausgeweitet werden. Ziel ist es, Jugendliche besser vor Cybermobbing, Suchtgefahren und den negativen Folgen sozialer Medien zu schützen. Der deutsche Radprofi Florian Nippowitz ist bei der Tour de France ausgeschieden. Der Vorjahresdritte stürzte beim Zeitfahren auf der 16. Etappe schwer und konnte die Fahrt nicht mehr fortsetzen. Gewonnen hat der belgische Zeitfahrweltmeister Remco Evenepoel. Er machte auf den gesamtführenden Tadej Pogacar 28 Sekunden gut, bleibt aber mit großem Abstand Zweiter. Drittschnellster war der Däne Matthias Sjelmoos. In der Ukraine ist die Zahl ziviler Opfer sprunghaft gestiegen. Das UN-Menschenrechtsbüro teilte in Genf mit, in den ersten 6 Monaten seien bei russischen Angriffen 1.400 Menschen getötet und 8.000 verletzt worden. Das sei gut ein Drittel mehr als im ersten Halbjahr 2025 und fast eine Verdopplung gegenüber 2024. Grund sei eine drastische Zunahme der russischen Raketen- und Drohnenangriffe. Der Bundesverband der Energieberater erwartet durch die neuen Förderregeln keinen Einbruch beim Einbau von Wärmepumpen. Vorsitzender Stefan Bollen sagte MDR aktuell, zwar sinke der Förderhöchstbetrag, aber der ausgeweitete Einkommensbonus könne dazu führen, dass insgesamt mehr Haushalte Unterstützung erhielten. Seit heute können bei der KfW wieder Förderanträge für Wärmepumpen gestellt werden. Der maximale Zuschuss beträgt nun 28.000 Euro. In Bautzen brennt seit dem Nachmittag ein Batteriespeicher. Wie ein Polizeisprecher dem MDR sagte, mussten mehrere Anwohner wegen des Rauchs ihre Wohnungen verlassen. Sie wurden vorübergehend in einer Turnhalle untergebracht. Die Bevölkerung sei auch über Warn-Apps wie Nina vor dem Rauch gewarnt worden. Die Feuerwehr führt laut Polizei Luft- und Wassermessungen durch und hat damit begonnen, den Batteriespeicher zu kühlen. Der Einsatz der Feuerwehr könne mehrere Tage dauern. Die Ursache des Brandes ist noch unbekannt. Das waren die Nachrichten. Das Wetter in der Nacht meist klar oder locker bewölkt und trocken. Temperaturen 13 bis 8 Grad. Morgen dann mehr Wolken als Sonne. Auch durchziehende Schauer und einzelne Gewitter sind möglich. Temperaturen 19 bis 22 Grad und böiger Wind. Die Zeit, es ist 21.03 Uhr.
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1: Um 22 Uhr mit Kerstin Hoffmann. Frankreich hat als erstes EU-Land ein Social-Media-Verbot für Kinder und Jugendliche unter 15 Jahren beschlossen. Ein entsprechendes Gesetz verabschiedete das Parlament in Paris mit großer Mehrheit. Es soll bereits nach den Sommerferien in Kraft treten. Zudem soll das Verbot von Mobiltelefonen auch auf die Oberstufe ausgeweitet werden. Ziel ist es, Jugendliche besser vor Cybermobbing, Suchtgefahren und den negativen Folgen sozialer Medien zu schützen. Der deutsche Radprofi Florian Lipowitz ist bei der Tour de France ausgeschieden. Der Vorjahresdritte stürzte beim Zeitfahren auf der 16. Etappe schwer und konnte die Fahrt nicht mehr fortsetzen. Gewonnen hat der belgische Zeitfahrweltmeister Remco Evenepoel. Er machte auf den gesamtführenden Tadej Pogacar 28 Sekunden gut, bleibt aber mit großem Abstand Zweiter. Drittschnellster war der Däne Matthias Sjelmoos. In der Ukraine ist die Zahl ziviler Opfer sprunghaft gestiegen. Das UN-Menschenrechtsbüro teilte in Genf mit, in den ersten 6 Monaten seien bei russischen Angriffen 1.400 Menschen getötet und 8.000 verletzt worden. Das sei gut ein Drittel mehr als im ersten Halbjahr 2025 und fast eine Verdopplung gegenüber 2024. Grund sei eine drastische Zunahme der russischen Raketen- und Drohnenangriffe. Der Bundesverband der Energieberater erwartet durch die neuen Förderregeln keinen Einbruch beim Einbau von Wärmepumpen. Vorsitzender Stefan Bollen sagte MDR aktuell, zwar sinke der Förderhöchstbetrag, aber der ausgeweitete Einkommensbonus könne dazu führen, dass insgesamt mehr Haushalte Unterstützung erhielten. Seit heute können bei der KfW wieder Förderanträge für Wärmepumpen gestellt werden. Der maximale Zuschuss beträgt nun 28.000 Euro. In Bautzen brennt seit dem Nachmittag ein Batteriespeicher. Wie ein Polizeisprecher dem MDR sagte, mussten mehrere Anwohner wegen des Rauchs ihre Wohnungen verlassen. Sie wurden vorübergehend in einer Turnhalle untergebracht. Die Bevölkerung sei auch über Warn-Apps wie Nina vor dem Rauch gewarnt worden. Die Feuerwehr führt laut Polizei Luft- und Wassermessungen durch und hat damit begonnen, den Batteriespeicher zu kühlen. Die Ursache des Brandes ist noch unbekannt. Das waren die Nachrichten. Das Wetter in der Nacht, meist klar oder locker bewölkt und trocken bei Temperaturen zwischen 13 und 8 Grad. Morgen mehr Wolken als Sonne, durchziehende Schauer und einzelne Gewitter sind möglich. Temperaturen bis 22 Grad und böiger Wind. Die Zeit, es ist 22.03 Uhr.
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1: Um 23 Uhr mit Pascal Küpper. Frankreich führt als erstes EU-Land ein Social-Media-Verbot für Kinder und Jugendliche unter 15 Jahren ein. Das Parlament in Paris hat am Abend mit großer Mehrheit ein entsprechendes Gesetz beschlossen. Aus der Nachrichtenredaktion Daniel Runge.
2: Schon nach den französischen Sommerferien, also im September, soll das neue Social-Media-Verbot in Kraft treten. Kritiker zweifeln allerdings an der Verfassungsmäßigkeit. Außerdem halten sie es in der Praxis für kaum durchsetzbar. Dennoch ist unklar, welche Alterskontrollen überhaupt wirksam sind. Und bestehende Konten von unter 15-Jährigen müssten dann auch identifiziert und gesperrt werden. Das Thema wird derzeit in mehreren EU-Staaten diskutiert, auch in Deutschland.
1: Das geplante Alkoholverbot an tausenden Bahnhöfen in Deutschland stößt auf große Zustimmung. Karl-Peter Naumann, Ehrenvorsitzender des Fahrgastverbands Pro Bahn, fordert allerdings weitere Schritte.
3: Ja, ich glaube, wir müssten uns alle jetzt mal hinsetzen und eine einheitliche Lösung für das Thema Alkohol im öffentlichen Verkehr erstellen. Das geht ja auch noch weiter. Wir haben ja auch in Hamburg ein Alkoholkonsumverbot in der U-Bahn. Auf den Fähren im Hafen, die auch öffentlicher Verkehr sind, gilt es nicht. Also hier braucht es eine einheitliche Regel, die bundesweit gilt. Und da ist sicherlich auch die Politik gefordert, hier einen entsprechenden Rahmen zu schaffen.
1: Der Ehrenvorsitzende des Fahrgastverbands Pro Bahn, Naumann. Der ukrainische Präsident Selenskyj hat seinen Armeechef Syrskyj entlassen. Zuvor hatte es tagelange Demonstrationen gegen Syrskyj gegeben. Aus Kiew, Stefan Lag.
4: Mit diesem Schritt erfüllt der Präsident eine zentrale Forderung der Proteste, die seit der Entlassung von Verteidigungsminister Michailo Fedorow in Kiew und in anderen ukrainischen Städten stattfinden. Die Demonstrierenden verlangten neben der Rückkehr Fedorows auch die Ablösung Syrskyjs. Fedorow gilt bei seinen Unterstützern als moderner Reformer. Ihm werden wichtige Neuerungen im Drohnenkrieg sowie mehr Transparenz im Beschaffungswesen des Militärs zugeschrieben. Kritiker warfen Syrskyj vor, diese Reformen ausgebremst zu haben. Das hatte der General selbst stets zurückgewiesen.
1: Der weltweite Hunger ist das dritte Jahr in Folge zurückgegangen. Das zeigt ein UN-Bericht zur globalen Ernährungssicherheit. Im vergangenen Jahr hungerten demnach trotzdem noch bis zu 700 Millionen Menschen, etwa die Hälfte davon in Afrika. Damit ist der Kontinent am stärksten betroffen. Eine Verbesserung gab es dem Bericht zufolge vor allem in Südasien und Lateinamerika. Das waren die Nachrichten. Das Wetter in Deutschland: in der Nacht häufig trocken, im Norden etwas Regen, Tiefstwerte 16 bis 6 Grad. Morgen dann vom Norden bis zur Mitte gebietsweise Regen, im Nordosten einzelne Gewitter, sonst oft trocken bei 18 bis 28 Grad. Es ist 23.03 Uhr.
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1: Um 0 Uhr mit Juliette Groß. Frankreich führt als erstes EU-Land ein Social-Media-Verbot für Kinder und Jugendliche unter 15 Jahren ein. Das Parlament in Paris hat am Abend mit großer Mehrheit ein entsprechendes Gesetz beschlossen. Aus der Nachrichtenredaktion Daniel Runge.
2: Schon nach den französischen Sommerferien, also im September, soll das neue Social-Media-Verbot in Kraft treten. Kritiker zweifeln allerdings an der Verfassungsmäßigkeit. Außerdem halten sie es in der Praxis für kaum durchsetzbar. Dennoch ist unklar, welche Alterskontrollen überhaupt wirksam sind. Und bestehende Konten von unter 15-Jährigen müssten dann auch identifiziert und gesperrt werden. Das Thema wird derzeit in mehreren EU-Staaten diskutiert, auch in Deutschland.
1: Der ukrainische Präsident Selenskyj hat seinen Armeechef Sirski entlassen. Zuvor hatte es tagelange Demonstrationen gegen Sirski gegeben. Aus Kiew, Stefan Lag.
3: Mit diesem Schritt erfüllt der Präsident eine zentrale Forderung der Proteste, die seit der Entlassung von Verteidigungsminister Michailo Fedorow in Kiew und in anderen ukrainischen Städten stattfinden. Die Demonstrierenden verlangten neben der Rückkehr Fedorows auch die Ablösung Sirskis. Fedorow gilt bei seinen Unterstützern als moderner Reformer. Ihm werden wichtige Neuerungen im Drohnenkrieg sowie mehr Transparenz im Beschaffungswesen des Militärs zugeschrieben. Kritiker warfen Sirski vor, diese Reformen ausgebremst zu haben. Das hatte der General selbst stets zurückgewiesen.
1: Der Krieg zwischen den USA und dem Iran legt bereits den Schiffsverkehr in der Straße von Hormus lahm. Jetzt droht eine weitere Eskalation. Die Houthi-Miliz im Jemen, die mit dem Iran verbündet ist, kündigt eine ähnliche Seeblockade im Roten Meer an. Zwei saudi-arabische Öltanker mit dem Ziel China und Indien haben bereits umgedreht und Kurs auf den Suezkanal genommen. Damit wächst die Sorge vor einem neuen Engpass in der weltweiten Energieversorgung. Bundeskanzler Merz hat mit den Landesgruppen von CDU und CSU über die Nachfolge von Ex-Fraktionschef Spahn beraten. Man höre in die Fraktion hinein, sagte Merz. Dann wolle er zeitnah einen mit CSU-Chef Söder abgestimmten Vorschlag unterbreiten. Zuvor hatte es geheißen, die Entscheidung über die Spitze der Unionsfraktion solle bis Ende des Monats fallen. Das waren die Nachrichten. Das Wetter in Deutschland. Häufig trocken, im Norden etwas Regen, Tiefstwerte 16 bis 6 Grad. Tagsüber vom Norden bis zur Mitte gebietsweise Regen, im Nordosten einzelne Gewitter, sonst oft trocken, Höchstwerte 18 bis 28 Grad. Am Donnerstag leicht wechselhaft bei 18 bis 27 Grad. Am Freitag meist freundlich, im Nordwesten und im Osten etwas Regen, 19 bis 29 Grad. Es ist gleich 0:03 Uhr.
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1: Um 1 Uhr mit Juliette Groß. Der ukrainische Präsident Selenskyj hat seinen Armeechef Syrskyj entlassen. Zuvor hatte es tagelange Demonstrationen gegen Syrskyj gegeben. Aus Kiew, Stefan Lack.
2: Mit diesem Schritt erfüllt der Präsident eine zentrale Forderung der Proteste, die seit der Entlassung von Verteidigungsminister Michailo Fedorow in Kiew und in anderen ukrainischen Städten stattfinden. Die Demonstrierenden verlangten neben der Rückkehr Fedorows auch die Ablösung Syrskyjs. Fedorow gilt bei seinen Unterstützern als moderner Reformer. Ihm werden wichtige Neuerungen im Drohnenkrieg sowie mehr Transparenz im Beschaffungswesen des Militärs zugeschrieben. Kritiker warfen Syrskyj vor, diese Reformen ausgebremst zu haben. Das hatte der General selbst stets zurückgewiesen.
1: Frankreich führt als erstes EU-Land ein Social-Media-Verbot für Kinder und Jugendliche unter 15 Jahren ein. Das Parlament in Paris hat am Abend mit großer Mehrheit ein entsprechendes Gesetz beschlossen. Aus der Nachrichtenredaktion Daniel Runge.
3: Schon nach den französischen Sommerferien, also im September, soll das neue Social-Media-Verbot in Kraft treten. Kritiker zweifeln allerdings an der Verfassungsmäßigkeit. Außerdem halten sie es in der Praxis für kaum durchsetzbar. Dennoch ist unklar, welche Alterskontrollen überhaupt wirksam sind. Und bestehende Konten von unter 15-Jährigen müssten dann auch identifiziert und gesperrt werden. Das Thema wird derzeit in mehreren EU-Staaten diskutiert, auch in Deutschland.
1: Der Drogenbeauftragte der Bundesregierung Streeck hält das geplante Alkoholverbot an Deutschlands Bahnhöfen für richtig. In der Rheinischen Post wies der CDU-Politiker auf die Gefahren durch Alkohol hin und sprach von einem Gewinn für alle, wenn sich Reisende wohler fühlten. Kritisch äußerte sich die Bundesarbeitsgemeinschaft Wohnungslosenhilfe. Nach deren Einschätzung würden Obdachlose durch ein Verbot lediglich aus dem Blickfeld in Bereiche verdrängt, die weniger Schutz bieten. Die USA haben die internationale Gemeinschaft dazu aufgerufen, den mittelamerikanischen Staat Nicaragua zu isolieren. Das Land könne keine Rückkehr zur Tagesordnung erwarten, solange es demokratische Prinzipien ablehne, sagte Außenminister Rubio in Washington. Hintergrund sind jüngste Äußerungen des nicaraguanischen Präsidenten Ortega. Er hat in einer Rede angekündigt, dass es in seinem Land künftig keine Wahlen mehr geben wird. Damit wolle er verhindern, dass von den USA unterstützte Bewegungen die Macht an sich rissen, so Ortega. Das waren die Nachrichten. Das Wetter in Deutschland. Häufig trocken, im Norden etwas Regen, Tiefstwerte 16 bis 6 Grad. Tagsüber von Norden bis Mitte gebietsweise Regen, im Nordosten einzelne Gewitter, sonst oft trocken, Höchstwerte 18 bis 28 Grad. Es ist 1.03 Uhr.
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1: Um 2 Uhr mit Juliette Groß. Der ukrainische Präsident Selenskyj hat seinen Armeechef Syrskyj entlassen. Zuvor hatte es tagelange Demonstrationen gegen Syrskyj gegeben. Aus Kiew, Stefan Lack.
2: Mit diesem Schritt erfüllt der Präsident eine zentrale Forderung der Proteste, die seit der Entlassung von Verteidigungsminister Michailo Fedorow in Kiew und in anderen ukrainischen Städten stattfinden. Die Demonstrierenden verlangten neben der Rückkehr Fedorows auch die Ablösung Syrskyjs. Fedorow gilt bei seinen Unterstützern als moderner Reformer. Ihm werden wichtige Neuerungen im Drohnenkrieg sowie mehr Transparenz im Beschaffungswesen des Militärs zugeschrieben. Kritiker warfen Syrskyj vor, diese Reformen ausgebremst zu haben. Das hatte der General selbst stets zurückgewiesen.
1: Das geplante Alkoholverbot an Bahnhöfen hat in der schwarz-roten Koalition überwiegend positive Reaktionen ausgelöst. Union und SPD fordern aber von der Bahn, für die Durchsetzung der Regel genügend eigenes Personal zu stellen. Aus der NDR-Nachrichtenredaktion Tabea Tschöpe.
3: Die Bahn müsse ihr Sicherheitspersonal erheblich aufstocken, um das Alkoholverbot umzusetzen, sagte der innenpolitische Sprecher der SPD Fiedler der Welt. Das sieht sein Unionskollege Thom ähnlich. Das Verbot findet aber grundsätzlich viel Zustimmung, so auch beim Drogenbeauftragten der Bundesregierung Streeck. Er wies in der Rheinischen Post auf die Gefahren durch Alkohol hin und sprach von einem Gewinn für alle, wenn sich Reisende und speziell Familien an Bahnhöfen sicherer fühlten. Das Alkoholverbot soll laut Bahn flächendeckend bis Mitte Oktober kommen.
1: Der Krieg zwischen den USA und dem Iran legt bereits den Schiffsverkehr in der Straße von Hormus lahm. Jetzt droht eine weitere Eskalation. Die Husi-Miliz in Jemen, die mit dem Iran verbündet ist, kündigt eine ähnliche Seeblockade im Roten Meer an. 2 saudi-arabische Öltanker mit dem Ziel China und Indien haben bereits umgedreht und Kurs auf den Suezkanal genommen. Damit wächst die Sorge vor einem neuen Engpass in der weltweiten Energieversorgung. Sachsens Ministerpräsident Kretschmer fordert angesichts der politischen Mehrheitsverhältnisse im Osten Deutschlands eine Bereitschaft zu Gesprächen mit allen anderen Parteien. Wer noch über Brandmauern rede, habe die Zeichen der Zeit nicht erkannt, sagte der CDU-Politiker dem Handelsblatt. Wörtlich sagte Kretschmer, wir müssen mit jedem reden, der reden will. Bundeskanzler und CDU-Chef Merz hat wiederholt eine Zusammenarbeit seiner Partei mit der AfD und der Linken ausgeschlossen und auf Parteitagsbeschlüsse verwiesen. Das waren die Nachrichten. Das Wetter in Deutschland. Häufig trocken, im Norden etwas Regen, Tiefstwerte 16 bis 6 Grad. Tagsüber vom Norden bis zur Mitte gebietsweise Regen, im Nordosten einzelne Gewitter, sonst oft trocken, Höchstwerte 18 bis 28 Grad. Am Donnerstag wechselhaft. Es ist 2.03 Uhr.
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